0: Pentagon nahe Washington. Ein viertes wurde von den Passagieren zum Absturz gebracht, die dadurch einen weiteren Anschlag vermieden. Aus New York, Anne Pollmann.
1: Zum Fußball. Nächster Auftaktsieg für den FC Bayern München in der Champions League. Die Münchner gewannen 5:0 gegen Bodø/Glimt aus Norwegen. Niederlage dagegen für RB Leipzig. Die Sachsen unterlagen beim italienischen Debütanten Como 1907 deutlich mit 1:4.
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3: Mit Katharina Morg. In der Nacht zum Freitag sinken die Tiefstwerte auf 8 Grad. Dazu ist es überwiegend bewölkt und herbstlich nebelig. Der Freitag wird dann teils sonnig und teils bewölkt mit einer kleinen Regenwahrscheinlichkeit und bis zu 20 Grad. Und am Samstag gibt es sogar bis zu 21 Grad und ebenfalls viele Wolken, Sonne und gegebenenfalls Regen.
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4: Die Schlagzeilen aus der Region mit Jule Stolpe. Im Jubiläumsjahr des Hamener Rattenfänger Freilichtspiels stehen die letzten beiden Aufführungen der Saison bevor. Am 13. und 20. September wird die Hamener Sage jeweils um 12 Uhr auf der Terrasse des Hochzeitshauses aufgeführt. Der Eintritt ist frei. Mit dem letzten Spieltag am 20. September endet die Jubiläumssaison der traditionsreichen Aufführung, die seit 1956 ohne Unterbrechung gespielt wird. Direkt nach den Vorstellungen gibt es Rattenfänger-Stadtführungen durch die Innenstadt. Das ehemalige Militärgelände Woodham Camp in Hameln wird renaturiert. Auf den Rückbau der militärischen Infrastruktur folgt die Entwicklung einer naturnahen Auenlandschaft, einem der bundesweit größten Renaturierungsprojekte auf einer ehemaligen Militärfläche. Das Vorhaben wird als Teil des Bundesprogramms Blaues Land mit Mitteln des Aktionsprogramms Natürlicher Klimaschutz des Bundesumweltministeriums umgesetzt. Die IG Bau fordert für Beschäftigte in der Gebäudereinigung deutlich höhere Löhne. Nach Angaben der Gewerkschaft soll der Mindestlohn in der Branche um 2 Euro auf 17 Euro pro Stunde steigen. Für die Glas- und Fassadenreinigung werden künftig 20,40 Euro pro Stunde gefordert. Im Landkreis Hameln-Pyrmont arbeiten rund 810 Reinigungskräfte in 35 Unternehmen. Soweit die Schlagzeilen aus der Region, weiter mit den Weltnachrichten.
5: Ich bin Katrin Müller. Der Hausärztinnen- und Hausärzteverband warnt vor einem möglichen Zusammenbruch der Versorgung. Bundesgesundheitsminister Linnemann müsse umgehend handeln, fordert der Co-Vorsitzende Blumenthal-Bayer in Berlin. Ihm zufolge gibt es viel Angst in den Praxen. Man sei durchgeschüttelt, die Situation unübersichtlich.
6: Wer hilft bei Schnupfen, Grippe und anderen Wehwehchen, wenn es den Hausarzt um die Ecke nicht mehr gibt? Schon jetzt ist die Versorgung in einigen Teilen Deutschlands stark unter Druck. Jeder Vierte gibt in einer Umfrage des Hausärzteverbands an, dass sich die Situation in den letzten 5 Jahren verschlechtert hat. Das dürften die Sparmaßnahmen der Bundesregierung nur noch verschärfen. Mehr als 60% der Mediziner erwarten längere Wartezeiten und weniger Zeit für ihre Patienten. Deshalb fordert der Verband vom Gesundheitsminister bessere Rahmenbedingungen und weniger Bürokratie. Tanja Wagner, Nachrichtenredaktion.
5: Im Osten der Schweiz sind bei einem Unfall eines niederländischen Reisebusses mehrere Menschen ums Leben gekommen. Weitere Personen wurden verletzt, wie die Polizei mitteilte. Der Unfall ereignete sich demnach im Kanton Graubünden. Rund 50 Menschen saßen wohl im Bus. Der krachte plötzlich gegen eine Leitplanke, kippte um und blieb auf der Seite liegen. Im Bundestag endet heute die erste Lesung der Haushaltspläne der Bundesregierung für das kommende Jahr. Unter anderem redet noch Arbeitsministerin Baas. Sie ist für die umstrittene Rentenreform zuständig. Nur einer von vielen Punkten, der von der Opposition kritisiert wird.
7: Als die Rentenkommission ihre Reformvorschläge vorgelegt hat, sagten Kanzler Merz und Arbeitsministerin Baas, genauso machen wir das, und zwar alles. Inzwischen stellt aber auch Baas etwa das geplante aus der abschlagsfreien Rente nach 45 Beitragsjahren wieder in Frage. Würde die Regierung damit eingehen auf Bedenken der Bevölkerung, die sich im AfD-Sieg bei der Landtagswahl in Sachsen-Anhalt ausgedrückt haben, oder zeigen neue interne Diskussionen, dass Union und SPD nichts auf die Reihe bekommen? Darüber wird im Bundestag heute gestritten werden. Aus Berlin, Jan-Henna Reitze.
5: Zum Fußball. In der Champions League ist der FC Bayern erfolgreich in die Ligaphase gestartet. Gegen den norwegischen Verein Bodø Glimt gewannen die Münchner in der heimischen Allianz Arena mit 5:0. RB Leipzig dagegen hat sein Auswärtsspiel gegen Como 1907 mit 1:4 verloren.
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8: Mit Katharina Morg. In der Nacht zum Freitag sinken die Tiefstwerte auf 8 Grad. Dazu ist es überwiegend bewölkt und herbstlich nebelig. Der Freitag wird dann teils sonnig und teils bewölkt mit einer kleinen Regenwahrscheinlichkeit und bis zu 20 Grad. Und am Samstag gibt es sogar bis zu 21 Grad und ebenfalls viele Wolken, Sonne und gegebenenfalls Regen.
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3: Die Schlagzeilen aus der Region mit Jule Stolpe. Im Jubiläumsjahr des Hamener Rattenfänger-Freilichtspiels stehen die letzten beiden Aufführungen der Saison bevor. Am 13. und 20. September wird die Hamener Sage jeweils um 12 Uhr auf der Terrasse des Hochzeitshauses aufgeführt. Der Eintritt ist frei. Mit dem letzten Spieltag am 20. September endet die Jubiläumssaison der traditionsreichen Aufführung, die seit 1956 ohne Unterbrechung gespielt wird. Direkt nach den Vorstellungen gibt es Rattenfänger-Stadtführungen durch die Innenstadt. Das ehemalige Militärgelände Woodham Camp in Hameln wird renaturiert. Auf den Rückbau der militärischen Infrastruktur folgt die Entwicklung einer naturnahen Auenlandschaft, einem der bundesweit größten Renaturierungsprojekte auf einer ehemaligen Militärfläche. Das Vorhaben wird als Teil des Bundesprogramms Blaues Land mit Mitteln des Aktionsprogramms Natürlicher Klimaschutz des Bundesumweltministeriums umgesetzt. Die IG Bau fordert für Beschäftigte in der Gebäudereinigung deutlich höhere Löhne. Nach Angaben der Gewerkschaft soll der Mindestlohn in der Branche um 2 Euro auf 17 Euro pro Stunde steigen. Für die Glas- und Fassadenreinigung werden künftig 20,40 Euro pro Stunde gefordert. Im Landkreis Hameln-Pyrmont arbeiten rund 810 Reinigungskräfte in 35 Unternehmen. Soweit die Schlagzeilen aus der Region, weiter mit den Weltnachrichten.
4: Ich bin Katrin Müller. Alarmierende Details zum mutmaßlichen Stromsaboteur. Ermittler haben nach Angaben von NRW-Innenminister Reul im Wohnwagen des 48-Jährigen ein Notizbuch gefunden. Darin hatte der Mann handschriftlich mehr als 160 weitere Anschlagsziele vermerkt.
5: Es seien durch die Festnahme des Verdächtigen womöglich immer weitere Anschläge auf die Stromnetze verhindert worden, gibt sich der NRW-Innenminister überzeugt. Inzwischen wissen die Fahnder auch von 7 Lagern des Mannes. Bei einigen sei die Polizei bereits fündig geworden. Über 40 Abschussvorrichtungen für Raketen wurden in NRW, Brandenburg und Sachsen sichergestellt. Alles ziemlich professionell, sagt Reul. Auch wurden Substanzen zum Bau von Sprengsätzen entdeckt. In einem seiner Bekennerschreiben gibt der Mann den Kampf gegen die Stromerzeugung aus fossilen Brennstoffen als Motiv an. Tanja Wagner, Nachrichtenredaktion.
4: Bundesgesundheitsminister Linnemann strebt mehr Effizienz in der medizinischen Versorgung und der Pflege an. Es werde sehr viel Geld für Gesundheit ausgegeben. Man bekomme dafür an zu vielen Stellen aber nicht die Versorgung, die die Menschen zu Recht erwarten, sagte er in seiner ersten Rede als Ressortchef im Bundestag. Der Verband der Hausärztinnen und Hausärzte forderte von Linnemann dagegen schnelle Reformen zur Stabilisierung der hausärztlichen Versorgung. Die islamistischen Terroranschläge vom 11. September 2001 in den USA sind heute genau 25 Jahre her. Es gibt verschiedene Gedenkveranstaltungen. Der Tag hatte die Weltordnung in Frage gestellt.
6: In New York und in anderen Orten der USA wird heute den tausenden Opfern der Anschläge gedacht. Am Ground Zero, dort wo die Zwillingstürme einmal standen, sollen die Namen der Opfer verlesen werden. Am 11. September 2001 entführten Terroristen insgesamt 4 Flugzeuge. 2 davon flogen in die Türme des World Trade Centers in New York. Ein weiteres in das Pentagon nahe Washington. Ein 4. wurde von den Passagieren zum Absturz gebracht, die dadurch einen weiteren Anschlag vermieden. Aus New York, Anne Pollmann.
4: Zum Fußball. Nächster Auftaktsieg für den FC Bayern München in der Champions League. Die Münchner gewannen 5:0 gegen Bodø Glimt aus Norwegen. Niederlage dagegen für RB Leipzig. Die Sachsen unterlagen beim italienischen Debütanten Como 1907 deutlich mit 1:4.
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7: Mit Katharina Morg. In der Nacht zum Freitag sinken die Tiefstwerte auf 8 Grad. Dazu ist es überwiegend bewölkt und herbstlich nebelig. Der Freitag wird dann teils sonnig und teils bewölkt mit einer kleinen Regenwahrscheinlichkeit und bis zu 20 Grad. Und am Samstag gibt es sogar bis zu 21 Grad und ebenfalls viele Wolken, Sonne und gegebenenfalls Regen.
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4: Die Schlagzeilen aus der Region mit Jule Stolpe. Im Jubiläumsjahr des Hamelner Rattenfänger Freilichtspiels stehen die letzten beiden Aufführungen der Saison bevor. Am 13. und 20. September wird die Hamelner Sage jeweils um 12 Uhr auf der Terrasse des Hochzeitshauses aufgeführt. Der Eintritt ist frei. Mit dem letzten Spieltag am 20. September endet die Jubiläumssaison der traditionsreichen Aufführung, die seit 1956 ohne Unterbrechung gespielt wird. Direkt nach den Vorstellungen gibt es Rattenfänger-Stadtführungen durch die Innenstadt. Das ehemalige Militärgelände Woodham Camp in Hameln wird renaturiert. Auf den Rückbau der militärischen Infrastruktur folgt die Entwicklung einer naturnahen Auenlandschaft, einem der bundesweit größten Renaturierungsprojekte auf einer ehemaligen Militärfläche. Das Vorhaben wird als Teil des Bundesprogramms Blaues Land mit Mitteln des Aktionsprogramms Natürlicher Klimaschutz des Bundesumweltministeriums umgesetzt. Die IG Bau fordert für Beschäftigte in der Gebäudereinigung deutlich höhere Löhne. Nach Angaben der Gewerkschaft soll der Mindestlohn in der Branche um 2 Euro auf 17 Euro pro Stunde steigen. Für die Glas- und Fassadenreinigung werden künftig 20,40 Euro pro Stunde gefordert. Im Landkreis Hameln-Pyrmont arbeiten rund 810 Reinigungskräfte in 35 Unternehmen. Soweit die Schlagzeilen aus der Region, weiter mit den Weltnachrichten.
5: Ich bin Katrin Müller. Im Osten der Schweiz sind bei einem Unfall eines niederländischen Reisebusses mehrere Menschen ums Leben gekommen. Weitere Personen wurden verletzt, wie die Polizei mitteilte. Der Unfall ereignete sich demnach im Kanton Graubünden. Rund 50 Menschen saßen wohl im Bus. Der krachte plötzlich gegen eine Leitplanke, kippte um und blieb auf der Seite liegen. Bundesinnenminister Dobrindt warnt vor weiteren möglichen Anschlägen in Deutschland. Nach Einschätzung der Bundesregierung geht dabei auch von Russland eine hybride Bedrohung aus, etwa durch Sabotage, Cyberangriffe und Einflussnahme. Dobrindt rechnet zudem mit dem Einsatz sogenannter Wegwerfagenten, die für einzelne Aktionen angeworben werden.
6: Deutschland muss jeden Tag weiter mit Anschlagsszenarien rechnen, sagt Dobrindt. Als Beispiel nennt er einen versuchten Brandanschlag in München, bei dem zwei Tatverdächtige Brandsätze in Richtung von Gebäuden mit Rüstungsbezug geworfen haben sollen. Auch hinter dem versuchten Drohnenangriff am Flughafen Leipzig-Halle sollen solche angeworbenen Helfer stecken. Laut der Bundesregierung übernehmen sogenannte Wegwerfagenten einfache Spionage-, Sabotage- oder Propagandaaufgaben und können im Fall einer Enttarnung den eigentlichen Auftraggeber oft gar nicht benennen. Babette Büchner, Nachrichtenredaktion.
5: Der frühere Unionsfraktionschef Spahn hat sich bei den CDU-Mitgliedern seines Wahlkreises für seinen Umgang mit der Leihmutterschaft seines Sohnes entschuldigt. Er räumte ein, seine veränderte Haltung zu dem Thema nicht rechtzeitig öffentlich gemacht zu haben. Ende Juli war Spahn deshalb als Fraktionsvorsitzender zurückgetreten.
7: Spahn schreibt, er sei zu feige gewesen, bei dem sensiblen Thema offen Farbe zu bekennen. Mit seinem Mann habe er über Jahre verschiedene Wege zur Familiengründung abgewogen, dabei habe sich seine Haltung zur Leihmutterschaft verändert. Diesen Prozess habe er aber nicht erklärt. Er habe eine schwierige Debatte vermeiden wollen und dadurch am Ende eine noch schwierigere ausgelöst. Das bedauere er zutiefst. Thomas Pleskin, Nachrichtenredaktion.
5: Zum Fußball. Nächster Auftaktsieg für den FC Bayern München in der Champions League. Die Münchner gewannen 5:0 gegen Bodø/Glimt aus Norwegen. Niederlage dagegen für RB Leipzig. Die Sachsen unterlagen beim italienischen Debütanten Como 1907 deutlich mit 1:4.
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8: Mit Katharina Morg. In der Nacht zum Freitag sinken die Tiefstwerte auf 8 Grad. Dazu ist es überwiegend bewölkt und herbstlich nebelig. Der Freitag wird dann teils sonnig und teils bewölkt mit einer kleinen Regenwahrscheinlichkeit und bis zu 20 Grad. Und am Samstag gibt es sogar bis zu 21 Grad und ebenfalls viele Wolken, Sonne und gegebenenfalls Regen.
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0: hier ist Radioaktiv und gleich nach den Nachrichten geht's weiter mit Musik von Midnight Oil.
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0: So, jetzt aber gleich nach der Nachrichtenmusik von Midnight Oil. 87 war das Beds Are Burning. Und aktuelle Musik von Olivia Dean, Man I Need. Es ist jetzt gleich 6 Uhr.
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0: Das ehemalige Militärgelände in Hameln-Orwedt renaturiert. Damit soll eine Auenlandschaft am Weserufer entstehen. Die Nachrichten mit Susanne Gerland.
8: In Hameln haben die Bauarbeiten für eines der bundesweit größten Renaturierungsprojekte auf einer ehemaligen Militärfläche begonnen. Mit einem symbolischen Spatenstich gestern gaben Vertreter von Bund und Stadt den Startschuss für die Umwandlung des rund 12 Hektar großen Wotham-Camps an der Weser. Auf dem früheren Wasserübungsgelände der britischen Armee entstehen in den kommenden Monaten Flutmulden, ein Auenwald sowie Grünflächen. Ziel des Projektes ist es, den natürlichen Hochwasserschutz zu stärken, das Stadtklima zu verbessern und neue Lebensräume für bedrohte Tierarten wie Biber oder Eisvogel zu schaffen. Die Gebäude und Brücken auf dem Arenal wurden bereits im vergangenen Jahr abgerissen. Eine aufmerksame Zeugin hat in Bodenwerder einen Diebstahl an einem Geldautomaten verhindert. Ein 87-jähriger Mann hatte am Donnerstagmittag Schwierigkeiten bei der Bedienung eines Geldautomaten. Das nutzte ein anderer offenbar aus. Unter dem Vorwand, helfen zu wollen, hob er fast 2000 Euro vom Konto des Mannes ab. Als einer Zeugin die Situation verdächtig vorkam und sie den Mann ansprach, wollte dieser mit dem Geld flüchten. Die Frau hielt ihn zunächst fest. Im Gerangel verlor er die Beute und flüchtete anschließend gemeinsam mit einem mutmaßlichen Komplizen zu Fuß vom Tatort. Dank Zeugenhinweisen und einem Polizeihubschrauber konnten beide Tatverdächtigen kurz darauf festgenommen werden. Beide kamen zunächst in Polizeigewahrsam nach Hameln. Das Frauenhaus im Landkreis Holzminden feiert sein einjähriges Bestehen. Seit dem Einzug der ersten Bewohnerinnen im vergangenen September seien die Plätze durchgehend belegt, was laut den Verantwortlichen die hohe Notwendigkeit der Einrichtung unterstreicht. Zum Jubiläum bedankten sich die Mitarbeiterinnen und der Landkreis für die Welle der Hilfs- und Spendenbereitschaft sowie die Zusammenarbeit mit lokalen Behörden, Schulen und Ärzten. Für die Zukunft ist die Gründung eines Fördervereins geplant, um die Arbeit des Frauenhauses weiterhin abzusichern. Soweit die Meldungen aus der Region. Weiter mit den Weltnachrichten.
9: Ich bin Tine Klimach. Im Bundestag endet heute die erste Lesung der Haushaltspläne der Bundesregierung für das kommende Jahr. Unter anderem redet noch Arbeitsministerin Bärbel Baas. Sie ist für die umstrittene Rentenreform zuständig. Nur einer von vielen Punkten, der von der Opposition kritisiert wird.
10: Als die Rentenkommission ihre Reformvorschläge vorgelegt hat, sagten Kanzler Merz und Arbeitsministerin Baas, genauso machen wir das, und zwar alles. Inzwischen stellt aber auch Baas etwa das geplante Aus der abschlagsfreien Rente nach 45 Beitragsjahren wieder in Frage. Würde die Regierung damit eingehen auf Bedenken der Bevölkerung, die sich im AfD-Sieg bei der Landtagswahl in Sachsen-Anhalt ausgedrückt haben, oder zeigen neue interne Diskussionen, dass Union und SPD nichts auf die Reihe bekommen? Darüber wird im Bundestag heute gestritten werden. Aus Berlin, Jan-Henna Reitze.
9: Im Osten der Schweiz sind bei einem Unfall eines niederländischen Reisebusses mehrere Menschen ums Leben gekommen. Weitere Personen wurden verletzt, wie die Polizei mitteilte. Der Unfall ereignete sich demnach im Kanton Graubünden.
11: Rund 50 Menschen saßen wohl im Bus, als es zu dem folgenschweren Unfall kam. Sie waren Berichten zufolge auf dem Weg nach Österreich und zu einem Tagesausflug in der Schweiz. Der endete in einer Katastrophe. Laut Polizei krachte der Reisebus gegen eine Leitplanke, kippte um und blieb auf der Seite liegen. Die niederländische Reiseorganisation, für die der Bus unterwegs war, ist erschüttert. Unsere Gedanken sind bei allen Betroffenen und ihren Angehörigen, hieß es in einer Stellungnahme. Katrin Müller, Nachrichtenredaktion.
9: 25 Jahre nach den terroristischen Anschlägen auf die USA gedenken Amerikaner und Amerikanerinnen heute der Opfer des 11. September 2001. US-Präsident Donald Trump wird bei einer Gedenkveranstaltung am Pentagon erwartet. In New York sollen Angehörige am Ort des Anschlags die Namen der Getöteten vorlesen. Bei den Terroranschlägen vom 11. September kamen fast 3000 Menschen ums Leben, als Terroristen des islamischen Netzwerks Al-Qaida 4 Flugzeuge entführten und 2 davon in die Türme des World Trade Centers steuerten. Zum Sport. Nächster Auftaktsieg für den FC Bayern München in der Champions League. Die Münchner gewannen 5:0 gegen Bodø Glimt aus Norwegen. Niederlage dagegen für RB Leipzig. Die Sachsen unterlagen beim italienischen Debütanten Como deutlich mit 1:4.
0: 6:04.
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0: 7 Grad sind es jetzt aktuell im Weserbergland. Der Himmel ist meist bedeckt. Hier und da kann sich auch ein bisschen Nebel oder Hochnebel halten. Wir bekommen aber bis zum Mittag auch ein bisschen Sonne. Ab dann gibt es wieder mehr Wolken und so vom Nachmittag an kann auch mal leichter Regen mit dabei sein. Maximal 19 Grad heute. Morgen, der Samstag, neben Wolken auch mit sonnigen Abschnitten. Abends kann es leichten Regen geben bei maximal 21 Grad. Und der Sonntag zeigt sich meist grau in grau. Da ist immer mal wieder leichter Regen möglich bei bis zu 19 Grad. Das aktuelle Weserberglandwetter. Bei uns alle 30 Minuten. Der radioaktiv Verkehrsservice. Auf den Straßen aktuell alles frei. Landkreis Blitzer heute verstärkt angekündigt für die Bereiche von Hameln und Emmertal. 2 Blitzeranhänger des Landkreises stehen noch und blitzen einmal in Großbergen in der Orschenstraße und dann noch in Hameln in der Werberger Straße. Und wenn Sie noch was gesehen haben, Ihr Radioaktiv-Verkehrshinweis telefonisch oder als WhatsApp-Text oder Sprachnachricht an 05151 und 6x5. Gute Fahrt!
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0: Ja, wir sind im Spätsommer. Die Nächte werden schon wieder etwas kühler und das ist genau die richtige Zeit für Wildtiere, bevor die kalte Jahreszeit beginnt. Aber wie können wir denn zum Beispiel Igel und Co. im Garten helfen? Mehr dazu hören Sie gleich hier bei uns im Radioaktiv Morgen. Vorher gibt es aber noch angedacht die Worte zum Tage. Ich bin Alex Henke. Schönen guten Morgen.

0: 6.13 Uhr. Hier ist Radio Aktiv und jetzt angedacht die Worte zum Tage. Heute mit Pastorin Barbara Denzer.
1: Guten Morgen, liebe Hörerinnen und Hörer. Vor 25 Jahren haben meine Vikarskolleginnen und Kollegen einschließlich meiner selbst im September, Oktober Examensgottesdienste gefeiert. Da die bewertet wurden, mussten die Entwürfe deutlich früher schon fertig sein, vor allem die Predigten. Mein Predigttext aus dem Lukasevangelium war ganz kurz und lautete: Und die Apostel sprachen zu dem Herrn, stärke uns den Glauben. Der Herr aber sprach, wenn ihr Glauben hättet so groß wie ein Senfkorn, dann könntet ihr zu diesem Maulbeerbaum sagen, reiß dich aus und versetze dich ins Meer, und er würde euch gehorchen. Da in meiner Vikariatsgemeinde immer Unmengen an Konfis saßen, sie waren gegenüber den Älteren deutlich in der Mehrheit, hatte ich eine Predigt mit Obelix entworfen, hatte von der Kraft des Glaubens geschrieben, von Vorbildern, von Freude und Zuversicht. Dann kam der 11. September. Und neben allem anderen, das uns Sorge bereitete, entstand auch die Unsicherheit, was machen wir mit unseren Examenspredigten? Manche Texte konnten doch angesichts dieser schrecklichen Situation nicht verwendet werden, es braucht doch Klagetexte. Doch die Prüfenden waren sich einig. Die Bibeltexte wollen in jede Situation hinein gesprochen, gehört und ausgelegt werden. Erst fühlte ich mich mit meinem Text überfordert. Aber den Obelix habe ich dennoch in sehr gekürzter Version gebracht, denn an dem Sonntag saßen doch auch viele Erwachsene im Gottesdienst, die Trost suchten und Halt und Gemeinschaft und Worte für das Unfassbare. Antworten auf die verheerenden Anschläge, auf das Leid, das über so viele Familien gekommen war, auf die Angst vor einer Form von Gewalt, wie wir sie noch nicht erlebt hatten, die gab es nicht. Aber den Zuspruch, Gott ist dabei, Gott hält mit aus, Gott ist an der Seite der Opfer und der Trauernden. Ja, und heute am 25. Jahrestag der Anschläge in New York gibt es schon wieder scheinbar nicht gut passende Bibelworte, die Tageslosung und den dazugehörigen Lehrtext. Sie lauten: David und ganz Israel tanzten mit aller Macht vor Gott her mit Liedern, mit Harfen, mit Psaltern, mit Pauken, mit Zimbeln und mit Trompeten. Und seid allezeit fröhlich. Da schlucke ich erstmal. Fröhlich sein und tanzen passen nun gerade nicht zu diesem Datum. Passen auch nicht zu meiner Gefühlslage, wenn ich an das Wahlergebnis in Sachsen-Anhalt denke und meine Befürchtungen bezüglich der Wahlen am Sonntag bei uns. Ja, das stimmt. Aber ich habe mir eine gewisse Trotzhaltung angewöhnt. Auch wenn mein Glaube nur so winzig klein ist wie ein Senfkorn, also praktisch kaum vorhanden, halte ich daran fest, dass es da einen Gott gibt, dem unser Leben nicht egal ist, der sich für uns interessiert, der sich um uns und für uns sorgt und in dessen Händen wir gut aufgehoben sind. Insofern, lasst uns fröhlich sein, lasst uns tanzen und singen, gerne auch beim Schlagergottesdienst am Sonntag um 17 Uhr in Bad Münder. Damit reden wir das Leid, das seit 9/11 präsent ist, nicht klein. Aber ich möchte den todbringenden Mächten nicht die Macht einräumen, die sie gerne für sich beanspruchen wollen. Ich setze auf das Leben, auf seine schönen Seiten und auf Gottes Gegenwart. Und euch lade ich ebenfalls dazu ein.
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0: Hier ist der Freitagmorgen, 6.20 Uhr, schön, dass Sie mit dabei sind. Ja, die Tage werden wieder kürzer, die Temperaturen vor allem nachts sinken. Der Spätsommer geht so langsam, aber sicher in den Herbst über. Und genau diese Zeit ist jetzt wichtig für Wildtiere, bevor die kalte Jahreszeit beginnt. Und wir können Ihnen auch gut durch diese Zeit helfen, vor allem im Garten. Diana Kramer hat die Infos für Radioaktiv. Welche Wildtiere brauchen jetzt unsere Hilfe besonders?
1: Alle sogenannten Winterschläfer bereiten sich jetzt auf die kalte Jahreszeit vor und dazu gehören zum Beispiel Siebenschläfer, Hamster, die Haselmaus und vor allem Igel. Sie alle müssen sich jetzt möglichst schnell ausreichend Fettreserven anfuttern und gleichzeitig möglichst geschützte Quartiere finden, um die nahrungsarmen Monate dann gut und sicher zu überstehen.
0: Und da kommen dann wir Menschen ins Spiel. Wie genau?
1: Na, fangen wir mal beim Fressen an. Igel brauchen in den nächsten Wochen richtig viel Futter, zum Beispiel Insekten, Larven oder auch kleine Spinnen. Beim Siebenschläfer oder der Haselmaus sind es Beeren, Nüsse und Samen, die sie zumindest jetzt noch ganz gut im Garten, auf Streuobstwiesen oder auch ungemähten Grünflächen finden. Vor allem bei Igeln hilft aber schon jetzt, dass wir mitfüttern. Wer Igel im Garten hat, kann Schalen mit Soldatenfliegenlarven zum Beispiel oder Katzennassfutter hinstellen und auch Wasserschalen. Am besten funktioniert das in

0: Hunde an die Leine und am besten im Wald und auf Wiesen einfach auf den Wegen bleiben.
1: Und so können wir auch was für die Wildtiere in der kalten Jahreszeit tun. Und die Infos hatte Diana Kramer für Radioaktiv.

0: 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Gleich nach den Nachrichten geht's weiter mit Musik von David Guetta zusammen mit Sia. Gibt's gleich mit Flames. Und Chaka Khan, Ain't Nobody.
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0: Es ist jetzt 6.30 Uhr.
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0: Das ehemalige Militärgelände in Hameln-Ohr wird renaturiert. Damit soll eine Auenlandschaft am Weserufer entstehen. Die Nachrichten mit Susanne Gerland.
4: In Hameln haben die Bauarbeiten für eines der bundesweit größten Renaturierungsprojekte auf einer ehemaligen Militärfläche begonnen. Mit einem symbolischen Spatenstich gestern gaben Vertreter von Bund und Stadt den Startschuss für die Umwandlung des rund 12 Hektar großen Wotham-Camps an der Weser. Auf dem früheren Wasserübungsgelände der britischen Armee entstehen in den kommenden Monaten Flutmulden, ein Auenwald sowie Grünflächen. Ziel des Projektes ist es, den natürlichen Hochwasserschutz zu stärken, das Stadtklima zu verbessern und neue Lebensräume für bedrohte Tierarten wie Biber oder Eisvogel zu schaffen. Die Gebäude und Brücken auf dem Arenal wurden bereits im vergangenen Jahr abgerissen. Eine aufmerksame Zeugin hat in Bodenwerder einen Diebstahl an einem Geldautomaten verhindert. Ein 87-jähriger Mann hatte am Donnerstagmittag Schwierigkeiten bei der Bedienung eines Geldautomaten. Das nutzte ein anderer offenbar aus. Unter dem Vorwand, helfen zu wollen, hob er fast 2000 Euro vom Konto des Mannes ab. Als einer Zeugin die Situation verdächtig vorkam und sie den Mann ansprach, wollte dieser mit dem Geld flüchten. Die Frau hielt ihn zunächst fest. Im Gerangel verlor er die Beute und flüchtete anschließend gemeinsam mit einem mutmaßlichen Komplizen zu Fuß vom Tatort. Dank Zeugenhinweisen und einem Polizeihubschrauber konnten beide Tatverdächtigen kurz darauf festgenommen werden. Beide kamen zunächst in Polizeigewahrsam nach Hameln. Nach 35 Jahren im Rat des Fleckens Erzen kandidiert CDU-Fraktionschef Friedel Kurt Redeker nicht wieder für den Gemeinderat. Redeker war 15 Jahre Vorsitzender der CDU-Fraktion. Im Rückblick nennt er den Erhalt der beiden Schwimmbäder, den Ausbau der Kinderbetreuung sowie Neu- und Sanierungsbauten im Bildungsbereich als wichtige Erfolge. Die Projekte seien gemeinsam erreicht worden und darauf blicke er mit Stolz zurück. Seinen Abschied begründet Redeker damit, frühzeitig Verantwortung an Jüngere übergeben zu wollen. Ganz aus der Politik zurückziehen werde er sich allerdings nicht. Er kandidiert für den Kreistag. Mehr Zeit möchte der Landwirt künftig in den Familienbetrieb investieren. Am Samstag ist Kommunalwahl. Dazu können Sie ab 18 Uhr bei Radioaktiv eine Sondersendung hören. Soweit die Meldungen aus der Region. Weiter mit den Weltnachrichten.
5: Ich bin Tine Klimach. Im Bundestag endet heute die erste Lesung der Haushaltspläne der Bundesregierung für das kommende Jahr. Unter anderem redet noch Arbeitsministerin Bärbel Baas. Sie ist für die umstrittene Rentenreform zuständig. Nur einer von vielen Punkten, der von der Opposition kritisiert wird.
6: Als die Rentenkommission ihre Reformvorschläge vorgelegt hat, sagten Kanzler Merz und Arbeitsministerin Baas, genauso machen wir das, und zwar alles. Inzwischen stellt aber auch Baas etwa das Geplante aus der abschlagsfreien Rente nach 45 Beitragsjahren wieder in Frage. Würde die Regierung damit eingehen auf Bedenken der Bevölkerung, die sich im AfD-Sieg bei der Landtagswahl in Sachsen-Anhalt ausgedrückt haben, oder zeigen neue interne Diskussionen, dass Union und SPD nichts auf die Reihe bekommen? Darüber wird im Bundestag heute gestritten werden. Aus Berlin, Jan-Henner Reitze.
5: Im Osten der Schweiz sind bei einem Unfall eines niederländischen Reisebusses mehrere Menschen ums Leben gekommen. Weitere Personen wurden verletzt, wie die Polizei mitteilte. Der Unfall ereignete sich demnach im Kanton Graubünden.
7: Rund 50 Menschen saßen wohl im Bus, als es zu dem folgenschweren Unfall kam. Sie waren Berichten zufolge auf dem Weg nach Österreich und zu einem Tagesausflug in der Schweiz. Der endete in einer Katastrophe. Laut Polizei krachte der Reisebus gegen eine Leitplanke, kippte um und blieb auf der Seite liegen. Die niederländische Reiseorganisation, für die der Bus unterwegs war, ist erschüttert. Unsere Gedanken sind bei allen Betroffenen und ihren Angehörigen, hieß es in einer Stellungnahme. Katrin Müller, Nachrichtenredaktion.
5: 25 Jahre nach den terroristischen Anschlägen auf die USA gedenken Amerikaner und Amerikanerinnen heute der Opfer des 11. September 2001. US-Präsident Donald Trump wird bei einer Gedenkveranstaltung am Pentagon erwartet. In New York sollen Angehörige am Ort des Anschlags die Namen der Getöteten vorlesen. Bei den Terroranschlägen vom 11. September kamen fast 3000 Menschen ums Leben, als Terroristen des islamischen Netzwerks Al-Qaida 4 Flugzeuge entführten und 2 davon in die Türme des World Trade Centers steuerten. Zum Sport. Nächster Auftaktsieg für den FC Bayern München in der Champions League. Die Münchner gewannen 5:0 gegen Bodø Glimt aus Norwegen. Niederlage dagegen für RB Leipzig. Die Sachsen unterlagen beim italienischen Debütanten Como deutlich mit 1:4.
0: 5 Minuten nach 6:30.
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0: Aktuell 7 Grad sind es im Weserbergland. Dazu ist der Himmel meist bedeckt, aber hier und da gibt es auch mal ein paar größere Wolkenlücken und es ist trocken. Bis zum Mittag könnte da auch ein bisschen Sonne noch mit dabei sein, dann gibt es wieder mehr Wolken und so vom Nachmittag an kann es auch mal leichten Regen geben, maximal 19 Grad. Morgen, der Samstag dann, neben Wolken auch mit sonnigen Abschnitten. Zum Abend hin kann es leichten Regen geben bei bis zu 21 Grad. Der Sonntag zeigt sich dann meist stark bewölkt und es kann immer mal wieder leichten Regen geben bei bis zu 19 Grad. Das aktuelle Weserberglandwetter bei uns alle 30 Minuten. Damit kurzer Blick auf die Straßen im Weserbergland. Da ist aktuell alles frei. Die Landkreisblitzer heute verstärkt angekündigt für die Bereiche von Hameln und Emmertal. Blitzeranhänger stehen einmal in Großberkel in der Aursche Straße und noch einer in Hameln in der Werberger Straße. Und wenn Sie noch was gesehen haben, Ihr Radioaktiv-Verkehrshinweis, telefonisch oder als WhatsApp-Text oder Sprachnachricht an 05151 und 6x5. Gute Fahrt.
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0: Und was am Wochenende sportlich los ist hier bei uns in der Region, das hören Sie gleich bei uns in der Sportvorschau. Ich bin Alex Hinke, hallo.

0: Schönen guten Morgen, gleich 6.43 Uhr.
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0: Das Sportwochenende steht vor der Tür und für die Mannschaften aus dem Weserbergland geht es wieder um Punkte. Der VfL Hameln will in der Handball-Regionalliga erstmals in dieser Saison gewinnen. Die HSG Blomberg-Lippe erwartet den nächsten Champions-League-Gegner und auf den Fußballplätzen stehen ebenfalls spannende Partien an. Hier ist der Überblick aus unserer Radioaktiv-Sport-Redaktion mit Anton Posnack-Sommer.
2: In der Handball-Regionalliga will der VfL Hameln die ersten Punkte der neuen Saison holen. Nach der 26:34 Auftaktniederlage gegen Söhre geht es jetzt am Sonntag um 17 Uhr zum Aufsteiger, zum VfL Horneburg. Der ist mit einem überraschenden Sieg in Schaumburg gestartet. Hamels Trainer Marc Siegesmund warnt vor allem vor dem schnellen Umschaltspiel der Gastgeber. In der Champions League steht für die Frauen der HSG Blomberg-Lippe das zweite Spiel an. Am Samstag um 16 Uhr kommt der norwegische Spitzenklub Strohhamar nach Lemgo. Bei ihrem Champions League-Debüt hatte die HSG gegen Bristrita mit 23:28 verloren. Unter der Woche gab es dafür in der Bundesliga einen deutlichen Sieg in der Halle. Saisonstart auch für die Oberliga-Handballerinnen des MTV Rorsen. Sie sind am Samstag um 17.45 Uhr beim Aufsteiger HV Basinghausen zu Gast. Nach dem Klassenerhalt in der vergangenen Saison lautet das Ziel auch diesmal, möglichst frühzeitig den Ligaverbleib zu sichern. Auch die Basketballer des VfL Hameln starten am Sonntag in die neue Spielzeit. Die stark verjüngte Mannschaft tritt um 13.30 Uhr beim TK Hannover 2 an. Tobias Jung ist wieder als Spielertrainer dabei. Zum Fußball. Die Oberliga-Frauen von Blau-Weiß-Schwalbe-Tündern-Hastenbeck wollen ihren Traumstart fortsetzen. Der Tabellenführer hat alle 4 Spiele bisher gewonnen und empfängt am Samstag um 15 Uhr den TuS Lutten. In der Landesliga will die SSG Halvesdorf nach dem Pokal aus in Bückeburg wieder gewinnen. Am Sonntag um 15 Uhr kommt Aufsteiger SG 74 Hannover an den Piepenbusch. Und der Blick in die Bezirksliga. Blau-Weiß-Salzhemmendorf ist bereits heute Abend dran gegen den punktlosen TuS Hasede. Am Sonntag spielt der TB Hillixfeld beim TuS Enzen. Der FC Bad Pyrmont-Hagen will nach dem 7:1-Erfolg vom vergangenen Wochenende beim TSV Kirchdorf den 3. Sieg in Folge holen.
0: Anton Posnack-Sommer aus der Radioaktiv-Sportredaktion mit dem Regionalsport am Wochenende.

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1: Heute ist der letzte Öffnungstag im Freibad in Lüchte. Und morgen am Samstag ist das Abschwimmen von 15 bis 18 Uhr. Und im Freibad in Lüchte können dann am Samstag von 14 bis 17 Uhr auch nochmal die Hunde baden gehen beim traditionellen Hundeschwimmen. Oder vielleicht die Kleidertauschbörse in der Altenwache in Hasperde gibt es am Samstag von 11 bis 16 Uhr. Und da gibt es gut erhaltene Kleidung für Erwachsene und Kinder sowie Schuhe, Taschen, Bücher, Spiele und viele Dinge zum Entdecken. Und jeder kann auch Kleidung mitbringen oder einfach nur stöbern. Und zurück in die 80er geht's am Samstag ab 20 Uhr in der Kulturmühle Buchhagen. Die 80er sind zurück, dann gibt's die unvergesslichen Hits von Michael Jackson, Madonna, Prince, Queen und Co.
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0: 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Gleich nach den Nachrichten geht es weiter. Und zwar mit Musik von Bonnie Tyler. Geht's gleich mit Holding Out for a Hero. Und Harry Styles mit American Girls.
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0: Es ist jetzt kurz vor 7.
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0: In den Nachrichten mit Susanne Gerlang geht es jetzt um einen Leichenfund an der Burg Koppenbrügge.
4: Im Burggraben der Burg Koppenbrügge ist am Donnerstagnachmittag ein toter Mann entdeckt worden. Zunächst hatte die DWZ berichtet, Feuerwehrkräfte bargen die Leiche aus dem knietiefen Wasser. Die Polizei sperrte den Bereich weiträumig ab. Nach Angaben der Ermittler wurde die sogenannte Tatortgruppe hinzugezogen und führte eine polizeiliche Leichenschau durch. Weitere Infos gab es von der Polizei auch am Morgen noch nicht. Die Hintergründe des Todesfalls sind bislang noch unklar. Die Ermittlungen dauern an. Hessisch-Oldendorf beteiligt sich bis zum 25. September an den bundesweiten Fährenwochen. Unter dem Jahresmotto gemeinsam die Vielfalt des Fährenhandelns entdecken, hat die lokale Steuerungsgruppe ein breit gefächertes Programm auf die Beine gestellt. Bereits gestern hat die Aktion mit einem Fähren-Seniorenfrühstück begonnen. Im weiteren Verlauf erwarten die Besucherinnen und Besucher unter anderem eine Informationsausstellung im Stadthaus, ein Fachvortrag zu den Herausforderungen der Schokoladenproduktion im Klimawandel sowie ein Mitmachworkshop Verkochen im Café Kreativ Traum. Ein weiteres Kulturhighlight ist das Theaterstück Das Leben des Diogenes im Forum HO mit Schauspieler Peter Trabner. Bürgermeister Tarik Öneschin lobte die Initiative für ihren anhaltenden Einsatz für den fairen Handel in der Stadt. Die Kinderbesetzung für das Musical Der Schimmelreiter in Hameln steht fest. Nach dem Kindercasting Ende August im Weserberglandzentrum wurden aus rund 80 Bewerbungen jeweils 4 Kinder für die Rollen des jungen Hauke Hein sowie dessen Tochter Wienke ausgewählt. Die 10- bis 13-Jährigen stammen aus Hameln und der weiteren Region. Das Musical ist vom 12. Dezember bis zum 3. Januar 2027 für 21 Vorstellungen exklusiv in Hameln als einzigem norddeutschen Spielort zu sehen. Für die Kinder beginnen in den kommenden Wochen Gesangsworkshops und die heiße Probenphase. Der Vorverkauf für die Aufführungen im Theater Hameln läuft bereits. Soweit die Meldungen aus der Region. Weiter mit den Weltnachrichten.
5: Ich bin Tine Klimach. Die islamistischen Terroranschläge vom 11. September 2001 in den USA sind heute genau 25 Jahre her. Es gibt verschiedene Gedenkveranstaltungen. Der Tag hatte die Weltordnung in Frage gestellt.
6: In New York und an anderen Orten der USA wird heute den tausenden Opfern der Anschläge gedacht. Am Ground Zero, dort wo die Zwillingstürme einmal standen, sollen die Namen der Opfer verlesen werden. Am 11. September 2001 entführten Terroristen insgesamt 4 Flugzeuge. 2 davon flogen in die Türme des World Trade Centers in New York. Ein weiteres in das Pentagon nahe Washington. Ein viertes wurde von den Passagieren zum Absturz gebracht, die dadurch einen weiteren Anschlag vermieden. Aus New York, Anne Pollmann.
5: Rente und Raumfahrt zählen zu den zwei Themenbereichen, die zum Abschluss der Beratungen des Bundeshaushalts heute im Bundestag beraten werden. Auf der Tagesordnung stehen der Etat für Arbeit und Soziales sowie der Haushalt für Forschung, Technologie und Raumfahrt. Der mit Abstand größte Ausgabenblock sind die Ausgaben für die Rentenversicherung sowie die Grundsicherung im Alter und bei Erwerbsminderung. Sie liegen bei rund 145 Milliarden Euro. Die Verbraucherzentralen warnen vor mangelnden Hinweisen auf künftige Erhöhungen von Krankenkassenbeiträgen. Die Chefin des Bundesverbands, Ramona Popp, sagte der dpa, es sei ein Unding, dass Krankenkassen ihre Versicherten nicht mehr über steigende Zusatzbeiträge informieren müssten. Damit werde ein Sonderkündigungsrecht faktisch ausgehöhlt. Die Bundesregierung müsse diesen Fehler korrigieren. Zum Sport. Tennisprofi Alexander Zverev spielt heute Abend um den Einzug ins Finale der US Open. Im Halbfinale trifft Zverev auf den Russen Karen Khachanov.
7: Nach den Australian Open, den French Open und Wimbledon steht Zverev auch im vierten Grand Slam Turnier des Jahres mindestens im Halbfinale. Das haben in der Open Era vor ihm nur 8 Männer geschafft. Im Halbfinale wartet der Russe Karen Khachanov, gegen den hat Zverev 6 der bisherigen 9 Duelle gewinnen können. Nach dem Aus von Titelverteidiger Carlos Alcaraz gilt er jetzt als großer Favorit auf den Titel in New York. Pia Wegner, Sportredaktion.
5: Und noch die Ergebnisse der Champions League. Bayern München gewann 5:0 gegen Bodø Glimt aus Norwegen. Der RB Leipzig verlor bei Como in Italien mit 1:4.
0: 7:03.
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0: 7 Grad sind es jetzt im Weserbergland. Der Himmel ist meist bedeckt, aber hier und da lockert es auch mal stärker auf. Und bis zum Mittag könnte da auch noch ein bisschen Sonne immer wieder mit dabei sein. Danach gibt es mehr Wolken und so vom Nachmittag an kann auch mal leichter Regen mit dabei sein. Maximal 19 Grad heute. Morgen, der Samstag, neben Wolken auch immer mal wieder ein bisschen Sonne. Abends kann es leicht regnen, maximal 21 Grad. Der Sonntag, der zeigt sich dann mal stark bewölkt und im Tagesverlauf ist immer mal wieder leichter Regen möglich bei bis zu 19 Grad. Das aktuelle Weserberglandwetter bei uns alle 30 Minuten. Der Radioaktivverkehrsservice. Auf den Straßen ist aktuell alles frei. Landkreis Blitzerhold verstärkt angekündigt für die Bereiche von Hameln und Emmertal. Ein Blitzer steht in Großberkel in der Orsche Straße und noch einer in Hameln in der Werberger Straße. Wenn Sie noch was gesehen haben, Ihr Radioaktivverkehrshinweis telefonisch oder als WhatsApp, Text oder Sprachnachricht an 05151 und 6x5. Gute Fahrt.
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0: Am Sonntag ist Kommunalwahl und dann wird auch der Erzner Gemeinderat ein neues Gesicht bekommen, weil auch einige Ratsmitglieder auf eine erneute Kandidatur verzichtet haben. Unter anderem auch CDU-Ratsherr Friedel Kurt Rediger. Und mehr zu ihm hören Sie gleich hier bei uns im Radioaktiv Morgen. Ich bin Alex Henke. Hallo.

0: Auftakt in den neuen Tag mit Radioaktiv 12 Minuten nach 7. Übermorgen ist Kommunalwahl und auch der Erzener Gemeinderat wird dann ein neues Gesicht bekommen. Schon allein deshalb, weil einige Ratsmitglieder auf eine erneute Kandidatur verzichtet haben. CDU-Ratsherr Friedelkurt Redeker zum Beispiel ist seit 35 Jahren Gemeinderatsmitglied und seit 2011 Fraktionsvorsitzender der CDU. Wie kaum ein anderer hat er in den letzten Jahrzehnten die Erzener Politik geprägt. Oliver Hoppe hat für Radioaktiv mit ihm gesprochen.
1: Nach Jahrzehnten in der Kommunalpolitik, was bleibt denn besonders hängen?
2: Ganz besonders hängen bleibt, dass es einem Spaß gemacht hat, jahrzehntelang in der Kommunalpolitik für den Flecken Erzen arbeiten zu dürfen. Und es gibt natürlich Highlights, die man gemeinsam auch getragen hat. Das ist die Infrastruktur hier im Flecken Erzen, angefangen von 2 Bädern, die vorgehalten werden. Es geht weiter über funktionierende Kindergärten und auch Neubauten im Kindergartenbereich. Schule wird gerade saniert bzw. teilweise neu gebaut. Das sind alles Dinge, die natürlich hier im Flecken Erzen gemeinsam getragen wurden und auch Anlass geben, dass man zurückblicken kann, sagen kann, gut, man hat etwas hier mit erreicht.
1: Wenn das so viel Spaß gemacht hat und so erfolgreich war, warum ist denn dann jetzt Schluss?
2: Ich glaube, bei jedem Menschen ist irgendwann Schluss. Das heißt also, man sollte früh genug sagen, gut, okay, es reicht, man gibt auch mal ab an Jüngere, die sich auch gerne behaupten wollen. Und ein Schluss bedeutet ja noch lange nicht, dass man nicht weiterhin über den Gartenzaun guckt und auch weiterhin seine Beobachtungen versucht mit einzubringen. Es ist auch so, dass ich ja auf kommunaler Ebene auch weiterhin noch kandidiere für den Kreistag, aber ich werde hier für den Ortsrat und natürlich auch für den Gemeinderat nicht mehr zur Verfügung stehen.
1: Trotz der Kandidatur für den Kreistag ist es natürlich wesentlich mehr Freizeit als vorher. Was fängt man denn damit an?
2: Vom Alter her gesehen bin ich seit längerer Zeit Rentner. Auf der anderen Seite führe ich einen landwirtschaftlichen Betrieb nach wie vor. Und dieser Betrieb nimmt auch mich nach wie vor in Anspruch. Und ich bin froh, dass ich diese Arbeit habe. Und ich bin froh, dass ich dadurch auch jung und frisch bleibe und nicht im Endeffekt auf dem Sofa bzw. vom Fernseher nicht mehr weiß, was ich zu tun zu lassen habe.
0: Sagt das Erzener Politik-Urgestein Friedelkurt Redeker. Er wird dem neuen Erzener Gemeinderat, der übermorgen gewählt wird, also nicht mehr angehören. 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

0: 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Das ist Radioaktiv. 160 Schüler der 8. Klassen der KGS Salzhemdorf, die sind am Mittwoch nächste Woche vormittags in Salzhemdorf unterwegs. Der Ehrenamtstag der 8-Klässler ist im Rahmen einer Projektwoche ein ganz besonderer Tag, sagt die Schulleiterin Christina Müller.
1: Also im Rahmen unserer neuen Projektwoche, die wir Ready for Life nennen, denn eins unserer Schulentwicklungsziele ist ja Alltagstauglichkeit und wir möchten den Schülerinnen und Schülern das möglichst immer wieder in unserem Schulleben auch ermöglichen, Alltag auch zu spüren. Im Rahmen dieser Projektwoche haben verschiedene Jahrgänge Berührungen mit Alltag. Und der Jahrgang 8 hat unter anderem am Mittwoch, den 16.09., einen Ehrenamtstag.
0: Bei der Projektwoche Ready for Life, da sollen Schüler dann auch mit vielen Menschen in Kontakt kommen. Sie sind an dem Format vielleicht zum Beispiel in der Bürgerhilfe in Lauenstein tätig, am I-Punkt in Salzhemdorf, im Salzhemdorfer Bauhof und pflegen Beete und Spielplätze. Oder mit dem Heimat- und Verkehrsverein pflegen sie dann einen Biberpfad.
1: Da schwirren die hier in Flecken Salzhemdorf, vor allen Dingen im Umfeld unserer Schule aus und engagieren sich einen ganzen Vormittag ehrenamtlich, stellen also ihre Arbeitskraft, ihr Ideenreichtum, ihr Können zur Verfügung und unterstützen den Seniorenrat bei der Erstellung der Weihnachtskarten. Die unterstützen die Gemeinde zum Beispiel, um digitale Formate nach vorn zu bringen. Die stellen sich auf den Markttag und unterstützen Senioren bei der Hilfe ihres Smartphones. Wie funktioniert WhatsApp? Ich kriege mein Handy nicht mehr an.
0: Dabei soll auch die Eigenverantwortlichkeit geübt werden. Aber was macht das denn mit den jungen Menschen, wenn sie sich in die Gesellschaft einbringen?
1: Wir wollen die Jugendlichen, Teenager sind es ja in dem Fall, so früh wie möglich in die Gesellschaft und in ihre Eigenverantwortung und in ihre Selbstwirksamkeit bringen. Also wie können sie sich in der Gesellschaft engagieren? Was macht das mit ihnen? Wie fühlen sie sich nach so einem Tag, wenn sie etwas Gutes für ihr Umfeld getan haben?
0: Der Ehrenamtstag der Achtklässler der KGS Salzhemdorf ist nächste Woche Mittwoch im Rahmen der Projektwoche Ready for Life und die Schüler sind dann rund um die KGS im Einsatz und auch auf dem Wochenmarkt vor Ort. Und die Infos gab es hier bei Radioaktiv.

0: 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Morgen, gleich nach den Nachrichten, gibt's Musik von Katy Perry. Spiele ich ihn gleich mit Firework. Und Kim Carnes, Better Day with Ice.
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0: Es ist jetzt kurz vor 7:30.
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0: Es gab einen Leichenfund an der Burg Koppenbrügge. Die Nachrichten mit Susanne Gerland.
4: Im Burggraben der Burg Koppenbrügge ist am Donnerstagnachmittag ein toter Mann entdeckt worden. Zunächst hatte die DWZ berichtet. Feuerwehrkräfte bargen die Leiche aus dem knietiefen Wasser. Die Polizei sperrte den Bereich weiträumig ab. Nach Angaben der Ermittler wurde die sogenannte Tatortgruppe hinzugezogen und führte eine polizeiliche Leichenschau durch. Weitere Infos gab es von der Polizei auch am Morgen noch nicht. Die Hintergründe des Todesfalls sind bislang noch unklar. Die Ermittlungen dauern an. Hessisch-Oldendorf beteiligt sich bis zum 25. September an den bundesweiten Fährenwochen. Unter dem Jahresmotto gemeinsam die Vielfalt des Fährenhandelns entdecken, hat die lokale Steuerungsgruppe ein breit gefächertes Programm auf die Beine gestellt. Bereits gestern hat die Aktion mit einem Fähren-Seniorenfrühstück begonnen. Im weiteren Verlauf erwarten die Besucherinnen und Besucher unter anderem eine Informationsausstellung im Stadthaus, ein Fachvortrag zu den Herausforderungen der Schokoladenproduktion im Klimawandel sowie ein Mitmachworkshop Verkochen im Café Kreativ Traum. Ein weiteres Kulturhighlight ist das Theaterstück Das Leben des Diogenes im Forum HO mit Schauspieler Peter Trabner. Bürgermeister Tarik Öneschin lobte die Initiative für ihren anhaltenden Einsatz für den fairen Handel in der Stadt. Auch die Stadt Lüchte beteiligt sich mit einem umfangreichen Programm an den fairen Wochen. Die Kinderbesetzung für das Musical Der Schimmelreiter in Hameln steht fest. Nach dem Kindercasting Ende August im Weserberglandzentrum wurden aus rund 80 Bewerbungen jeweils 4 Kinder für die Rollen des jungen Hauke Hein sowie dessen Tochter Wienke ausgewählt. Die 10- bis 13-Jährigen stammen aus Hameln und der weiteren Region. Das Musical ist vom 12. Dezember bis zum 3. Januar 2027 für 21 Vorstellungen exklusiv in Hameln als einzigem norddeutschen Spielort zu sehen. Für die Kinder beginnen in den kommenden Wochen Gesangsworkshops und die heiße Probenphase. Der Vorverkauf für die Aufführungen im Theater Hameln läuft bereits. Soweit die Meldungen aus der Region. Weiter mit den Weltnachrichten.
5: Ich bin Tine Klimach. Die islamistischen Terroranschläge vom 11. September 2001 in den USA sind heute genau 25 Jahre her. Es gibt verschiedene Gedenkveranstaltungen. Der Tag hatte die Weltordnung in Frage gestellt.
6: In New York und an anderen Orten der USA wird heute den tausenden Opfern der Anschläge gedacht. Am Ground Zero, dort wo die Zwillingstürme einmal standen, sollen die Namen der Opfer verlesen werden. Am 11. September 2001 entführten Terroristen insgesamt 4 Flugzeuge. 2 davon flogen in die Türme des World Trade Centers in New York. Ein weiteres in das Pentagon nahe Washington. Ein viertes wurde von den Passagieren zum Absturz gebracht, die dadurch einen weiteren Anschlag vermieden. Aus New York, Anne Pollmann.
5: Rente und Raumfahrt zählen zu den zwei Themenbereichen, die zum Abschluss der Beratungen des Bundeshaushalts heute im Bundestag beraten werden. Auf der Tagesordnung stehen der Etat für Arbeit und Soziales sowie der Haushalt für Forschung, Technologie und Raumfahrt. Der mit Abstand größte Ausgabenblock sind die Ausgaben für die Rentenversicherung sowie die Grundsicherung im Alter und bei Erwerbsminderung. Sie liegen bei rund 145 Milliarden Euro. Die Verbraucherzentralen warnen vor mangelnden Hinweisen auf künftige Erhöhungen von Krankenkassenbeiträgen. Die Chefin des Bundesverbands, Ramona Popp, sagte der dpa, es sei ein Unding, dass Krankenkassen ihre Versicherten nicht mehr über steigende Zusatzbeiträge informieren müssten. Damit werde ein Sonderkündigungsrecht faktisch ausgehöhlt. Die Bundesregierung müsse diesen Fehler korrigieren. Zum Sport. Tennisprofi Alexander Zverev spielt heute Abend um den Einzug ins Finale der US Open. Im Halbfinale trifft Zverev auf den Russen Karen Khachanov.
7: Nach den Australian Open, den French Open und Wimbledon steht Zverev auch im vierten Grand Slam Turnier des Jahres mindestens im Halbfinale. Das haben in der Open Era vor ihm nur 8 Männer geschafft. Im Halbfinale wartet der Russe Karen Khachanov. Gegen den hat Zverev 6 der bisherigen 9 Duelle gewinnen können. Nach dem Aus von Titelverteidiger Carlos Alcaraz gilt er jetzt als großer Favorit auf den Titel in New York. Pia Wegner, Sportredaktion.
5: Und noch die Ergebnisse der Champions League. Bayern München gewann 5:0 gegen Bodø Glimt aus Norwegen. Der RB Leipzig verlor bei Como in Italien mit 1:4.
0: 7:04.
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0: 7 Grad sind es im Weserbergland. Dazu ist der Himmel meist bedeckt. Hier und da lockert es aber auch mal stärker auf. Da kann sich ein bisschen Sonne blicken lassen. Und bis zum Mittag kann da auch mal Sonne mit dabei sein. Dann gibt es wieder mehr Wolken. Zum Nachmittag ist auch mal leichter Regen mit dabei. Maximal 19 Grad. Morgen der Samstag, neben Wolken auch mit ein bisschen Sonne. Abends leichter Regen bei bis zu 21 Grad. Der Sonntag zeigt sich dann meist grau in grau. Und leichter Regen ist immer mal wieder möglich bei bis zu 19 Grad. Das aktuelle Weserberglandwetter bei uns alle 30 Minuten. 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Auf den Straßen im Weserbergland ist aktuell alles frei. Die Landkreisblitze heute verstärkt angekündigt für die Bereiche von Hameln und Emmertal. Ein Blitzer gesichtet in Großberkel in der Orsche Straße und dann noch einer in Hameln in der Werberger Straße. Wenn Sie noch was gesehen haben, Ihr Radioaktivverkehrshinweis telefonisch oder als WhatsApp-Text oder Sprachnachricht an 05151 und 6x5. Danke fürs Melden und gute Fahrt.
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0: Mit Alex Henke, moin. Am 18. und 19. September, da gibt es ein Kinofest im Max-Kino in Hameln. Und was da außer Filmen auf der großen Leinwand noch so los ist, das hören Sie gleich hier bei uns.

0: Einen schönen guten Morgen im Weserbergland. Hier ist Radioaktiv. Der Geruch von Popcorn liegt in der Luft. Zu hören ist eine spannende Titelmusik und ein leises Kichern, wenn der liebste Schauspieler über die Leinwand flackert. Kinobesuche sind ja für viele eine willkommene Auszeit vom stressigen Alltag. Und zum Kinofest am 18. und 19. September haben wir nachgefragt beim Kinoleiter des Max-Kino in Hameln und was es denn mit dem Kinofest auf sich hat.
1: Das Kinofest in Deutschland haben wir tatsächlich ein bisschen von den Franzosen gemopst. Dort heißt das Fête du Cinéma und das gibt's schon seit Jahrzehnten. Das Kino feiert mit seinen Gästen sich selbst und bietet ein ganzes Wochenende viele Filme und alles, was Kino so großartig macht.
0: Sich selbst gemeinsam feiert bedeutet in diesem Fall ein bunt gemischtes Wochenende voller Filme aus verschiedenen Kategorien für alle Altersgruppen.
1: Wir zeigen Samstag und Sonntag, jetzt kommendes Wochenende, von mittags bis spätabends alle Filme, die in den letzten Wochen richtig gut gelaufen sind. Da gibt es Spider-Man, da gibt es die Odyssee, da gibt es Vajana, Minions oder auch Paw Patrol. Aber wir zeigen auch ganz viele kleine Sonderveranstaltungen mit kleinen Perlen, die man sonst vielleicht gar nicht gesehen hätte. Und das Größte dabei ist alles für 5 Euro.
0: Und der neue Spider-Man-Film steht natürlich an diesem Wochenende auf dem Programm. Ein Film, der den Kinoleiter selbst zum Schwärmen bringt.
1: Spider-Man ist ein ganz besonderer Superheld. Er ist eben halt einer von uns. Ne? Ja, er hat ein paar Fähigkeiten, die wir nicht haben, aber trotzdem ist er verletzlich. Ist er ein Mensch. Er ist kein Gott, er ist kein Superman. Er ist eben halt ein Junge von nebenan und das kriegt der Darsteller Tom Holland wunderbar hin, dass man das nachempfinden kann. Und der neue Film zeigt ihn mit einer sehr verletzlichen Seite, aber auch mit einer sehr spaßigen. Deswegen, der macht von A bis Z einfach Spaß.
0: Zum Kinofest seien die Besucherzahlen auch jedes Jahr besonders hoch. Daher hat Dörke für alle Kinobesucher noch einen kleinen Tipp.
1: Also Pi mal Daumen verdreifachen sich die Besucher in Deutschland am Kinofest-Wochenende. Und zwar, das ist ja deutschlandweit, alle Kinos machen mit. Also wenn ihr jetzt zuhört und zufällig nicht in Hameln seid, ihr könnt in jeder Stadt, in der ihr seid, auch zum Kinofest kommen. Auch in Hannover oder in Bad Pyrmont, überall wird es Kinofest sein. Und es verdreifacht sich, deswegen empfehle ich euch, kauft eure Karten online vorher, da könnt ihr euch eure Plätze noch aussuchen und so habt ihr auch sicher was.
0: Also in jedem Fall ein besonderes Wochenende für alle großen und kleinen Kinofans. Und wenn Sie sich für den Spider-Man-Film oder einen anderen genannten Film interessieren sollten, auf der Webseite des Max Kino Hameln finden Sie das ganze Programm zum Filmfest-Festwochenende nochmal zum Nachlesen. 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
1: Kiran Hilbert gibt ein Konzert auf dem Hausboot Tarst am Senator-Meyer-Weg in Hameln. Und zwar heute ab 19 Uhr geht es da los. Ist ein Ausnahmegitarrist und er gibt sein 5. Konzert auf dem Hausboot inzwischen schon. Oder vielleicht sind Sie mit dabei beim Konzert des Emmertaler Blasorchesters. Morgen ab 18 Uhr in der Philipp-Spitter-Kirche in Grohnde. Und die präsentieren dann ein abwechslungsreiches Programm mit bekannten Evergreens aus Pop, Jazz und auch noch anderen Genres. Und Nordstadt-Bazar gibt es am Samstag von 10.30 Uhr bis 13 Uhr in der St. Elisabeth-Gemeinde im Arndtweg in Hameln. Da dreht sich alles um Baby- und Kinderkleidung, Spielzeug und die passenden Ausstattungen für die Herbst- und Wintersaison.
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0: Hier ist der Radio Tief Morgen. Gleich nach den Nachrichten geht's weiter mit Musik von Rick Springfield. Love Somebody gibt's gleich. Und Taylor Swift, The Fate of a Failure.
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0: Es ist jetzt 8 Uhr.
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0: Leichenfund an der Burg Koppenbrügge. Mehr dazu in den Nachrichten mit Susanne Gerland.
5: Im Burggraben der Burg Koppenbrügge ist am Donnerstagnachmittag ein toter Mann entdeckt worden. Zunächst hatte die DWZ berichtet. Feuerwehrkräfte bargen die Leiche aus dem knietiefen Wasser. Die Polizei sperrte den Bereich weiträumig ab. Nach Angaben der Ermittler wurde die sogenannte Tatortgruppe hinzugezogen und führte eine polizeiliche Leichenschau durch. Weitere Infos gab es von der Polizei auch am Morgen noch nicht. Die Hintergründe des Todesfalls sind bislang noch unklar. Die Ermittlungen dauern an. In Hameln haben die Bauarbeiten für eines der bundesweit größten Renaturierungsprojekte auf einer ehemaligen Militärfläche begonnen. Mit einem symbolischen Spatenstich gestern gaben Vertreter von Bund und Stadt den Startschuss für die Umwandlung des rund 12 Hektar großen Wotham-Camps an der Weser. Auf dem früheren Wasserübungsgelände der britischen Armee entstehen in den kommenden Monaten Flutmulden, ein Auenwald sowie Grünflächen. Ziel des Projektes ist es, den natürlichen Hochwasserschutz zu stärken, das Stadtklima zu verbessern und neue Lebensräume für bedrohte Tierarten wie Biber oder Eisvogel zu schaffen. Die Gebäude und Brücken auf dem Arenal wurden bereits im vergangenen Jahr abgerissen. Das Frauenhaus im Landkreis Holzminden feiert sein einjähriges Bestehen. Seit dem Einzug der ersten Bewohnerinnen im vergangenen September seien die Plätze durchgehend belegt, was laut den Verantwortlichen die hohe Notwendigkeit der Einrichtung unterstreicht. Zum Jubiläum bedankten sich die Mitarbeiterinnen und der Landkreis für die Welle der Hilfs- und Spendenbereitschaft sowie die Zusammenarbeit mit lokalen Behörden, Schulen und Ärzten. Für die Zukunft ist die Gründung eines Fördervereins geplant, um die Arbeit des Frauenhauses weiterhin abzusichern. Soweit die Meldungen aus der Region. Weiter mit den Weltnachrichten.
6: Ich bin Tine Klimach. Im Bundestag endet heute die erste Lesung der Haushaltspläne der Bundesregierung für das kommende Jahr. Unter anderem redet noch Arbeitsministerin Bärbel Baas. Sie ist für die umstrittene Rentenreform zuständig. Nur einer von vielen Punkten, der von der Opposition kritisiert wird.
7: Als die Rentenkommission ihre Reformvorschläge vorgelegt hat, sagten Kanzler Merz und Arbeitsministerin Baas, genauso machen wir das, und zwar alles. Inzwischen stellt aber auch Baas etwa das geplante aus der abschlagsfreien Rente nach 45 Beitragsjahren wieder in Frage. Würde die Regierung damit eingehen auf Bedenken der Bevölkerung, die sich im AfD-Sieg bei der Landtagswahl in Sachsen-Anhalt ausgedrückt haben, oder zeigen neue interne Diskussionen, dass Union und SPD nichts auf die Reihe bekommen? Darüber wird im Bundestag heute gestritten werden. Aus Berlin, Jan-Henna Reitze.
6: Mit Schweigeminuten, Glockenschlägen und Lichtinstallationen gedenken die USA heute 25 Jahre nach den Terroranschlägen vom 11. September der Opfer. Im Zentrum der Gedenkveranstaltungen stehen erneut die Orte, die damals angegriffen wurden. Das World Trade Center in New York, das Pentagon bei Washington sowie ein Feld im US-Bundesstaat Pennsylvania, auf das ein Flugzeug abgestürzt war. Bei den Angriffen vor 25 Jahren hatten Extremisten der Terrororganisation Al-Qaida 4 Flugzeuge entführt und 2 davon in die Zwillingstürme des World Trade Centers gesteuert. Im Osten der Schweiz sind bei einem Unfall eines niederländischen Reisebusses mehrere Menschen ums Leben gekommen. Weitere Personen wurden verletzt, wie die Polizei mitteilte. Der Unfall ereignete sich demnach im Kanton Graubünden.
8: Rund 50 Menschen saßen wohl im Bus, als es zu dem folgenschweren Unfall kam. Sie waren Berichten zufolge auf dem Weg nach Österreich und zu einem Tagesausflug in der Schweiz. Der endete in einer Katastrophe. Laut Polizei krachte der Reisebus gegen eine Leitplanke, kippte um und blieb auf der Seite liegen. Die niederländische Reiseorganisation, für die der Bus unterwegs war, ist erschüttert. Unsere Gedanken sind bei allen Betroffenen und ihren Angehörigen, hieß es in einer Stellungnahme. Katrin Müller, Nachrichtenredaktion.
6: Zum Sport. Der FC Bayern München ist mit einem Sieg in die Champions League gestartet. Die Münchner gewannen zu Hause mit 5:0 gegen Bodo Glimt aus Norwegen. Der RB Leipzig verlor im italienischen Como mit 1:4. Und bei den US Open steht Alexander Zverev im Halbfinale. Er trifft am Abend auf den Russen Karen Khachanov.
0: Gleich 8:05.
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0: 7 Grad sind jetzt aktuell im Weserbergland. Teilweise ist der Himmel bewölkt, aber dann lockert es aber auch mal auf und es lässt sich ein bisschen Sonne blicken, wie gerade hier über dem Radioaktivstudio am Hamelner Bürgergarten. Im Tagesverlauf gibt es neben Wolken auch noch ein bisschen Sonne. So zum Nachmittag hin kann aber auch leichter Regen mit dabei sein, bei maximal 19 Grad. Wolken und ein paar sonnige Abschnitte, dann morgen am Samstag zum Abend kann es da mal Regen geben bei bis zu 21 Grad. Der Sonntag zeigt sich meist stark bewölkt und da ist im Tagesverlauf immer mal wieder leichter Regen möglich bei maximal 19 Grad. Das aktuelle Weserberglandwetter bei uns alle 30 Minuten. Kurzer Blick auf die Straßen im Weserbergland, da ist aktuell alles frei. Die Landkreisblitzer heute verstärkt angekündigt für die Bereiche von Hameln und Emmertal. Ein Blitzer steht in Großberkel in der Orsche Straße und noch einer in Hameln in der Werberger Straße. Und wenn Sie noch was gesehen haben, Ihr Radioaktivverkehrshinweis telefonisch oder als WhatsApp, Text oder Sprachnachricht an 05151 und 6x5. Gute Fahrt.
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0: Am Sonntag sind Kommunalwahlen und auch bei uns in der Region wird sich dann in den Gemeindestadträten auch einiges ändern, auch weil einige Ratsmitglieder nicht mehr antreten. Wie das in Salzhemmendorf aussieht, das hören Sie gleich hier bei uns im Radioaktiv Morgen. Ich bin Alex Henke, hallo.

0: Das ist Ihr Freitag im Weserbergland. Hier ist Radioaktiv. Am Sonntag sind Kommunalwahlen und dann wird sich auch in den Räten, in den Gemeinden und Städten einiges ändern. Auch schon alleine, weil einige Ratsmitglieder nicht mehr erneut kandidieren. In Salzhemdorf war Landwirt Eckhard Füllberg von der CDU fast 50 Jahre in der Kommunalpolitik tätig. Jetzt hört er auf. 1973 war er zum ersten Mal im Ortsrat Oldendorf. Radioaktiv-Reporterin Karin Seifert hat die Infos.
1: Ja, gilt nach wie vor. Wir haben das gerne getan, machen es immer noch gerne, aber ist die Zeit gekommen, auch mal zurückzutreten oder zurückzutreten und auch den jüngeren Leuten hier in unserem Gemeindegebiet den Weg frei zu machen, hier Ratsarbeit und für die Politik und für die Gemeinde da zu sein.
2: Auch die Grundschulschließung Lauenstein 2012 und Wallensen 2014 waren ein heißes Thema damals. Auch die Standorte Salzhemdorf und Oldendorf wurden damals diskutiert.
1: Und aufgrund der Schülerzahlen, dass es einfach notwendig war, bestimmte Dinge zu verändern. Ich halte das nach wie vor, trotzdem ich da während dieser ganzen Diskussion, als es auch um den Schulstandort Oldendorf ging, hat man mir ja auch eine gewisse, ja, wie soll ich sagen, gewisse Äußerungen zugeschoben, die ich also nie getan habe, dass ich Oldendorf irgendwie in Frage gestellt habe. Das war nie so. Vielleicht bin ich da aufgrund von zu wenig Diplomatie verkehrt rübergekommen. Aber für mich war der Oldendorfer Standort nie in Frage gestellt.
2: Die Oldendorfer und Salzhemdorfer Grundschulen sind ja geblieben. Mit Blick auf seine jahrelange Ratsarbeit in Salzhemdorf, meint Füllberg,
1: bei meiner Ratsarbeit gewünscht hätte, dass wir parteiübergreifend ein bisschen mehr zusammengearbeitet hätten, weil wir ja grundsätzlich, egal welcher Couleur, welcher Partei wir angehören, für unsere Bevölkerung Dinge hier, sage ich mal, verabschieden oder bewegen wollen. Und dann sollte man das auch, wenn man es schon mal geäußert hat, mehr Zusammenarbeit zu pflegen, dann auch in die Tat umsetzen. Also sich authentisch zu zeigen und sich nicht in irgendeiner Weise verbiegen zu müssen oder zu wollen, um gut darzustellen. Ich glaube, die Bürgerinnen und Bürger, der Wähler merkt relativ schnell, ob man mit seinem Auftreten, mit seinen Gedanken da auf der, sag ich mal, ehrlichen Seite, sage ich einfach mal, rüberkommt.
0: Der CDU-Ratsherr Eckhard Füllberg aus der Gemeinde Salzhemdorf war 50 Jahre in der Lokalpolitik tätig. Jetzt kandidiert er nicht mehr. Gehört haben Sie es hier bei Radioaktiv.

0: Schönen Freitag im Weserbergland. Hier ist Radioaktiv. Ein Deich, ein Schimmel und eine Geschichte über Sturm, Wasser, Liebe und Macht. Theodor Storms Schimmelreiter kommt als Musical nach Hameln. Vom 12. Dezember bis zum 3. Januar ist die Produktion von Spotlight Musicals im Theater Hameln zu sehen. Unser Radioaktiv-Buchexperte Christoph Fuppert hat sich das Mystery Musical bei einer ersten Aufführung in Fulda angesehen. Christoph, was erwartet denn das Publikum in Hameln?
1: Also vor allem eines, ein Klassiker, den man so wahrscheinlich nicht erwartet. Wer beim Schimmelreiter an schwere Schullektüre und Theodor Storm denkt, bekommt hier eine ausgesprochen bildgewaltige Musical-Fassung geboten. Dennis Martin hat aus der Novelle eine Mischung aus Drama, Mystery, großen musikalischen Momenten und spektakulären Bühnenszenen gemacht.
0: Storms Geschichte ist ja eigentlich ziemlich düster. Wie funktioniert das auf der Musicalbühne?
1: Das funktioniert sehr gut, weil die Inszenierung die Konflikte stark herausarbeitet. Im Mittelpunkt steht Hauke Hein, der einen modernen Deich bauen will. Er gerät zwischen Fortschrittsdenken, Tradition und die unberechenbare Naturgewalt von Sturm und Wasser. Besonders interessant fand ich, dass die Beziehung zwischen Hauke und Elke stärker als Partnerschaft auf Augenhöhe erzählt wird. Es geht also nicht nur um einen Einzelkämpfer, sondern auch um gemeinsames Handeln und Verantwortung.
0: Und natürlich darf beim Schimmelreiter der Schimmel selbst nicht fehlen.
1: Nein, der darf nicht fehlen und der ist dann tatsächlich auch ein besonderer Hingucker. Das Pferd wird nicht einfach als Requisite auf die Bühne gestellt, sondern von sogenannten Pferdespielern dargestellt. Bewegungen, Geräusche und das Zusammenspiel müssen exakt stimmen. Das wirkt teilweise erstaunlich realistisch.
0: Christoph, du hast von großen Bildern gesprochen. Was bleibt vom Besuch in Fulda besonders im Gedächtnis?
1: Ja, da ist zum einen die Atmosphäre, Wind und Wasser werden geradezu körperlich spürbar. Musik, Bühnenbild und Licht erzeugen beispielsweise Szenen, die fast wie aus einem Kinofilm wirken. Dazu kommt dann die mystische Seite der Geschichte und genau diese Mischung macht für mich den Reiz aus. Man kennt die Handlung vielleicht noch aus der Schule, aber auf der Bühne erscheint

0: Schönen guten Morgen, hier ist Radioaktiv. Gleich nach den Nachrichten geht's weiter mit Musik von Purple Disco Machine zusammen mit Sophie and the Giants. Gleich mit In the Dark. Und Pat Benatar, Love is a Battlefield.
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2: Es ist jetzt kurz vor halb neun.
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2: Das ehemalige Militärgelände in Hameln-Ohr wird renaturiert. Damit soll eine Auenlandschaft am Weserufer entstehen. Die Nachrichten mit Susanne Gerland.
4: In Hameln haben die Bauarbeiten für eines der bundesweit größten Renaturierungsprojekte auf einer ehemaligen Militärfläche begonnen. Mit einem symbolischen Spatenstich gestern gaben Vertreter von Bund und Stadt den Startschuss für die Umwandlung des rund 12 Hektar großen Wotham-Camps an der Weser. Auf dem früheren Wasserübungsgelände der britischen Armee entstehen in den kommenden Monaten Flutmulden, ein Auenwald sowie Grünflächen. Ziel des Projektes ist es, den natürlichen Hochwasserschutz zu stärken, das Stadtklima zu verbessern und neue Lebensräume für bedrohte Tierarten wie Biber oder Eisvogel zu schaffen. Die Gebäude und Brücken auf dem Arenal wurden bereits im vergangenen Jahr abgerissen. Eine aufmerksame Zeugin hat den Bodenwerder einen Diebstahl an einem Geldautomaten verhindert. Ein 87-jähriger Mann hatte am Donnerstagmittag Schwierigkeiten bei der Bedienung eines Geldautomaten. Das nutzte ein anderer offenbar aus. Unter dem Vorwand, helfen zu wollen, hob er fast 2000 Euro vom Konto des Mannes ab. Als einer Zeugin die Situation verdächtig vorkam und sie den Mann ansprach, wollte dieser mit dem Geld flüchten. Die Frau hielt ihn zunächst fest. Im Gerangel verlor er die Beute und flüchtete anschließend gemeinsam mit einem mutmaßlichen Komplizen zu Fuß vom Tatort. Dank Zeugenhinweisen und einem Polizeihubschrauber konnten beide Tatverdächtigen kurz darauf festgenommen werden. Beide kamen zunächst in Polizeigewahrsam nach Hameln. Nach 35 Jahren im Rat des Fleckens Erzen kandidiert CDU-Fraktionschef Friedel Kurt Redeker nicht wieder für den Gemeinderat. Redeker war 15 Jahre Vorsitzender der CDU-Fraktion. Im Rückblick nennt er den Erhalt der beiden Schwimmbäder, den Ausbau der Kinderbetreuung sowie Neu- und Sanierungsbauten im Bildungsbereich als wichtige Erfolge. Die Projekte seien gemeinsam erreicht worden und darauf blicke er mit Stolz zurück. Seinen Abschied begründet Redeker damit, frühzeitig Verantwortung an Jüngere übergeben zu wollen. Ganz aus der Politik zurückziehen werde er sich allerdings nicht. Er kandidiert für den Kreistag. Mehr Zeit möchte der Landwirt künftig in den Familienbetrieb investieren. Am Samstag ist Kommunalwahl. Dazu können Sie ab 18 Uhr bei Radioaktiv eine Sondersendung hören. Soweit die Meldungen aus der Region. Weiter mit den Weltnachrichten.
5: Ich bin Tine Klimach. Im Bundestag endet heute die erste Lesung der Haushaltspläne der Bundesregierung für das kommende Jahr. Unter anderem redet noch Arbeitsministerin Bärbel Baas. Sie ist für die umstrittene Rentenreform zuständig. Nur einer von vielen Punkten, der von der Opposition kritisiert wird.
6: Als die Rentenkommission ihre Reformvorschläge vorgelegt hat, sagten Kanzler Merz und Arbeitsministerin Baas, genauso machen wir das, und zwar alles. Inzwischen stellt aber auch Baas etwa das geplante aus der abschlagsfreien Rente nach 45 Beitragsjahren wieder in Frage. Würde die Regierung damit eingehen auf Bedenken der Bevölkerung, die sich im AfD-Sieg bei der Landtagswahl in Sachsen-Anhalt ausgedrückt haben, oder zeigen neue interne Diskussionen, dass Union und SPD nichts auf die Reihe bekommen? Darüber wird im Bundestag heute gestritten werden. Aus Berlin, Jan-Henna Reitze.
5: Mit Schweigeminuten, Glockenschlägen und Lichtinstallationen gedenken die USA heute 25 Jahre nach den Terroranschlägen vom 11. September der Opfer. Im Zentrum der Gedenkveranstaltungen stehen erneut die Orte, die damals angegriffen wurden. Das World Trade Center in New York, das Pentagon bei Washington sowie ein Feld im US-Bundesstaat Pennsylvania, auf das ein Flugzeug abgestürzt war. Bei den Angriffen vor 25 Jahren hatten Extremisten der Terrororganisation Al-Qaida 4 Flugzeuge entführt und 2 davon in die Zwillingstürme des World Trade Centers gesteuert. Im Osten der Schweiz sind bei einem Unfall eines niederländischen Reisebusses mehrere Menschen ums Leben gekommen. Weitere Personen wurden verletzt, wie die Polizei mitteilte. Der Unfall ereignete sich demnach im Kanton Graubünden.
7: Rund 50 Menschen saßen wohl im Bus, als es zu dem folgenschweren Unfall kam. Sie waren Berichten zufolge auf dem Weg nach Österreich und zu einem Tagesausflug in der Schweiz. Der endete in einer Katastrophe. Laut Polizei krachte der Reisebus gegen eine Leitplanke, kippte um und blieb auf der Seite liegen. Die niederländische Reiseorganisation, für die der Bus unterwegs war, ist erschüttert. Unsere Gedanken sind bei allen Betroffenen und ihren Angehörigen, hieß es in einer Stellungnahme. Katrin Müller, Nachrichtenredaktion.
5: Zum Sport. Der FC Bayern München ist mit einem Sieg in die Champions League gestartet. Die Münchner gewannen zu Hause mit 5:0 gegen Bodo Glimt aus Norwegen. Der RB Leipzig verlor im italienischen Como mit 1:4. Und bei den US Open steht Alexander Zverev im Halbfinale. Er trifft am Abend auf den Russen Karen Khachanov.
2: 8:04.
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2: 10 Grad sind es jetzt im Weserbergland, meist ist der Himmel bedeckt, dann kann es aber hier und da mal auflockern und die Sonne lässt sich blicken. Auch bis zum Mittag bekommen wir noch so ein paar sonnige Abschnitte. Dann sollen aber wieder mehr Wolken mit dazukommen und zum Nachmittag kann noch mal leichter Regen mit dabei sein. Maximal 19 Grad heute. Morgen der Samstag dann, neben Wolken auch ein bisschen Sonne. Abends kann es wieder leichten Regen geben bei bis zu 21 Grad. Grau in Grau zeigt sich dann der Sonntag und da ist auch immer mal wieder leichter Regen im Tagesverlauf möglich bei maximal 19 Grad. Das aktuelle Weserberglandwetter bei uns alle 30 Minuten. 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Auf den Straßen soweit alles frei. Die Landkreisblitzer heute verstärkt angekündigt für die Bereiche von Hameln und Emmertal. Blitzer sind gesichtet worden. Einmal in Großberkel in der Orsche Straße, dann noch einer in Hameln in der Werberger Straße und ein Blitzer aktuell jetzt auch in der Ortsdurchfahrt von Hanebüten. Und wenn Sie noch was gesehen haben, Ihr Radioaktivverkehrshinweis, telefonisch oder als WhatsApp, Text oder Sprachnachricht an 05151 und 6x5. Gute Fahrt.
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2: Ja, übermorgen ist Kommunalwahl und der Wahlkampf läuft. Und wir haben nachgefragt beim CDU-Fraktionsvorsitzenden im Erzner Gemeinderat, wie er denn bis jetzt diesen Wahlkampf beurteilt. Und das hören Sie gleich hier bei uns. Ich bin Alex Henke, hallo.

0: der Radioaktiv-Morgen am Freitag. Schön, dass Sie mit dabei sind, 8.42 Uhr. Übermorgen ist Kommunalwahl. Endlich werden viele sagen, die Unmenge an Wahlplakaten ja doch mehr oder weniger störend finden. Anders als früher hängen auch in Nebenstraßen viele Plakate und dazu kommen ja auch noch die großflächigen, mehrere Quadratmeter großen Plakatwände, deren Zahl sich diesmal deutlich erhöht hat, die natürlich auch auffallen. Oliver Hoppe hat mit dem CDU-Fraktionsvorsitzenden im Erzner Gemeinderat Friedelkurt Redeker über den Wahlkampf gesprochen.
1: Der Wahlkampf hier in Erzen. War es wesentlich mehr Wahlwerbung als in den vergangenen Jahren bei vergangenen Kommunalwahlen?
2: Ich habe in den vielen Jahrzehnten noch nie einen solch intensiv geführten Wahlkampf beobachten können und teilweise mitmachen können wie in diesem Jahr. Man kann sich darüber streiten, ob es teilweise übertrieben worden ist. In meinen Augen ist es teilweise übertrieben worden, zumindest was Plakatierungen anbelangt. Die Wählerschaft fühlt sich erschlagen.
1: Und auch die CDU war da ja durchaus aktiv und es gab ja nicht nur die Plakate, sondern es gab auch Familienfeste in Erzen. Auch hier auf dem Hof gab es ein Familienfest. Kommt sowas an?
2: Ich glaube, dass der Besuch innerhalb der einzelnen Ortsteile von Erzen ganz, ganz besonders wichtig ist, weil man auch in dem Moment Leute kennenlernt, die man sonst wenig trifft. Und ich glaube, dass man auch die Möglichkeit hat, sich dort auszutauschen. Das heißt also auch die Probleme derer mit aufnehmen kann, die man sonst, wie gesagt, nicht zu Gehör bekommt.
1: Gibt es weitere Auffälligkeiten, die diesen Wahlkampf besonders machen?
2: Aufgefallen ist im Endeffekt lediglich das von mir schon angesprochene, teilweise übertriebene Plakatieren. Und aufgefallen ist mir persönlich, dass eine Kandidatur hier in Erzen ansteht, und zwar die zum Bürgermeister. Und dass zumindest bei einem Kandidaten bekannt ist, in der Zwischenzeit bekannt geworden ist, dass dieser Kandidat oder diese Kandidatin in diesem Fall sich noch für zwei weitere Gremien in ihrem Heimatbereich auch versucht zu engagieren, sprich für den Stadtrat und auch gleichzeitig auch mit für den Kreistag dort. Und wenn ich auf der einen Seite den Wählern hier versuche klarzumachen, ich fühle mich wohl in Erzen und Erzen ist meine zukünftige Heimat, dann ist das so etwas mit einem gewissen Geschmäckle.
0: Das sagt der CDU-Fraktionsvorsitzende im Erzener Gemeinderat Friedelkurt Redeker zum Wahlkampf. Er kritisiert also, dass die SPD-Bürgermeisterkandidatin Manuela Schäfer parallel auch noch für den Stadtrat und den Kreistag in ihrem Heimatort Holzminden kandidiert. Sie sichert sich sozusagen politisch für den Fall ab, dass sie nicht Bürgermeisterin in Erzen wird. Der SPD-Ortsvereinsvorsitzende Heinz-Helmut Puls, der weist diese Kritik allerdings zurück. Manuela Schäfers Vorgehen sei rechtlich zulässig und auch nicht unüblich, erklärte er auf Nachfrage. Und hier ist der Radioaktiv Morgen.

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2: Zum Beispiel mal beim Tag des offenen Denkmals. Da könnten Sie am Sonntag mal die historische Altstadt und Falkenanlage in Lüchte erleben. Da können Sie die Geschichte Lüchte erleben. Zum Beispiel in der Kilianskirche, die ist geöffnet, das Heimatmuseum oder auch der Wehrturm am Brückentor. Alle Veranstaltungen sind kostenlos und was da sonst noch alles los ist, das finden Sie auch nochmal im Internet unter lüchte.de. Oder Sie machen mal einen Abstecher ins Museum nach Hameln. Da heißt es immer noch viel Spaß mit Uli Stein. Da sind die Werke des Cartoonisten ausgestellt. Das Museum an der Osterstraße in Hameln ist dann täglich geöffnet von 11 bis 18 Uhr. Oder der Shantychor aus Lunde, der ist zusammen mit dem Frauenchor im Schlosshof in Bad Pyrmont. Morgen am Samstag um 19 Uhr geht es los. Dann können Sie an Bord kommen und sich auf maritime Lieder, bekannte Shantys und beste Unterhaltung freuen. Oder zurück in die 80er, das gibt es am Samstag ab 20 Uhr in der Kulturmühle. Da gibt es dann die unvergesslichen Hits von Michael Jackson, Madonna, Prince, Queen und Co. 20 Uhr geht's los am Samstag in der Kulturmühle Buchhagen.
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0: Hier ist der Radio Tief Morgen und gleich nach den Nachrichten geht's weiter mit Musik von Camouflage. The Great Commandment spiele ich Ihnen gleich. Und Mark Ember mit Belong Together.
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0: Es ist jetzt kurz vor neun.
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0: Es gab einen Leichenfund an der Burg Koppenbrügge. Die Nachrichten mit Susanne Gerland.
4: Im Burggraben der Burg Koppenbrügge ist am Donnerstagnachmittag ein toter Mann entdeckt worden. Zunächst hatte die DWZ berichtet. Feuerwehrkräfte bargen die Leiche aus dem knietiefen Wasser. Die Polizei sperrte den Bereich weiträumig ab. Nach Angaben der Ermittler wurde die sogenannte Tatortgruppe hinzugezogen und führte eine polizeiliche Leichenschau durch. Weitere Infos gab es von der Polizei auch am Morgen noch nicht. Die Hintergründe des Todesfalls sind bislang noch unklar. Die Ermittlungen dauern an. Hessisch-Oldendorf beteiligt sich bis zum 25. September an den bundesweiten Ferienwochen. Unter dem Jahresmotto gemeinsam die Vielfalt des Ferienhandelns entdecken, hat die lokale Steuerungsgruppe ein breit gefächertes Programm auf die Beine gestellt. Bereits gestern hat die Aktion mit einem Ferien-Seniorenfrühstück begonnen. Im weiteren Verlauf erwarten die Besucherinnen und Besucher unter anderem eine Informationsausstellung im Stadthaus, ein Fachvortrag zu den Herausforderungen der Schokoladenproduktion im Klimawandel sowie einen Mitmachworkshop Verkochen im Café Kreativ Traum. Ein weiteres Kulturhighlight ist das Theaterstück Das Leben des Diogenes im Forum HO mit Schauspieler Peter Trabner. Bürgermeister Tarik Önelschin lobte die Initiative für ihren anhaltenden Einsatz für den fairen Handel in der Stadt. Die Kinderbesetzung für das Musical Der Schimmelreiter in Hameln steht fest. Nach dem Kindercasting Ende August im Weserbergland-Zentrum wurden aus rund 80 Bewerbungen jeweils 4 Kinder für die Rollen des jungen Hauke Hein sowie dessen Tochter Wienke ausgewählt. Die 10- bis 13-Jährigen stammen aus Hameln und der weiteren Region. Das Musical ist vom 12. Dezember bis zum 3. Januar 2027 für 21 Vorstellungen exklusiv in Hameln als einzigem norddeutschen Spielort zu sehen. Für die Kinder beginnen in den kommenden Wochen Gesangsworkshops und die heiße Probenphase. Der Vorverkauf für die Aufführungen im Theater Hameln läuft bereits. Soweit die Meldungen aus der Region. Weiter mit den Weltnachrichten.
5: Ich bin Tine Klimach. Von islamistischen Terroristen gesteuerte Flugzeuge schlagen in die Türme des World Trade Centers in New York ein, die brennen und schließlich einstürzen. Die Anschläge vom 11. September 2001 in den USA haben die Welt verändert. Heute sind sie genau 25 Jahre her.
6: Es gibt verschiedene Gedenkzeremonien, die zentrale aber findet auf dem Gelände des World Trade Centers in Lower Manhattan statt. Und dort werden traditionell die Namen der 3000 Opfer verlesen. Nur ist in diesem Jahr eine Schweigeminute für diejenigen, die an den Folgen von mit dem 11. September in Verbindung stehenden Krankheiten gestorben sind. Das sind mittlerweile mehrere 10.000. Und ab 15 Uhr ist der Memorial Plaza dann für die Öffentlichkeit zugänglich. Aus New York, Anne Pollmann.
5: Der Bundestag debattiert heute am letzten Tag der Haushaltswoche über den mit Abstand größten Etat, den für Arbeit und Soziales. Arbeitsministerin Bärbel Bass plant für das nächste Jahr allein für Zuschüsse zur Rentenversicherung, für die Grundsicherung im Alter und bei Erwerbsminderung gut 145 Milliarden Euro ein. Insgesamt umfasst ihr Etat mehr als 200 Milliarden Euro. Die Verbraucherzentralen warnen vor mangelnden Hinweisen auf künftige Erhöhungen von Krankenkassenbeiträgen. Verbandschefin Ramona Popp kritisiert, dass Krankenkassen ihre Versicherten nicht mehr über steigende Zusatzbeiträge informieren müssen.
7: Hintergrund ist eine Regelung im Sparpaket der schwarz-roten Koalition, mit der die bisherige Pflicht zu Anschreiben gestrichen wurde. Begründung: Entbürokratisierung. Aus Sicht der Verbraucherschützerin wird das Sonderkündigungsrecht dadurch faktisch ausgehöhlt. Sie fordert, die Kassen wieder grundsätzlich zur Information per Brief zu verpflichten. Eine Information über die Webseite reicht auf keinen Fall aus, so Pop. Im schlimmsten Fall bemerken Versicherte die Beitragserhöhung erst, wenn ihr Nettogehalt geringer ausfällt. Dann könnte das Sonderkündigungsrecht bereits nicht mehr greifen, warnt sie. Aus Berlin, David Riemer.
5: Zum Sport. Nächster Auftaktsieg für den FC Bayern München in der Champions League. Die Münchner gewannen 5:0 gegen Bodø Glimt aus Norwegen. Niederlage dagegen für RB Leipzig. Die Sachsen unterlagen beim italienischen Debütanten Como mit 1:4.
0: 9:03.
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0: 10 Grad sind es jetzt im Weserbergland. Der Himmel ist teils bedeckt, dann lockert es aber auch mal stärker auf und die Sonne lässt sich blicken und es ist trocken. Bis zum Mittag wird das auch so sein, dann kommen mehr Wolken mit dazu und so zum Nachmittag kann auch mal leichter Regen mit dabei sein. Maximal 19 Grad heute, maximal 21 Grad morgen am Samstag. Neben Wolken soll es noch sonnige Abschnitte geben. Erst zum Abend wieder leichter Regen möglich. Der Sonntag dann mit vielen Wolken und immer mal wieder leichter Regen bei bis zu 19 Grad. Das aktuelle Weserberglandwetter bei uns alle 30 Minuten. Der Radioaktiv-Verkehrsservice. Auf den Straßen alles frei. Landkreis Blitzer heute verstärkt angekündigt für die Bereiche von Hameln und Emmertal. Blitzer gemeldet, einmal in Großberkel in der Orsche Straße, dann einer in Hameln in der Berberge Straße und noch einer in der Ortsdurchfahrt von Hanebülten. Und wenn Sie noch was gesehen haben, Ihr Radioaktivverkehrshinweis telefonisch oder als WhatsApp, Text oder Sprachnachricht an 05151 und 6x5. Gute Fahrt.
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0: Mit Alex Henke, moin, und bei uns gleich Zeit für Kirche im Radio mit Angedacht, die Worte zum Tage.

0: Hier ist Radioaktiv und jetzt angedacht, die Worte zum Tage, heute mit Pastorin Barbara Denzer.
1: Guten Morgen, liebe Hörerinnen und Hörer. Vor 25 Jahren haben meine Vikarskolleginnen und Kollegen einschließlich meiner selbst im September, Oktober Examensgottesdienste gefeiert. Da die bewertet wurden, mussten die Entwürfe deutlich früher schon fertig sein, vor allem die Predigten. Mein Predigttext aus dem Lukasevangelium war ganz kurz und lautete: Und die Apostel sprachen zu dem Herrn, stärke uns den Glauben. Der Herr aber sprach, wenn ihr Glauben hättet so groß wie ein Senfkorn, dann könntet ihr zu diesem Maulbeerbaum sagen, reiß dich aus und versetze dich ins Meer, und er würde euch gehorchen. Da in meiner Vikariatsgemeinde immer Unmengen an Konfis saßen, sie waren gegenüber den Älteren deutlich in der Mehrheit, hatte ich eine Predigt mit Obelix entworfen, hatte von der Kraft des Glaubens geschrieben, von Vorbildern, von Freude und Zuversicht. Dann kam der 11. September. Und neben allem anderen, das uns Sorge bereitete, entstand auch die Unsicherheit, was machen wir mit unseren Examenspredigten? Manche Texte konnten doch angesichts dieser schrecklichen Situation nicht verwendet werden, es braucht doch Klagetexte. Doch die Prüfenden waren sich einig. Die Bibeltexte wollen in jede Situation hinein gesprochen, gehört und ausgelegt werden. Erst fühlte ich mich mit meinem Text überfordert. Aber den Obelix habe ich dennoch in sehr gekürzter Version gebracht, denn an dem Sonntag saßen doch auch viele Erwachsene im Gottesdienst, die Trost suchten und Halt und Gemeinschaft und Worte für das Unfassbare. Antworten auf die verheerenden Anschläge, auf das Leid, das über so viele Familien gekommen war, auf die Angst vor einer Form von Gewalt, wie wir sie noch nicht erlebt hatten, die gab es nicht. Aber den Zuspruch, Gott ist dabei, Gott hält mit aus, Gott ist an der Seite der Opfer und der Trauernden. Ja, und heute am 25. Jahrestag der Anschläge in New York gibt es schon wieder scheinbar nicht gut passende Bibelworte, die Tageslosung und den dazugehörigen Lehrtext. Sie lauten: David und ganz Israel tanzten mit aller Macht vor Gott her mit Liedern, mit Harfen, mit Psaltern, mit Pauken, mit Zimbeln und mit Trompeten. Und seid allezeit fröhlich. Da schlucke ich erstmal. Fröhlich sein und tanzen passen nun gerade nicht zu diesem Datum, passen auch nicht zu meiner Gefühlslage, wenn ich an das Wahlergebnis in Sachsen-Anhalt denke und meine Befürchtungen bezüglich der Wahlen am Sonntag bei uns. Ja, das stimmt. Aber ich habe mir eine gewisse Trotzhaltung angewöhnt. Auch wenn mein Glaube nur so winzig klein ist wie ein Senfkorn, also praktisch kaum vorhanden, halte ich daran fest, dass es da einen Gott gibt, dem unser Leben nicht egal ist, der sich für uns interessiert, der sich um uns und für uns sorgt und in dessen Händen wir gut aufgehoben sind. Insofern, lasst uns fröhlich sein, lasst uns tanzen und singen, gerne auch beim Schlagergottesdienst am Sonntag um 17 Uhr in Bad Münder. Damit reden wir das Leid, das seit 9/11 präsent ist, nicht klein. Aber ich möchte den todbringenden Mächten nicht die Macht einräumen, die sie gerne für sich beanspruchen wollen. Ich setze auf das Leben, auf seine schönen Seiten und auf Gottes Gegenwart. Und euch lade ich ebenfalls dazu ein.

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0: Es ist jetzt 9.30 Uhr.
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0: Im Burggraben der Burg Kobbenbrügge ist am Donnerstagnachmittag ein toter Mann entdeckt worden. Die Nachrichten mit Susanne Gerland.
4: Die Polizei geht derzeit von einem Unglücksfall aus. Anhaltspunkte für ein Fremdverschulden lägen nicht vor. Der 55-Jährige wurde von einem 39-jährigen Zeugen im Burggraben entdeckt. Feuerwehrkräfte bargen die Leiche aus dem knietiefen Wasser. Die Polizei sperrte den Bereich weiträumig ab. Die sogenannte Tatortgruppe wurde hinzugezogen und führte eine polizeiliche Leichenschau durch. Die Ermittlungen dauern an. Hessisch-Oldendorf beteiligt sich bis zum 25. September an den bundesweiten Fährenwochen. Unter dem Jahresmotto »Gemeinsam die Vielfalt des Fährenhandelns entdecken« hat die lokale Steuerungsgruppe ein breit gefächertes Programm auf die Beine gestellt. Bereits gestern hat die Aktion mit einem Fähren-Seniorenfrühstück begonnen. Im weiteren Verlauf erwarten die Besucherinnen und Besucher unter anderem eine Informationsausstellung im Stadthaus, ein Fachvortrag zu den Herausforderungen der Schokoladenproduktion im Klimawandel sowie ein Mitmachworkshop Verkochen im Café Kreativ Traum. Ein weiteres Kulturhighlight ist das Theaterstück »Das Leben des Diogenes« im Forum HO mit Schauspieler Peter Trabner. Bürgermeister Tarik Önelschin lobte die Initiative für ihren anhaltenden Einsatz für den fairen Handel in der Stadt. Auch die Stadt Lüchte beteiligt sich mit einem umfangreichen Programm an den fairen Wochen. Die Kinderbesetzung für das Musical »Der Schimmelreiter« in Hameln steht fest. Nach dem Kindercasting Ende August im Weserbergland-Zentrum wurden aus rund 80 Bewerbungen jeweils 4 Kinder für die Rollen des jungen Hauke Hein sowie dessen Tochter Wienke ausgewählt. Die 10- bis 13-Jährigen stammen aus Hameln und der weiteren Region. Das Musical ist vom 12. Dezember bis zum 3. Januar 2027 für 21 Vorstellungen exklusiv in Hameln als einzigem norddeutschen Spielort zu sehen. Für die Kinder beginnen in den kommenden Wochen Gesangsworkshops und die heiße Probenphase. Der Vorverkauf für die Aufführungen im Theater Hameln läuft bereits. Soweit die Meldungen aus der Region. Weiter mit den Weltnachrichten.
5: Ich bin Tine Klimach. Von islamistischen Terroristen gesteuerte Flugzeuge schlagen in die Türme des World Trade Centers in New York ein, die brennen und schließlich einstürzen. Die Anschläge vom 11. September 2001 in den USA haben die Welt verändert. Heute sind sie genau 25 Jahre her.
6: Es gibt verschiedene Gedenkzeremonien, die zentrale aber findet auf dem Gelände des World Trade Centers in Lower Manhattan statt. Und dort werden traditionell die Namen der 3000 Opfer verlesen. Nur ist in diesem Jahr eine Schweigeminute für diejenigen, die an den Folgen von mit dem 11. September in Verbindung stehenden Krankheiten gestorben sind. Das sind mittlerweile mehrere 10.000. Und ab 15 Uhr ist der Memorial Plaza dann für die Öffentlichkeit zugänglich. Aus New York, Anne Pollmann.
5: Der Bundestag debattiert heute am letzten Tag der Haushaltswoche über den mit Abstand größten Etat, den für Arbeit und Soziales. Arbeitsministerin Bärbel Baas plant für das nächste Jahr allein für Zuschüsse zur Rentenversicherung, für die Grundsicherung im Alter und bei Erwerbsminderung gut 145 Milliarden Euro ein. Insgesamt umfasst ihr Etat mehr als 200 Milliarden Euro. Die Verbraucherzentralen warnen vor mangelnden Hinweisen auf künftige Erhöhungen von Krankenkassenbeiträgen. Verbandschefin Ramona Popp kritisiert, dass Krankenkassen ihre Versicherten nicht mehr über steigende Zusatzbeiträge informieren müssen.
7: Hintergrund ist eine Regelung im Sparpaket der schwarz-roten Koalition, mit der die bisherige Pflicht zu Anschreiben gestrichen wurde. Begründung: Entbürokratisierung. Aus Sicht der Verbraucherschützerin wird das Sonderkündigungsrecht dadurch faktisch ausgehöhlt. Sie fordert, die Kassen wieder grundsätzlich zur Information per Brief zu verpflichten. Eine Information über die Webseite reicht auf keinen Fall aus, so Popp. Im schlimmsten Fall bemerken Versicherte die Beitragserhöhung erst, wenn ihr Nettogehalt geringer ausfällt. Dann könnte das Sonderkündigungsrecht bereits nicht mehr greifen, warnt sie. Aus Berlin, David Riemer.
5: Zum Sport. Nächster Auftaktsieg für den FC Bayern München in der Champions League. Die Münchner gewannen 5:0 gegen Bodø Glimt aus Norwegen. Niederlage dagegen für RB Leipzig. Die Sachsen unterlagen beim italienischen Debütanten Como mit 1:4.
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0: 11 Grad sind es im Weserbergland. Der Himmel teils bedeckt, dann lockert es mal stärker auf und die Sonne lässt sich blicken. Das wird auch erstmal so bleiben. Dann kommen vom Mittag an mehr Wolken mit dazu und zum Nachmittag kann es auch mal leichten Regen geben, maximal 19 Grad. Morgen der Samstag, da gibt es Wolken, aber auch ein paar sonnige Abschnitte. Abends kann es wieder leichten Regen geben bei bis zu 21 Grad. Grau in Grau und immer mal wieder leichter Regen, so zeigt sich der Sonntag dann im Weserbergland bei maximal 19 Grad. Das aktuelle Weserbergland Wetter bei uns alle 30 Minuten. Der Radioaktiv Verkehrsservice. Da haben wir aktuell nur die Blitzer. Landkreisblitzer heute verstärkt angekündigt für die Bereiche von Hameln und Emmertal. Ein Blitzer in der Ortsdurchfahrt von Hanebülten, dann ein Blitzer in Hameln in der Werberger Straße und noch einer in Großberkel in der Orsche Straße. Und wenn Sie noch was gesehen haben, Ihr Radioaktiv Verkehrshinweis telefonisch oder als WhatsApp-Text oder Sprachnachricht an 05151 und 6x5, wenn Sie unterwegs sind. Gute Fahrt.
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0: Und da kommen wir euch gleich zu unserem Radioaktiv Lokalhit. Dylan Heine, das sind 5 junge Menschen aus Hannover und die laden mit atmosphärischen Klängen zum Träumen ein. Und mehr dazu hören Sie gleich hier bei uns.

Hier ist der Radioaktiv Morgen am Freitag. Und Freitag auch immer der Tag für unseren Radioaktiv Lokalhit. Und das sind heute 5 Menschen aus Hannover. Dylan Heine laden mit atmosphärischen Klängen zum Träumen ein. Super, um sich auf den kommenden Herbst einzustimmen. Mit ihrem Song Curtain begleiten sie uns heute ganz entspannt ins Wochenende. Also zurücklehnen und die Musik genießen. Unser heutiger Lokalhit Dylan Heine mit Curtain.

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2: Heute ist der letzte Öffnungstag im Freibad in Lüchte. Und morgen am Samstag ist das Abschwimmen von 15 bis 18 Uhr. Und im Freibad in Lüchte können dann am Samstag von 14 bis 17 Uhr auch nochmal die Hunde baden gehen beim traditionellen Hundeschwimmen. Oder vielleicht die Kleidertauschbörse in der Altenbache in Hasperde gibt es am Samstag von 11 bis 16 Uhr. Und da gibt es gut erhaltene Kleidung für Erwachsene und Kinder sowie Schuhe, Taschen, Bücher, Spiele und viele Dinge zum Entdecken. Und jeder kann auch Kleidung mitbringen oder einfach nur stöbern. Und zurück in die 80er geht's am Samstag ab 20 Uhr in der Kulturmühle Buchhagen. Die 80er sind zurück, dann gibt's die unvergesslichen Hits von Michael Jackson, Madonna, Prince, Queen und Co. Die Sommerpause ist vorbei. Eröffnung der Spielzeit 2026/27 am Theater Hameln mit dem großen Theaterfest am Sonntag, den 20. September von 14 bis 18 Uhr im und um das Theater Hameln. Der Eintritt ist frei.
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0: Hier ist Radio Aktiv. Und gleich nach den Nachrichten geht's weiter mit Musik von Camouflage. Mit The Great Commandment. Und Clouseau zusammen mit Andreas Borani. Willkommen zurück.
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0: Es ist jetzt kurz vor 10.
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0: Im Burggraben der Burg Koggenbrücke ist am Donnerstagnachmittag ein toter Mann entdeckt worden. Mehr dazu in den Nachrichten mit Susanne Gerland.
8: Die Polizei geht derzeit von einem Unglücksfall aus. Anhaltspunkte für ein Fremdverschulden lägen nicht vor. Der 55-Jährige wurde von einem 39-jährigen Zeugen im Burggraben entdeckt. Feuerwehrkräfte bargen die Leiche aus dem knietiefen Wasser. Die Polizei sperrte den Bereich weiträumig ab. Die sogenannte Tatortgruppe wurde hinzugezogen und führte eine polizeiliche Leichenschau durch. Die Ermittlungen dauern an. Am Ortsrand des Hessisch-Oldendorfer Ortsteils Fischbeck haben die Arbeiten für 3 Mehrfamilienhäuser begonnen. Nach Angaben der Stadt entstehen an der Straße im Bruche insgesamt 32 neue Wohnungen. Die Investitionssumme liegt bei rund 12 Millionen Euro. Geplant sind 22 Eigentums- und 10 Mietwohnungen. Die Investoren sprechen von einer 6-jährigen Verzögerung durch Genehmigungsverfahren. Bürgermeister Tarek Öneltschin habe dazu beigetragen, offene Fragen zu klären und das Projekt voranzubringen. Die Wohnungen sollen klimaneutral mit Wärmepumpen und Solartechnik ausgestattet werden. Mit den neuen Häusern könnte Fischbeck künftig rund 80 Einwohnerinnen und Einwohner mehr haben. Das Duft- und Erlebniszentrum Sensoria in Holzminden hat es in die engere Wahl für den Niedersächsischen Staatspreis für Architektur 2026 geschafft. Das teilte das niedersächsische Bauministerium mit. Eine Fachjury wählte das Projekt gemeinsam mit 9 weiteren Bauwerken aus insgesamt 100 Bewerbungen aus. In einem nächsten Schritt werden die ausgewählten Gebäude vor Ort besichtigt, bevor die Nominierungen und schließlich das Siegerprojekt feststehen. Das 2024 eröffnete Sensoria Haus der Düfte und Aromen in Holzminden gilt als eines der bedeutendsten Tourismus- und Kulturprojekte im Weserbergland der vergangenen Jahre. Der Bau wurde für die Stadt Holzminden entwickelt und verbindet Ausstellung, Erlebniswelt und Wissensvermittlung rund um Düfte und Aromen. Der Niedersächsische Staatspreis für Architektur wird am 5. November in Hannover verliehen. Soweit die Meldungen aus der Region. Weiter mit den Weltnachrichten.
9: Ich bin Tine Klimach. Die Terroranschläge vom 11. September in den USA sind heute genau 25 Jahre her. Es gibt verschiedene Gedenkveranstaltungen. Islamistische Terroristen hatten entführte Flugzeuge unter anderem in die Türme des World Trade Centers in New York gesteuert.
10: Hier in Washington schlug ein Flugzeug eine tiefe Schneise ins Pentagon. Und wie jedes Jahr werden auch hier an der Stätte des Terrors die Namen der Opfer verlesen. Präsident Trump wird wohl dabei sein, denn an Ground Zero in New York, wo er eigentlich eine Rede halten wollte, haben die Veranstalter ihm den Mund verboten. Keine politischen Ansprachen, nur Gedenken und Namen. Diese Woche machte Trump Schlagzeilen mit der Behauptung, er habe am Tag nach den Terroranschlägen an Ground Zero beim Aufräumen geholfen, was große Zweifel weckt, denn keiner hat ihn gesehen. Aus den USA, Tina Eck.
9: In gut einer Woche wird in Mecklenburg-Vorpommern und in Berlin eine neue Landesregierung gewählt. In Mecklenburg-Vorpommern können den Umfragen zufolge AfD und SPD mit vielen Stimmen rechnen. In Berlin Linke und CDU. Das unterstreichen auch aktuelle Daten unter anderem aus dem ZDF-Politbarometer.
11: Auf 37% kann die AfD dem aktuellen ZDF-Politbarometer zufolge in Mecklenburg-Vorpommern hoffen. 3 Punkte dahinter liegt die SPD von Ministerpräsidentin Schwesig. Sie zieht, viele im Land vertrauen ihr und wollen sie wieder als Landeschefin. In Berlin kommt die Linke den ZDF-Zahlen nach auf 23% und damit auf Platz 1. Es folgt die CDU mit 21%. Gewählt wird in Mecklenburg-Vorpommern und der Hauptstadt am 20. September. Aus Berlin, Lea Matschullert.
9: Im Juni ist die Zahl der Unternehmensinsolvenzen in Deutschland wieder deutlich gestiegen. Die Amtsgerichte registrierten über 2200 Anträge und damit fast 16% mehr als ein Jahr davor, wie das Statistische Bundesamt berichtet. Für das erste Halbjahr ergibt sich damit eine Gesamtzahl von fast 13.000 beantragten Unternehmensinsolvenzen. Einen höheren Wert für ein erstes Halbjahr hatte es zuletzt im Jahr 2013 gegeben. An diesem Wochenende können Kinogänger an vielen Orten in Deutschland Filme für 5 Euro schauen. Mehr als 700 Kinos beteiligen sich an dem sogenannten Kinofest Samstag und Sonntag. Eine Übersicht über die teilnehmenden Kinos gibt es auf der Internetseite daskinofest.de. Karten sollte man am besten vorher online buchen.
0: 10:04.
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0: 16 Grad sind es jetzt im Weserbergland. Dazu ist der Himmel teils bewölkt, teilweise lockert es dann aber auch mal auf. So vom Mittag an kommen aber mehr Wolken mit dazu und heute Nachmittag könnte es örtlich auch noch mal leichten Regen geben, maximal 19 Grad heute. Morgen der Samstag bei maximal 21 Grad. Neben Wolken gibt es dann auch ein bisschen Sonne. Zum Abend kann es leichten Regen geben. Der Sonntag zeigt sich dann meist bedeckt und es kann immer wieder leicht regnen bei bis zu 19 Grad. Das aktuelle Weserberglandwetter. Bei uns alle 30 Minuten. Der Radioaktiv-Verkehrsservice. Auf den Straßen aktuell alles frei. Die Landkreisblitzer heute verstärkt angekündigt für die Bereiche von Hameln und Emmertal. Ein Blitzer gesichtet in der Ortsdurchfahrt von Hanebühlten, dann noch einer in Hameln in der Werberger Straße und ein Blitzer in Großberkel in der Orsche Straße. Und wenn Sie noch was gesehen haben, Ihr Radioaktiv-Verkehrshinweis telefonisch oder als WhatsApp, Text oder Sprachnachricht an 05151 und 6x5. Gute Fahrt.
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0: Ja, die Tage werden kürzer, die Nächte werden kühler, das Laub an den Bäumen färbt sich langsam auch schon. Der Spätsommer wird sich dann bald auch verabschieden. Und dann beginnt auch für viele Wildtiere wieder eine besondere Zeit. Und wir können ihnen draußen auch so ein bisschen helfen. Und wie genau, das hören Sie gleich hier bei uns. Ich bin Alex Henke. Einen schönen Freitag.

0: Ja, die Tage werden wieder kürzer, die Temperaturen vor allem nachts sinken. Der Spätsommer geht so langsam, aber sicher in den Herbst über. Und genau diese Zeit ist jetzt wichtig für Wildtiere, bevor die kalte Jahreszeit beginnt. Und wir können ihnen auch gut durch diese Zeit helfen, vor allem im Garten. Diana Kramer hat die Infos für Radioaktiv. Welche Wildtiere brauchen jetzt unsere Hilfe besonders?
1: Alle sogenannten Winterschläfer bereiten sich jetzt auf die kalte Jahreszeit vor und dazu gehören zum Beispiel Siebenschläfer, Hamster, die Haselmaus und vor allem Igel. Sie alle müssen sich jetzt möglichst schnell ausreichend Fettreserven anfuttern und gleichzeitig möglichst geschützte Quartiere finden, um die nahrungsarmen Monate dann gut und sicher zu überstehen.
0: Und da kommen dann wir Menschen ins Spiel. Wie genau?
1: Na, fangen wir mal beim Fressen an. Igel brauchen in den nächsten Wochen richtig viel Futter, zum Beispiel Insekten, Larven oder auch kleine Spinnen. Beim Siebenschläfer oder der Haselmaus sind es Beeren, Nüsse und Samen, die sie zumindest jetzt noch ganz gut im Garten, auf Streuobstwiesen oder auch ungemähten Grünflächen finden. Vor allem bei Igeln hilft aber schon jetzt, dass wir mitfüttern. Wer Igel im Garten hat, kann Schalen mit Soldatenfliegenlarven zum Beispiel oder Katzennassfutter hinstellen und auch Wasserschalen. Am besten funktioniert das in Igelhäusern. Die sind nämlich vor Räubern wie Waschbären oder auch Raubvögeln geschützt.
0: Und sollte man jenseits seines Grundstücks auch was beachten?
1: Ja, da für Winterschläfer ein ungestörter, sicherer Rückzugsort tatsächlich überlebenswichtig ist, sollte man auch in der Natur jetzt einfach ein bisschen aufmerksamer sein. Also vielleicht nicht mehr ganz unüberlegt überall querfeld einlaufen, denn die Tiere nutzen auch Wiesen, Feldränder, Steinmauern und auch wilde Hecken als Verstecke. Jedes Aufscheuchen und jede Flucht kostet sie sehr viel Energie und die müssen sie sich dann in Form von Futter wieder zurückholen. Also Hunde an die Leine und am besten im Wald und auf Wiesen einfach auf den Wegen bleiben.
0: Und so können wir auch was für die Wildtiere in der kalten Jahreszeit tun. Und die Infos hatte Diana Kramer für Radioaktiv.

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3: 15 Grad sind es aktuell im Weserbergland. Dazu gibt es Wolken, zwischendurch lockert es mal auf, dann lässt sich ein bisschen Sonne blicken. Aber so vom Mittag an, da wird es vermehrt Wolken geben und zum Nachmittag kann es mal leichten Regen geben bei bis zu 19 Grad. Morgen der Samstag mit maximal 21 Grad, dann neben Wolken auch mal ein bisschen Sonne, abends kann es leicht regnen. Der Sonntag zeigt sich mit vielen Wolken und da ist immer mal wieder leichter Regen im Tagesverlauf möglich bei maximal 19 Grad. Das aktuelle Weserberglandwetter bei uns alle 30 Minuten.
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3: Mit Alex Hinke, hallo. Und was am Wochenende sportlich los ist bei uns in der Region, das hören Sie gleich hier bei uns in der Sportvorschau.

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1: Das Sportwochenende steht vor der Tür und für die Mannschaften aus dem Weserbergland geht es wieder um Punkte. Der VfL Hameln will in der Handball-Regionalliga erstmals in dieser Saison gewinnen. Die HSG Blomberg-Lippe erwartet den nächsten Champions-League-Gegner und auf den Fußballplätzen stehen ebenfalls spannende Partien an. Hier ist der Überblick aus unserer Radioaktiv-Sport-Redaktion mit Anton Posnack-Sommer.
2: In der Handball-Regionalliga will der VfL Hameln die ersten Punkte der neuen Saison holen. Nach der 26:34 Auftaktniederlage gegen Söhre geht es jetzt am Sonntag um 17 Uhr zum Aufsteiger, zum VfL Horneburg. Der ist mit einem überraschenden Sieg in Schaumburg gestartet. Hamels Trainer Marc Siegesmund warnt vor allem vor dem schnellen Umschaltspiel der Gastgeber. In der Champions League steht für die Frauen der HSG Blomberg-Lippe das zweite Spiel an. Am Samstag um 16 Uhr kommt der norwegische Spitzenklub Strohhamar nach Lemgo. Bei ihrem Champions League-Debüt hatte die HSG gegen Bristrita mit 23:28 verloren. Unter der Woche gab es dafür in der Bundesliga einen deutlichen Sieg in der Halle. Saisonstart auch für die Oberliga-Handballerinnen des MTV Rorsen. Sie sind am Samstag um 17.45 Uhr beim Aufsteiger HV Basinghausen zu Gast. Nach dem Klassenerhalt in der vergangenen Saison lautet das Ziel auch diesmal, möglichst frühzeitig den Ligaverbleib zu sichern. Auch die Basketballer des VfL Hameln starten am Sonntag in die neue Spielzeit. Die stark verjüngte Mannschaft tritt um 13.30 Uhr beim TK Hannover 2 an. Tobias Jung ist wieder als Spielertrainer dabei. Zum Fußball. Die Oberliga-Frauen von Blau-Weiß-Schwalbe-Tündern-Hastenbeck wollen ihren Traumstart fortsetzen. Der Tabellenführer hat alle 4 Spiele bisher gewonnen und empfängt am Samstag um 15 Uhr den TuS Lutten. In der Landesliga will die SSG Halvesdorf nach dem Pokal aus in Bückeburg wieder gewinnen. Am Sonntag um 15 Uhr kommt Aufsteiger SG 74 Hannover an den Piepenbusch. Und der Blick in die Bezirksliga. Blau-Weiß-Salzhemmendorf ist bereits heute Abend dran gegen den punktlosen TuS Hasede. Am Sonntag spielt der TB Hillixfeld beim TuS Enzen. Der FC Bad Pyrmont-Hagen will nach dem 7-1-Erfolg vom vergangenen Wochenende beim TSV Kirchdorf den 3. Sieg in Folge holen.
1: Anton Posnack-Sommer aus der Radioaktiv-Sportredaktion mit dem Regionalsport am Wochenende.
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1: Kiran Hilbert gibt ein Konzert auf dem Hausboot Tarst am Senator-Meyer-Weg in Hameln. Und zwar heute ab 19 Uhr geht es da los. Ist ein Ausnahmegitarrist und er gibt sein 5. Konzert auf dem Hausboot inzwischen schon. Oder vielleicht sind Sie mit dabei beim Konzert des Emmertaler Blasorchesters. Morgen ab 18 Uhr in der Philipp-Spitter-Kirche in Grohnde. Und die präsentieren dann ein abwechslungsreiches Programm mit bekannten Evergreens aus Pop, Jazz und auch noch anderen Genres. Und Nordstadt-Bazar gibt es am Samstag von 10.30 Uhr bis 13 Uhr in der St. Elisabeth-Gemeinde im Arndtweg in Hameln. Da dreht sich alles um Baby- und Kinderkleidung, Spielzeug und die passenden Ausstattungen für die Herbst- und Wintersaison.
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3: Mit Susanne Gerland. Im Burggraben der Burg Koppenbrücke ist am Donnerstagnachmittag ein toter Mann entdeckt worden. Die Polizei geht derzeit von einem Unglücksfall aus. Anhaltspunkte für ein Fremdverschulden lägen nicht vor. Der 55-Jährige wurde von einem 39-jährigen Zeugen im Burggraben entdeckt. Feuerwehrkräfte bargen die Leiche aus dem knietiefen Wasser. Die Polizei sperrte den Bereich weiträumig ab. Die sogenannte Tatortgruppe wurde hinzugezogen und führte eine polizeiliche Leichenschau durch. Die Ermittlungen dauern an. In Hameln haben die Bauarbeiten für eines der bundesweit größten Renaturierungsprojekte auf einer ehemaligen Militärfläche begonnen. Mit einem symbolischen Spatenstich gestern gaben Vertreter von Bund und Stadt den Startschuss für die Umwandlung des rund 12 Hektar großen Wotham-Camps an der Weser. Auf dem früheren Wasserübungsgelände der britischen Armee entstehen in den kommenden Monaten Flutmulden, ein Auenwald sowie Grünflächen. Ziel des Projektes ist es, den natürlichen Hochwasserschutz zu stärken, das Stadtklima zu verbessern und neue Lebensräume für bedrohte Tierarten wie Biber oder Eisvogel zu schaffen. Die Gebäude und Brücken auf dem Arenal wurden bereits im vergangenen Jahr abgerissen. Eine aufmerksame Zeugin hat in Bodenwerder einen Diebstahl an einem Geldautomaten verhindert. Ein 87-jähriger Mann hatte am Donnerstagmittag Schwierigkeiten bei der Bedienung eines Geldautomaten. Das nutzte ein anderer offenbar aus. Unter dem Vorwand, helfen zu wollen, hob er fast 2000 Euro vom Konto des Mannes ab. Als einer Zeugin die Situation verdächtig vorkam und sie den Mann ansprach, wollte dieser mit dem Geld flüchten. Die Frau hielt ihn zunächst fest. Im Gerangel verlor er die Beute und flüchtete anschließend gemeinsam mit einem mutmaßlichen Komplizen zu Fuß vom Tatort. Dank Zeugenhinweisen und einem Polizeihubschrauber konnten beide Tatverdächtigen kurz darauf festgenommen werden. Beide kamen zunächst in Polizeigewahrsam nach Hameln. Soweit die Meldungen aus der Region. Weiter mit den Weltnachrichten.
4: Ich bin Tine Klimach. Die islamistischen Terroranschläge vom 11. September 2001 in den USA sind heute genau 25 Jahre her. Es gibt verschiedene Gedenkveranstaltungen. Der Tag hatte die Weltordnung in Frage gestellt.
5: In New York und an anderen Orten der USA wird heute den tausenden Opfern der Anschläge gedacht. Am Ground Zero, dort wo die Zwillingstürme einmal standen, sollen die Namen der Opfer verlesen werden. Am 11. September 2001 entführten Terroristen insgesamt 4 Flugzeuge. 2 davon flogen in die Türme des World Trade Centers in New York. Ein weiteres in das Pentagon nahe Washington. Ein 4. wurde von den Passagieren zum Absturz gebracht, die dadurch einen weiteren Anschlag vermieden. Aus New York, Anne Pollmann.
4: Der Vorsitzende der Innenministerkonferenz, Hamburg-Senator Andi Grote, unterstützt den Vorschlag, die Voraussetzungen für ein AfD-Verbotsverfahren zu prüfen. Eine Bund-Länder-Arbeitsgruppe wäre der nächste logische Schritt, sagte Grote dem Kölner Stadtanzeiger. Aus Sicherheitskreisen hieß es, die Innenminister von Bund und Ländern wollten nach dem Wahlerfolg der AfD in Sachsen-Anhalt den möglichen Schutz bestimmter geheimer Daten prüfen. Geschäfte, Restaurants und Dienstleister sollen künftig neben Bargeld mindestens eine digitale Bezahlmöglichkeit anbieten müssen. Das sieht ein Vorhaben von Finanzminister Klingbeil vor. Die neuen Regeln sollen nächstes Jahr umgesetzt werden. Bargeld soll weiterhin akzeptiert werden.
6: Beim Kaffee für 3 Euro soll es genauso funktionieren wie beim großen Einkauf. Eine Mindestgrenze fürs digitale Bezahlen soll es nicht geben. Extra Gebühren für Kunden auch nicht. Welches System ein Laden anbietet, darf er grundsätzlich selbst entscheiden. Ausnahmen sind zum Beispiel für Amateursportvereine oder Wohltätigkeitsverbände geplant. Klingbeils Ministerium nennt noch einen weiteren Grund für die neuen Regeln. Digitale Zahlungen hinterlassen Spuren und sollen so auch helfen, Steuerhinterziehung und Geldwäsche aufzudecken. Zoe Tassovali, Nachrichtenredaktion.
4: Bei einem schweren Reisebusunfall in der Schweiz sind 5 Menschen ums Leben gekommen. Es wurden viele weitere Urlauber verletzt, 3 darunter schwer. Der Unfall ereignete sich gestern im Kanton Graubünden. Insgesamt seien 45 Personen in dem niederländischen Bus gewesen, sagte ein Sprecher der Polizei. Die Unglücksursache ist noch unklar. Es gebe bislang keine Erkenntnisse über Deutsche an Bord.
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7: 17 Grad aktuell im Weserbergland. Aktuell gibt es teils einen bedeckten Himmel, dann lockert es aber auch mal auf, da lässt sich noch ein bisschen Sonne blicken. Aber so langsam kommen dann mehr Wolken mit dazu und zum Nachmittag ist auch mal leichter Regen möglich, maximal 19 Grad heute. Morgen, der Samstag dann, neben Wolken auch ein bisschen Sonne, zum Abend kann es leicht regnen, bei maximal 21 Grad. Der Sonntag dann mal stark bewölkt und da kann es immer mal wieder leichten Regen geben bei bis zu 19 Grad. Das aktuelle Weserberglandwetter bei uns alle 30 Minuten. Der Radioaktiv-Verkehrsservice. Aktuell haben wir da nur die Blitzer. Landkreisblitzer heute verstärkt angekündigt für die Bereiche von Hameln und Emmertal. Ein Blitzer gesichtet in Großberkel in der Orsche Straße, dann noch einer in Hameln in der Werberger Straße und einer in der Ortsdurchfahrt von Hanebühlten. Und wenn Sie noch was gesehen haben, Ihr Radioaktiv-Verkehrshinweis telefonisch oder als WhatsApp-Text oder Sprachnachricht an 05151 und 6x5. Gute Fahrt!
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7: Am Sonntag ist Kommunalwahl und auch der Erzner Gemeinderat wird dann ein neues Gesicht bekommen. Schon allein deshalb, weil einige Ratsmitglieder auf eine erneute Kandidatur verzichtet haben. Und mehr dazu hören Sie gleich hier bei uns. Ich bin Alex Hinke, hallo.

0: Übermorgen ist Kommunalwahl und auch der Erzener Gemeinderat wird dann ein neues Gesicht bekommen. Schon allein deshalb, weil einige Ratsmitglieder auf eine erneute Kandidatur verzichtet haben. CDU-Ratsherr Friedelkurt Redeker zum Beispiel ist seit 35 Jahren Gemeinderatsmitglied und seit 2011 Fraktionsvorsitzender der CDU. Wie kaum ein anderer hat er in den letzten Jahrzehnten die Erzener Politik geprägt. Oliver Hoppe hat für Radioaktiv mit ihm gesprochen.
1: Nach Jahrzehnten in der Kommunalpolitik, was bleibt denn besonders hängen?
2: Ganz besonders hängen bleibt, dass es einem Spaß gemacht hat, jahrzehntelang in der Kommunalpolitik für den Flecken Erzen arbeiten zu dürfen. Und es gibt natürlich Highlights, die man gemeinsam auch getragen hat. Das ist die Infrastruktur hier im Flecken Erzen, angefangen von zwei Bädern, die vorgehalten werden. Es geht weiter über funktionierende Kindergärten und auch Neubauten im Kindergartenbereich. Schule wird gerade saniert bzw. teilweise neu gebaut. Das sind alles Dinge, die natürlich hier im Flecken Erzen gemeinsam getragen wurden und auch Anlass geben, dass man zurückblicken kann, sagen kann, gut, man hat etwas hier mit erreicht.
1: Wenn das so viel Spaß gemacht hat und so erfolgreich war, warum ist denn dann jetzt Schluss?
2: Ich glaube, bei jedem Menschen ist irgendwann Schluss. Das heißt also, man sollte früh genug sagen, gut, okay, es reicht, man gibt auch mal ab an Jüngere, die sich auch gerne behaupten wollen. Und ein Schluss bedeutet ja noch lange nicht, dass man nicht weiterhin über den Gartenzaun guckt und auch weiterhin seine Beobachtungen versucht mit einzubringen. Es ist auch so, dass ich ja auf kommunaler Ebene auch weiterhin noch kandidiere für den Kreistag, aber ich werde hier für den Ortsrat und natürlich auch für den Gemeinderat nicht mehr zur Verfügung stehen.
1: Trotz der Kandidatur für den Kreistag ist es natürlich wesentlich mehr Freizeit als vorher. Was fängt man denn damit an?
2: Vom Alter her gesehen bin ich seit längerer Zeit Rentner. Auf der anderen Seite führe ich einen landwirtschaftlichen Betrieb nach wie vor. Und dieser Betrieb nimmt auch mich nach wie vor in Anspruch. Und ich bin froh, dass ich diese Arbeit habe. Und ich bin froh, dass ich dadurch auch jung und frisch bleibe und nicht im Endeffekt auf dem Sofa bzw. vom Fernseher nicht mehr weiß, was ich zu tun und zu lassen habe.
0: Sagt das Erzener Politik-Urgestein Friedelkurt Redeker. Er wird dem neuen Erzener Gemeinderat, der übermorgen gewählt wird, also nicht mehr angehören. 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
3: 18 Grad sind es im Weserbergland. Dazu gibt es am Himmel teils Wolken, teilweise lockert es nochmal auf, dann kann sich ein bisschen Sonne blicken lassen. Aber so vom Mittag an, dann sollten mehr Wolken mit dazukommen. Zum Nachmittag ist auch nochmal leichter Regen möglich, maximal 19 Grad. Morgen, der Samstag, neben Wolken auch mit ein bisschen Sonne. Abends kann es wieder leicht regnen, bei bis zu 21 Grad. Der Sonntag grau in grau und immer mal wieder leichter Regen möglich, bei bis zu 19 Grad. Das aktuelle Weserberglandwetter bei uns alle 30 Minuten.
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3: Ready for Life, so heißt eine Projektwoche an der KGS Salzhemmendorf. Da machen rund 160 Schüler mit und die wollen sich so mal ein bisschen gucken, wie es denn in der

Arbeitswelt schon aussieht. Und dazu sind sie auch an einigen Orten, zum Beispiel in der Bürgerhilfe oder auch am Bauhof in Salzhemmendorf unterwegs. Und mehr dazu hören Sie gleich hier bei uns. Ich bin Alex Henke, hallo.

0: 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Das ist radioaktiv. 160 Schüler der 8. Klassen der KGS Salzhemmdorf, die sind am Mittwoch nächste Woche vormittags in Salzhemmdorf unterwegs. Der Ehrenamtstag der 8-Klässler ist im Rahmen einer Projektwoche ein ganz besonderer Tag, sagt die Schulleiterin Christina Müller.
1: Also im Rahmen unserer neuen Projektwoche, die wir Ready for Life nennen, denn eins unserer Schulentwicklungsziele ist ja Alltagstauglichkeit und wir möchten den Schülerinnen und Schülern das möglichst immer wieder in unserem Schulleben auch ermöglichen, Alltag auch zu spüren. Im Rahmen dieser Projektwoche haben verschiedene Jahrgänge Berührungen mit Alltag. Und der Jahrgang 8 hat unter anderem am Mittwoch, den 16.09., einen Ehrenamtstag.
0: Bei der Projektwoche Ready for Life, da sollen Schüler dann auch mit vielen Menschen in Kontakt kommen. Sie sind an dem Format vielleicht zum Beispiel in der Bürgerhilfe in Lauenstein tätig, am E-Punkt in Salzhemmdorf, im Salzhemmdorfer Bauhof und pflegen Beete und Spielplätze. Oder mit dem Heimat- und Verkehrsverein pflegen sie dann einen Biberpfad.
1: Da schwirren die hier im Flecken Salzhemmdorf, vor allen Dingen im Umfeld unserer Schule aus und engagieren sich einen ganzen Vormittag ehrenamtlich, stellen also ihre Arbeitskraft, ihr Ideenreichtum, ihr Können zur Verfügung und unterstützen den Seniorenrat bei der Erstellung der Weihnachtskarten. Die unterstützen die Gemeinde zum Beispiel, um digitale Formate nach vorn zu bringen. Die stellen sich auf den Markttag und unterstützen Senioren bei der Hilfe ihres Smartphones. Wie funktioniert WhatsApp? Ich kriege mein Handy nicht mehr an.
0: Dabei soll auch die Eigenverantwortlichkeit geübt werden. Aber was macht das denn mit den jungen Menschen, wenn sie sich in die Gesellschaft einbringen?
1: Wir wollen die Jugendlichen, Teenager sind es ja in dem Fall, so früh wie möglich in die Gesellschaft und in ihre Eigenverantwortung und in ihre Selbstwirksamkeit bringen. Also wie können sie sich in der Gesellschaft engagieren? Was macht das mit ihnen? Wie fühlen sie sich nach so einem Tag, wenn sie etwas Gutes für ihr Umfeld getan haben?
0: Der Ehrenamtstag der Achtklässler der KGS Salzhemmdorf ist nächste Woche Mittwoch im Rahmen der Projektwoche Ready for Life und die Schüler sind dann rund um die KGS im Einsatz und auch auf dem Wochenmarkt vor Ort. Und die Infos gab es hier bei Radioaktiv.

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2: Zum Beispiel mal beim Tag des offenen Denkmals. Da konnten Sie am Sonntag mal die historische Altstadt und Falkenanlage in Lüchte erleben. Da können Sie die Geschichte Lüchte erleben. Zum Beispiel in der Kilianskirche, die ist geöffnet, das Heimatmuseum oder auch der Wehrturm am Brückentor. Alle Veranstaltungen sind kostenlos und was da sonst noch alles los ist, das finden Sie auch nochmal im Internet unter lüchte.de. Oder Sie machen mal einen Abstecher ins Museum nach Hameln. Da heißt es immer noch viel Spaß mit Uli Stein. Da sind die Werke des Cartoonisten ausgestellt. Das Museum an der Osterstraße in Hameln ist dann täglich geöffnet von 11 bis 18 Uhr. Oder der Shantychor aus Lunde, der ist zusammen mit dem Frauenchor im Schlosshof in Bad Pyrmont. Morgen am Samstag um 19 Uhr geht es los. Dann können Sie an Bord kommen und sich auf maritime Lieder, bekannte Shantys und beste Unterhaltung freuen. Oder zurück in die 80er, das gibt's am Samstag ab 20 Uhr in der Kulturmühle. Da gibt's dann die unvergesslichen Hits von Michael Jackson, Madonna, Prince, Queen und Co. 20 Uhr geht's los am Samstag in der Kulturmühle Buchhagen.
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3: Mit Susanne Gerland. Die Polizei geht nach dem Fund eines Toten im Burggraben von Koppenbrügge inzwischen von einem Unglücksfall aus. Nach den bisherigen Ermittlungen ist der 55-jährige Mann offenbar ohne Fremdeinwirkung in den Wassergraben gestürzt und dort ertrunken. Der Mann war am Donnerstagnachmittag entdeckt worden. Ein Passant hatte die im Wasser treibende Person bemerkt und den Notruf gewählt. Einsatzkräfte der Feuerwehr bargen den Mann aus dem Graben. Der Notarzt konnte jedoch nur noch seinen Tod feststellen. Die Polizei hatte den Bereich während der Ermittlungen abgesperrt. Für Angehörige und weitere Betroffene wurde Notfallseelsorge angefordert. In Hameln haben die Bauarbeiten für eines der bundesweit größten Renaturierungsprojekte auf einer ehemaligen Militärfläche begonnen. Mit einem symbolischen Spatenstich gestern gaben Vertreter von Bund und Stadt den Startschuss für die Umwandlung des rund 12 Hektar großen Wotham-Camps an der Weser. Auf dem früheren Wasserübungsgelände der britischen Armee entstehen in den kommenden Monaten Flutmulden, ein Auenwald sowie Grünflächen. Ziel des Projektes ist es, den natürlichen Hochwasserschutz zu stärken, das Stadtklima zu verbessern und neue Lebensräume für bedrohte Tierarten wie Biber oder Eisvogel zu schaffen. Die Gebäude und Brücken auf dem Arenal wurden bereits im vergangenen Jahr abgerissen. Hessisch-Oldendorf beteiligt sich bis zum 25. September an den bundesweiten Fährenwochen. Unter dem Jahresmotto "Gemeinsam die Vielfalt des Fährenhandelns entdecken" hat die lokale Steuerungsgruppe ein breit gefächertes Programm auf die Beine gestellt. Bereits gestern hat die Aktion mit einem fairen Seniorenfrühstück begonnen. Im weiteren Verlauf erwarten die Besucherinnen und Besucher unter anderem eine Informationsausstellung im Stadthaus, ein Fachvortrag zu den Herausforderungen der Schokoladenproduktion im Klimawandel sowie einen Mitmachworkshop Verkochen im Café Kreativ Traum. Ein weiteres Kulturhighlight ist das Theaterstück Das Leben des Diogenes im Forum HO mit Schauspieler Peter Trabner. Bürgermeister Tarik Öneschin lobte die Initiative für ihren anhaltenden Einsatz für den fairen Handel in der Stadt. Soweit die Meldungen aus der Region. Weiter mit den Weltnachrichten.
4: Ich bin Tine Klimach. Die mit dem Iran verbündeten Houthi-Rebellen haben jemenitischen Regierungsquellen zufolge eine strategisch gelegene Insel in der Meerenge Bab al-Mandab erobert. Die Insel liegt ganz am südlichen Ende der Meerenge, die den Golf von Aden mit dem Roten Meer verbindet. Mit den jüngsten Vorstößen kontrollieren die Houthi nun die gesamte Küste des Roten Meeres im Jemen. Der für den Welthandel enorm wichtige Schifffahrtsweg dürfte damit noch stärker bedroht werden als bisher. Bundesarbeitsministerin Bärbel Baas verspricht Vertrauensschutz für angehende Rentnerinnen und Rentner. Die abschlagsfreie Rente nach 45 Versicherungsjahren werde nicht kurzfristig abgeschafft, sagte sie im Bundestag.
5: Das Thema Rente nach 45 Versicherungsjahren ist im Gespräch. Ich will den Menschen, die gerade Angst haben, dass es übermorgen abgeschafft wird und dass ihre Verträge, die sie jetzt abgeschlossen haben, schon nicht mehr gelten. Es wird einen Vertrauensschutz geben, darauf können sich alle verlassen.
4: Bei den aktuellen Haushaltsverhandlungen verantwortet Bundessozialministerin Baas den größten Einzeletat. Ihr Etat umfasst insgesamt ein Volumen von über 200 Milliarden Euro. Die Terroranschläge vom 11. September in den USA sind heute genau 25 Jahre her. Es gibt verschiedene Gedenkveranstaltungen. Islamistische Terroristen hatten entführte Flugzeuge unter anderem in die Türme des World Trade Centers in New York gesteuert.
6: Hier in Washington schlug ein Flugzeug eine tiefe Schneise ins Pentagon. Und wie jedes Jahr werden auch hier an der Stätte des Terrors die Namen der Opfer verlesen. Präsident Trump wird wohl dabei sein, denn an Ground Zero in New York, wo er eigentlich eine Rede halten wollte, haben die Veranstalter ihm den Mund verboten. Keine politischen Ansprachen, nur Gedenken und Namen. Diese Woche machte Trump Schlagzeilen mit der Behauptung, er habe am Tag nach den Terroranschlägen an Ground Zero beim Aufräumen geholfen, was große Zweifel weckt, denn keiner hat ihn gesehen. Aus den USA, Tina Eck.
4: Die Verbraucherzentralen warnen vor mangelnden Hinweisen auf künftige Erhöhungen von Krankenkassenbeiträgen. Die Chefin des Bundesverbands, Ramona Popp, sagte der dpa, es sei ein Unding, dass Krankenkassen ihre Versicherten nicht mehr über steigende Zusatzbeiträge informieren müssten. Damit werde ein Sonderkündigungsrecht faktisch ausgehöhlt. Die Bundesregierung müsse diesen Fehler korrigieren.
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7: 18 Grad jetzt im Weserbergland. Dazu kommen jetzt langsam mehr Wolken mit dazu. Und zum Nachmittag kann es auch noch mal leichten Regen geben. Maximal 19 Grad heute. Morgen der Samstag mit Wolken, aber auch ein bisschen Sonne. Erst abends kann es leichten Regen geben bei bis zu 21 Grad. Grau in Grau zeigt sich dann der Sonntag. Und auch Regen ist immer mal wieder möglich bei bis zu 19 Grad. Das aktuelle Weserberglandwetter bei uns alle 30 Minuten. Der Radioaktiv-Verkehrsservice. Da haben wir aktuell nur die Blitzer. Landkreisblitzer heute verstärkt angekündigt für die Bereiche von Hameln und Emmertal. Blitzer gemeldet einmal in Großberkel in der Orsche Straße, dann in Hameln in der Werberger Straße und noch ein Blitzer in der Ortsdurchfahrt von Hanebühlten. Und wenn Sie noch was gesehen haben, Ihr Radioaktiv-Verkehrshinweis telefonisch oder als WhatsApp, Text oder Sprachnachricht an 05151 und 6x5. Gute Fahrt!
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7: Am Wochenende gibt es ein Kinofest im Max-Kino in Hameln. Und was da außer Filmen auf der Leinwand sonst noch geboten wird, das hören Sie gleich hier bei uns. Ich bin Alex Hinkalo.

0: Der Geruch von Popcorn liegt in der Luft zu hören, ist eine spannende Titelmusik und ein leises Kichern, wenn der liebste Schauspieler über die Leinwand flackert. Kinobesuche sind ja für viele eine willkommene Auszeit vom stressigen Alltag. Und zum Kinofest haben wir nachgefragt beim Kinoleiter des Max-Kino in Hameln und was es denn mit dem Kinofest auf sich hat.
1: Das Kinofest in Deutschland haben wir tatsächlich ein bisschen von den Franzosen gemopst. Dort heißt das Fête du Cinéma und das gibt's schon seit Jahrzehnten. Das Kino feiert mit seinen Gästen sich selbst und bietet ein ganzes Wochenende viele Filme und alles, was Kino so großartig macht.
0: Sich selbst gemeinsam feiert bedeutet in diesem Fall ein bunt gemischtes Wochenende voller Filme aus verschiedenen Kategorien für alle Altersgruppen.
1: Wir zeigen Samstag und Sonntag, jetzt kommendes Wochenende, von mittags bis spätabends alle Filme, die in den letzten Wochen richtig gut gelaufen sind. Da gibt es Spider-Man, da gibt es die Odyssee, da gibt es Vajana, Minions oder auch Paw Patrol. Aber wir zeigen auch ganz viele kleine Sonderveranstaltungen mit kleinen Perlen, die man sonst vielleicht gar nicht gesehen hätte. Und das Größte dabei ist, alles für 5 Euro.
0: Und der neue Spider-Man-Film steht natürlich an diesem Wochenende auf dem Programm. Ein Film, der den Kinoleiter selbst zum Schwärmen bringt.
1: Spider-Man ist ein ganz besonderer Superheld. Er ist eben halt einer von uns. Ja, er hat ein paar Fähigkeiten, die wir nicht haben, aber trotzdem ist er verletzlich. Ist er ein Mensch. Er ist kein Gott, er ist kein Superman. Er ist eben halt ein Junge von nebenan und das kriegt der Darsteller Tom Holland wunderbar hin, dass man das nachempfinden kann. Und der neue Film zeigt ihn mit einer sehr verletzlichen Seite, aber auch mit einer sehr spaßigen. Deswegen, der macht von A bis Z einfach Spaß.
0: Zum Kinofest seien die Besucherzahlen auch jedes Jahr besonders hoch. Daher hat Dörke für alle Kinobesucher noch einen kleinen Tipp.
1: Also Pi mal Daumen verdreifachen sich die Besucher in Deutschland am Kinofest Wochenende. Und zwar, das ist ja deutschlandweit, alle Kinos machen mit. Also wenn ihr jetzt zuhört und zufällig nicht in Hameln seid, ihr könnt in jeder Stadt, in der ihr seid, auch zum Kinofest kommen. Auch in Hannover oder in Bad Pyrmont, überall wird es Kinofest sein. Und es verdreifacht sich, deswegen empfehle ich euch, kauft eure Karten online vorher, da könnt ihr euch eure Plätze noch aussuchen und so habt ihr auch sicher was.
0: Also in jedem Fall ein besonderes Wochenende für alle großen und kleinen Kinofans. Und wenn Sie sich für den Spider-Man-Film oder einen anderen genannten Film interessieren sollten, auf der Webseite des Max-Kino Hameln finden Sie das ganze Programm zum Filmfest-Festwochenende nochmal zum Nachlesen. 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
4: 19 Grad sind es jetzt im Weserbergland. Am Himmel zeigen sich Wolken, ein bisschen Sonne kann es aber auch noch geben. Aber es zieht sich mehr und mehr zu und so zum Nachmittag kann mal leichter Regen mit dabei sein. Es bleibt bei maximal 19 Grad heute. Morgen der Samstag, neben Wolken auch ein paar sonnige Abschnitte. Erst abends kann es leichten Regen geben, maximal 21 Grad. Der Sonntag dann meist stark bewölkt. Es ist immer mal wieder leichter Regen möglich bei bis zu 19 Grad. Das aktuelle Weserberglandwetter bei uns alle 30 Minuten.
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4: Ja, und da schauen wir auch gleich mal auf die Kommunalwahlen am Sonntag in Hameln. Einige Räte werden sich ja auch verändern, denn einige Kandidaten oder Ratsmitglieder treten nicht mehr an. Und wie das Ganze in Salzhemmendorf aussieht, das hören Sie gleich hier bei uns. Ich bin Alex Henke, hallo.

0: Das ist Ihr Freitag im Weserbergland. Hier ist Radio Aktiv. Am Sonntag sind Kommunalwahlen und dann wird sich auch in den Räten, in den Gemeinden und Städten einiges ändern. Auch schon alleine, weil einige Ratsmitglieder nicht mehr erneut kandidieren. In Salzhemmdorf war Landwirt Eckhard Füllberg von der CDU fast 50 Jahre in der Kommunalpolitik tätig. Jetzt hört er auf. 1973 war er zum ersten Mal im Ortsrat Oldendorf. Radioaktiv-Reporterin Karin Seifert hat die Infos.
1: Ja, gilt nach wie vor. Wir haben das gerne getan, machen es immer noch gerne, aber ist die Zeit gekommen, auch mal zurückzutreten oder zurückzutreten und auch den jüngeren Leuten hier in unserem Gemeindegebiet den Weg freizumachen, hier Ratsarbeit und für die Politik und für die Gemeinde da zu sein.
2: Auch die Grundschulschließung Lauenstein 2012 und Wallensen 2014 waren ein heißes Thema damals. Auch die Standorte Salzhemmdorf und Oldendorf wurden damals diskutiert.
1: Und aufgrund der Schülerzahlen, dass es einfach notwendig war, bestimmte Dinge zu verändern. Ich halte das nach wie vor, trotzdem ich da während dieser ganzen Diskussion, als es auch um den Schulstandort Oldendorf ging, hat man mir ja auch eine gewisse, ja, wie soll ich sagen, gewisse Äußerungen zugeschoben, die ich also nie getan habe, dass ich Oldendorf irgendwie in Frage gestellt habe. Das war nie so. Vielleicht bin ich da aufgrund von zu wenig Diplomatie verkehrt rübergekommen. Aber für mich war der Oldendorfer Standort nie in Frage gestellt.
2: Die Oldendorfer und Salzhemmdorfer Grundschulen sind ja geblieben. Mit Blick auf seine jahrelange Ratsarbeit in Salzhemmdorf meint Füllberg:
1: Bei meiner Ratsarbeit gewünscht hätte, dass wir parteiübergreifend ein bisschen mehr zusammengearbeitet hätten, weil wir ja grundsätzlich, egal welcher Couleur, welcher Partei wir angehören, für unsere Bevölkerung Dinge hier, sage ich mal, verabschieden oder bewegen wollen. Und dann sollte man das auch, wenn man es schon mal geäußert hat, mehr Zusammenarbeit zu pflegen, dann auch in die Tat umsetzen. Also sich authentisch zu zeigen und sich nicht in irgendeiner Weise verbiegen zu müssen oder zu wollen, um gut darzustellen. Ich glaube, die Bürgerinnen und Bürger, der Wähler merkt relativ schnell, ob man mit seinem Auftreten, mit seinen Gedanken da auf der, sage ich mal, ehrlichen Seite, sage ich es einfach mal, rüberkommt.
0: Der CDU-Ratsherr Eckhard Füllberg aus der Gemeinde Salzhemmdorf war 50 Jahre in der Lokalpolitik tätig. Jetzt kandidiert er nicht mehr. Gehört haben Sie es hier bei Radio Aktiv.

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1: Heute ist der letzte Öffnungstag im Freibad in Lüchte. Und morgen am Samstag ist das Abschwimmen von 15 bis 18 Uhr. Und im Freibad in Lüchte können dann am Samstag von 14 bis 17 Uhr auch nochmal die Hunde baden gehen beim traditionellen Hundeschwimmen. Oder vielleicht die Kleidertauschbörse in der Altenbache in Hasperde gibt es am Samstag von 11 bis 16 Uhr. Und da gibt es gut erhaltene Kleidung für Erwachsene und Kinder sowie Schuhe, Taschen, Bücher, Spiele und viele Dinge zum Entdecken. Und jeder kann auch Kleidung mitbringen oder einfach nur stöbern. Und zurück in die 80er geht's am Samstag ab 20 Uhr in der Kulturmühle Buchhagen. Die 80er sind zurück, dann gibt's die unvergesslichen Hits von Michael Jackson, Madonna, Prince, Queen und Co. Die Sommerpause ist vorbei. Eröffnung der Spielzeit 2026/27 am Theater Hameln mit dem großen Theaterfest am Sonntag, den 20. September von 14 bis 18 Uhr im und um das Theater Hameln. Der Eintritt ist frei.
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2: Es ist jetzt 13 Uhr.
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2: Im Weserbergland wurde gestern eine Leiche gefunden. Die Nachrichten jetzt mit Jule Stolpe.
4: Die Polizei geht nach dem Fund eines Toten im Burggraben von Kobbenbrügge inzwischen von einem Unglücksfall aus. Nach den bisherigen Ermittlungen ist der 55-jährige Mann offenbar ohne Fremdeinwirkung in den Wassergraben gestürzt und dort ertrunken. Der Mann war am Donnerstagnachmittag entdeckt worden. Ein Passant hatte die im Wasser treibende Person bemerkt und den Notruf gewählt. Einsatzkräfte der Feuerwehr bargen den Mann aus dem Graben. Der Notarzt konnte jedoch nur noch seinen Tod feststellen. Die Polizei hat den Bereich während der Ermittlungen abgesperrt. Für Angehörige sowie weitere Betroffene wurde über die Kreisrettungsleitstelle Weserbergland Notfallseelsorge angefordert. Der Stadtschülerrat Hameln fordert mehr politische Mitbestimmung für Schülerinnen und Schüler. In einem offenen Brief an die demokratischen Parteien im künftigen Hamelner Stadtrat spricht sich das Gremium dafür aus, die Zahl der stimmberechtigten Schülervertreter im Ausschuss für Familie, Kindertagesstätten, Schulen und Sport von zurzeit einer auf zwei Personen zu erhöhen. Zusätzlich soll es ein Ersatzmitglied geben. Der Stadtschülerrat verweist auf eine entsprechende Möglichkeit im niedersächsischen Schulgesetz und betont, dass das Engagement der Schülervertretungen in den vergangenen Jahren deutlich zugenommen habe. Eine stärkere Beteiligung sei ein wichtiger Beitrag, um demokratische Teilhabe junger Menschen in Hameln weiter auszubauen. Die evangelisch-lutherische Kirchengemeinde Großberkel lädt am heutigen Freitag zu einem literarischen Spaziergang unter dem Motto Leselust liest ein. Wichtiger Hinweis zum Start: Treffpunkt ist entgegen der Angabe im Gemeindebrief bereits um 19 Uhr auf dem Pfarrhof in der Straße an der Kirche 17. Die Teilnehmenden erwarten Lesungen an drei verschiedenen Orten in Großberkel, verbunden durch einen gemeinsamen Spaziergang. Zum Abschluss der rund dreistündigen Veranstaltung gibt es einen kleinen Imbiss. Eine Anmeldung ist nicht erforderlich. Soweit die Meldungen aus der Region. Weiter mit den Weltnachrichten.
5: Ich bin Tine Klimach. Arbeitsministerin Bärbel Bas hält an einer umfassenden Rentenreform fest. Im Bundestag machte sie aber ein Versprechen. Wer kurz vor der Rente steht, soll sich auf Vertrauensschutz verlassen können.
6: Die abschlagsfreie Rente nach 45 Versicherungsjahren ist seit Monaten sehr stark umstritten. Die Rentenkommission will sie abschaffen und Bas unterstützt diesen Vorschlag. Es soll aber gleichzeitig Übergangsfristen geben, damit sich die Regeln nicht plötzlich für Menschen ändern, die kurz vor dem Ruhestand stehen. Bas sagt, ohne Reformen drohen auf Dauer höhere Beiträge oder niedrigere Renten. Außerdem will sie Menschen besser absichern, die aus gesundheitlichen Gründen nicht bis ins hohe Alter arbeiten können. Zoe Tassovali, Nachrichtenredaktion.
5: In gut einer Woche wird in Mecklenburg-Vorpommern und in Berlin eine neue Landesregierung gewählt. In Mecklenburg-Vorpommern können den Umfragen zufolge AfD und SPD mit vielen Stimmen rechnen. In Berlin Linke und CDU. Das unterstreichen auch aktuelle Daten unter anderem aus dem ZDF-Politbarometer.
7: Auf 37% kann die AfD dem aktuellen ZDF-Politbarometer zufolge in Mecklenburg-Vorpommern hoffen. 3 Punkte dahinter liegt die SPD von Ministerpräsidentin Schwesig. Sie zieht, viele im Land vertrauen ihr und wollen sie wieder als Landeschefin. In Berlin kommt die Linke den ZDF-Zahlen nach auf 23% und damit auf Platz 1. Es folgt die CDU mit 21%. Gewählt wird in Mecklenburg-Vorpommern und der Hauptstadt am 20. September. Aus Berlin, Lea Matschullert.
5: Die mit dem Iran verbündeten Houthi-Rebellen erhalten weitreichenden Zugriff auf eine der wichtigsten Schifffahrtsrouten der Welt. Sie haben eine strategisch gelegene Insel erobert. Die Insel liegt ganz am südlichen Ende der Meerenge, die den Golf von Aden mit dem Roten Meer verbindet. Die Houthi hatten dort in den vergangenen Jahren mehrfach Schiffe angegriffen und teils versenkt oder diese gekapert. Bei einem schweren Reisebusunfall in der Schweiz sind 5 Menschen ums Leben gekommen. Es wurden viele weitere Urlauber verletzt, 3 darunter schwer. Der Unfall ereignete sich gestern im Kanton Graubünden. Insgesamt seien 45 Personen in dem niederländischen Bus gewesen, sagte ein Sprecher der Polizei. Die Unglücksursache ist noch unklar. Es gäbe bislang keine Erkenntnisse über Deutsche an Bord.
8: Es ist jetzt 1:04.
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8: Gerade da ist hier so richtig schön die Sonne rausgekommen. Es ist ein schöner spätsommerlicher Tag, sehr, sehr wenig Wind. Dafür ist es ziemlich mild bei 20 Grad hier bei uns in Hameln. Ansonsten viele Wolken am Himmel, aber immer mal wieder klart es eben so ein bisschen auf und sie bekommen ein bisschen Sonne. Morgen dann zum Wochenende. Der Samstag, der sieht ähnlich aus wie heute der Freitag. Die Temperaturen, die bleiben ähnlich, so mit 21 Grad an der Spitze. Ansonsten viele, viele Wolken. Es bleibt eher bedeckt, manchmal kommt aber auch die Sonne raus. Der Radioaktivverkehr, heute aufpassen hier bei uns in Hameln und auch in Emmertal. Da hat nämlich der Landkreis was aufgebaut. Außerdem stockender Verkehr bei uns in Hameln auf der Fischbecker Straße und auch auf dem Hassenbecker Weg. Da kann es aktuell ein wenig länger dauern. Ansonsten wurde uns nichts gemeldet, aber es gilt wie immer, falls Ihnen etwas aufgefallen sein sollte, sagen Sie uns gerne Bescheid. Einfach kurz eine WhatsApp oder rufen Sie uns an unter der 05151 und dann 6x5. Ich wünsche Ihnen noch eine gute Weiterfahrt.
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8: Hier bei uns im Hamelner Theater, ja, da gibt's ja immer wirklich so viel Sehenswertes. Und vielleicht waren Sie ja auch schon mal dort, als ein Musical aufgeführt wurde. Zumindest war das bei mir so. Ich habe da schon ziemlich viele Musicals gesehen, sei es die Päpstin oder auch der Medikus. Doch jetzt soll was ganz Neues her. Denn Spotlight Musicals, die kommen im Winter wieder mit einer neuen Produktion. Und die hat in Fulda jetzt auch schon Premiere gefeiert. Und zwar der Schimmelreiter. Vielleicht kennen Sie die Geschichte vom Schimmelreiter. Ich kenne sie zumindest noch aus der Schulzeit. Wir reden aber gleich nochmal drüber und auch, wie die Uraufführung in Fulda so war und was Sie dann hier bei uns in Hameln erwarten dürfen. Mein Name ist Luna Schubert und ich begleite Sie heute durch den Freitagnachmittag und dann natürlich auch ins wohlverdiente Wochenende. Hallo!

0: Won't Forget These Days von Furry in the Slaughterhouse war das hier bei uns bei Radioaktiv. Ein Deich, ein Schimmel und eine Geschichte über Sturm, Wasser, Liebe und Macht. Theodor Storms Schimmelreiter kommt zu uns als Musical nach Hameln. Und zwar vom 12. Dezember bis zum 3. Januar ist nämlich die Produktion von Spotlight Musicals hier bei uns im Theater zu sehen. Und unser Buchexperte Christoph Huppert, der hat sich das Mystery Musical schon angeschaut, nämlich bei einer der ersten Aufführungen in Fulda. Also Christoph, was erwartet uns hier in Hameln?
1: Also vor allem eines, ein Klassiker, den man so wahrscheinlich nicht erwartet. Wer beim Schimmelreiter an schwere Schullektüre und Theodor Storm denkt, bekommt hier eine ausgesprochen bildgewaltige Musical-Fassung geboten. Dennis Martin hat aus der Novelle eine Mischung aus Drama, Mystery, großen musikalischen Momenten und spektakulären Bühnenszenen gemacht.
0: Jetzt ist Storms Geschichte ja eigentlich wirklich sehr, sehr düster. Wie funktioniert sowas auf der Musicalbühne?
1: Das funktioniert sehr gut, weil die Inszenierung die Konflikte stark herausarbeitet. Im Mittelpunkt steht Hauke Hein, der einen modernen Deich bauen will. Er gerät zwischen Fortschrittsdenken, Tradition und die unberechenbare Naturgewalt von Sturm und Wasser. Besonders interessant fand ich, dass die Beziehung zwischen Hauke und Elke stärker als Partnerschaft auf Augenhöhe erzählt wird. Es geht also nicht nur um einen Einzelkämpfer, sondern auch um gemeinsames Handeln und Verantwortung.
0: Und natürlich darf beim Schimmelreiter der Schimmel selbst nicht fehlen.
1: Nein, der darf nicht fehlen und der ist dann tatsächlich auch ein besonderer Hingucker. Das Pferd wird nicht einfach als Requisite auf die Bühne gestellt, sondern von sogenannten Pferdespielern dargestellt. Bewegungen, Geräusche und das Zusammenspiel müssen exakt stimmen. Das wirkt teilweise erstaunlich realistisch.
0: Jetzt hast du ja eben schon von großen Bildern gesprochen. Was bleibt vom Besuch in Fulda dir denn so besonders im Gedächtnis?
1: Ja, da ist zum einen die Atmosphäre, Wind und Wasser werden geradezu körperlich spürbar. Musik, Bühnenbild und Licht erzeugen beispielsweise Szenen, die fast wie aus einem Kinofilm wirken. Dazu kommt dann die mystische Seite der Geschichte und genau diese Mischung macht für mich den Reiz aus. Man kennt die Handlung vielleicht noch aus der Schule, aber auf der Bühne erscheint sie plötzlich ganz neu.
0: Und was mich jetzt noch interessieren würde, wie groß ist denn die Vorfreude des Ensembles hier auf Hameln?
1: Also deren Vorfreude ist offenbar ziemlich groß. Einige Darsteller kennen Hameln bereits, andere kommen zum ersten Mal. Sascha Kurt, der Hauke Hein spielen wird, freut sich besonders auf die Rückkehr und sogar auf den Hamelner Weihnachtsmarkt. Und aus dem Ensemble kommt der Satz, der neugierig macht, die Zuschauer würden Dinge sehen, die sie so auf der Bühne in Hameln noch nie gesehen haben. Man darf gespannt sein.
0: Man darf wirklich gespannt sein. Der Schimmelreiter, das Mystery Musical von Dennis Martin, das ist hier vom 12. Dezember bis zum 3. Januar im Theater in Hameln zu sehen. Also ich persönlich bin schon sehr, sehr gespannt und werde es mir auf jeden Fall anschauen.

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0: Und gleich, da gibt's hier Salt von Ava Max.
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0: Ja, es ist eigentlich ein recht schöner Freitagnachmittag, denn es ist zwar relativ bewölkt, aber hier und da kommt doch mal die Sonne raus. Dazu ganz, ganz wenig Wind, deswegen ist es auch draußen eigentlich gut angenehm. Bei 19 Grad, so 20, 21 Grad bekommen Sie heute noch. Das Wochenende, das sieht dann relativ ähnlich aus, zumindest morgen noch. Morgen, da bleibt es nämlich ähnlich wie heute. Am Sonntag, da kommt dann aber einiges runter, da wird es ziemlich nass.
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0: Ich bin Luna Schubert und hier gibt's jetzt Salt von Ava Max.

0: Ja, übermorgen, da steht dann die Kommunalwahl an. Und wahrscheinlich endlich, wie viele sagen werden, die einfach keine Lust mehr haben auf die ganzen Wahlplakate, die überall ja hier hängen bei uns in der Umgebung, weil sie einfach super störend finden. Anders als früher, da hängen nicht nur auf den Hauptstraßen, sondern auch eben in den Nebenstraßen super viele Plakate. Und dazu kommen ja auch noch die großflächigen, mehrere Quadratmeter großen Plakatwände, deren Zahl sich diesmal deutlich erhöht hat und die natürlich dann auch nochmal besonders auffallen. Mein Kollege Oliver Hoppe, der hat mal mit dem CDU-Fraktionsvorsitzenden im Erzener Gemeinderat Friedekurt Redeker über den Wahlkampf gesprochen.
1: Der Wahlkampf hier in Erzen, war es wesentlich mehr Wahlwerbung als in den vergangenen Jahren bei vergangenen Kommunalwahlen?
2: Ich habe in den vielen Jahrzehnten noch nie einen solch intensiv geführten Wahlkampf beobachten können und teilweise mitmachen können wie in diesem Jahr. Man kann sich darüber streiten, ob es teilweise übertrieben worden ist. In meinen Augen ist es teilweise übertrieben worden, zumindest was Plakatierungen anbelangt. Die Wählerschaft fühlt sich erschlagen.
1: Und auch die CDU war da ja durchaus aktiv. Und es gab ja nicht nur die Plakate, sondern es gab auch Familienfeste in Erzen. Auch hier auf dem Hof gab es ein Familienfest. Kommt sowas an?
2: Ich glaube, dass der Besuch innerhalb der einzelnen Ortsteile von Erzen ganz, ganz besonders wichtig ist, weil man auch in dem Moment Leute kennenlernt, die man sonst wenig trifft. Und ich glaube, dass man auch die Möglichkeit hat, sich dort auszutauschen. Das heißt also auch die Probleme derer mit aufnehmen kann, die man sonst, wie gesagt, nicht zu Gehör bekommt.
1: Gibt es weitere Auffälligkeiten, die diesen Wahlkampf besonders machen?
2: Ja, aufgefallen ist im Endeffekt lediglich das von mir schon angesprochene, teilweise übertriebene Plakatieren. Und aufgefallen ist mir persönlich, dass eine Kandidatur hier in Erzen ansteht, und zwar die zum Bürgermeister. Und dass zumindest bei einem Kandidaten bekannt ist, in der Zwischenzeit bekannt geworden ist, dass dieser Kandidat oder diese Kandidatin in diesem Fall sich noch für zwei weitere Gremien in ihrem Heimatbereich auch versucht zu engagieren, sprich für den Stadtrat und auch gleichzeitig auch mit für den Kreistag dort. Und wenn ich auf der einen Seite den Wählern hier versuche klarzumachen, ich fühle mich wohl in Erzen und Erzen ist meine zukünftige Heimat, dann ist das so etwas mit einem gewissen Geschmäckle.
0: Das sagt der CDU-Fraktionsvorsitzende im Erzener Gemeinderat Friedekurt Redeker zum Wahlkampf. Er kritisiert also, dass die SPD-Bürgermeisterkandidatin Manuela Schäfer parallel auch noch für den Stadtrat und den Kreistag in ihrem Heimatort Holzminden kandidieren würde. Sie sichert sich sozusagen politisch für den Fall ab, dass sie nicht Bürgermeisterin in Erzen wird, dass der SPD-Ortsvereinsvorsitzende Heinz-Helmut Puls, der weist diese Kritik aber zurück. Manuela Schäfers Vorgehen sei rechtlich zulässig und auch nicht unbedingt unüblich, so erklärt er uns auf Nachfrage.

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2: Vielleicht ja noch zu einer Ausstellung, und zwar nach Stadthagen. Denn Schülerinnen und Schüler aus 6 Schulen, die zeigen über 40 kreative Arbeiten aus dem Kunst- und Designunterricht. Von Zeichnungen bis über zu Skulpturen und dann auch Videos und auch KI-Bearbeitungen. Also sehr, sehr interessant. Schülerbund, so heißt die Ausstellung. Die gibt es in der 10-Scheune in Stadthagen zu sehen. Heute um 18 Uhr, da geht's dann los. Da kann man die Ausstellung sich anschauen und dann das ganze Wochenende bis einschließlich den Sonntag, also den 11.10., also wirklich so circa einen Monat können Sie sich das anschauen. Der Eintritt, der ist frei und das Ganze ist auch barrierefrei. Gruppenbesuche werktags gibt's nach Vereinbarung unter freundeskreis@10scheune-stadthagen.de. Falls Sie aber einfach nur so in Ihrer Freizeit mal vorbeischauen wollen, können Sie das gerne einfach so machen, ohne Anmeldung und ohne Eintritt. Und jetzt habe ich für Sie noch eine Ankündigung, nämlich für morgen. Da gibt es nämlich das gemeinsame Müllsammeln in Erzen-Großberkel. Die St. Johanneskirchengemeinde, die lädt Sie nämlich zur großen Müllsammelaktion ein. In kleinen Gruppen werden dort öffentliche Plätze, Gossen und Hecken von achtlos weggeworfenem Müll befreit. Greifer, Eimer und auch stabile Müllsäcke, die können Sie sehr, sehr gerne mitbringen. Und auch Wegwerfhandschuhe, wenn Sie möchten, können Sie natürlich auch sich sehr gerne selber mitbringen. Und zum Abschluss warten dann Bratwurst und Getränke auf Sie. Sie sind ganz, ganz herzlich willkommen mitzumachen beim gemeinsamen Müllsammeln. Los gibt's morgen um 11 Uhr beim Pfarrhof in Großberkel.
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0: Und gleich nach den Nachrichten, da gibt's ja Take on Me. Und dann Control von Zoe Wees.
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0: Es ist jetzt 14 Uhr.
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0: Im Weserbergland wurde gestern eine Leiche gefunden. Die Nachrichten jetzt mit Jule Stolpe.
5: Die Polizei geht nach dem Fund eines Toten im Burggraben von Cobbenbrügge inzwischen von einem Unglücksfall aus. Nach den bisherigen Ermittlungen ist der 55-jährige Mann offenbar ohne Fremdeinwirkung in den Wassergraben gestürzt und dort ertrunken. Der Mann war am Donnerstagnachmittag entdeckt worden. Ein Passant hatte die im Wasser treibende Person bemerkt und den Notruf gewählt. Einsatzkräfte der Feuerwehr bargen den Mann aus dem Graben. Der Notarzt konnte jedoch nur noch seinen Tod feststellen. Die Polizei hat den Bereich während der Ermittlungen abgesperrt. Für Angehörige sowie weitere Betroffene wurde über die Kreisrettungsleitstelle Weserbergland Notfallseelsorge angefordert. Der Stadtschülerrat Hameln fordert mehr politische Mitbestimmung für Schülerinnen und Schüler. In einem offenen Brief an die demokratischen Parteien im künftigen Hamelner Stadtrat spricht sich das Gremium dafür aus, die Zahl der stimmberechtigten Schülervertreter im Ausschuss für Familie, Kindertagesstätten, Schulen und Sport von zurzeit einer auf zwei Personen zu erhöhen. Zusätzlich soll es einen Ersatz Mitglied geben. Der Stadtschülerrat verweist auf eine entsprechende Möglichkeit im niedersächsischen Schulgesetz und betont, dass das Engagement der Schülervertretungen in den vergangenen Jahren deutlich zugenommen habe. Eine stärkere Beteiligung sei ein wichtiger Beitrag, um demokratische Teilhabe junger Menschen in Hameln weiter auszubauen. Die evangelisch-lutherische Kirchengemeinde Großberg lädt am heutigen Freitag zu einem literarischen Spaziergang unter dem Motto Leselust liest ein. Wichtiger Hinweis zum Start, Treffpunkt ist entgegen der Angabe im Gemeindebrief bereits um 19 Uhr auf dem Pfarrhof in der Straße an der Kirche 17. Die Teilnehmenden erwarten Lesungen an drei verschiedenen Orten in Großberg, verbunden durch einen gemeinsamen Spaziergang. Zum Abschluss der rund dreistündigen Veranstaltung gibt es einen kleinen Imbiss. Eine Anmeldung ist nicht erforderlich. Soweit die Meldungen aus der Region. Weiter mit den Weltnachrichten.
6: Ich bin Thomas Bleskin. Wer im Laden, Restaurant oder beim Friseur bezahlen will, soll künftig die Wahl zwischen Bargeld und digitaler Zahlung haben. Bundesfinanzminister Klingbeil plant, dass Unternehmen zusätzlich zum Bargeld mindestens eine gängige Bezahlmöglichkeit per Karte, Handy oder Uhr anbieten müssen. Das soll auch für kleine Beträge gelten.
7: Beim Kaffee für 3 Euro soll es genauso funktionieren wie beim großen Einkauf. Eine Mindestgrenze fürs digitale Bezahlen soll es nicht geben. Extra Gebühren für Kunden auch nicht. Welches System ein Laden anbietet, darf er grundsätzlich selbst entscheiden. Ausnahmen sind zum Beispiel für Amateursportvereine oder Wohltätigkeitsverbände geplant. Klingbeils Ministerium nennt noch einen weiteren Grund für die neuen Regeln. Digitale Zahlungen hinterlassen Spuren und sollen so auch helfen, Steuerhinterziehung und Geldwäsche aufzudecken. Zoe Tassovali, Redaktion.
6: Die AfD-Bundestagsfraktion hat nach eigenen Angaben Strafanzeige gegen Bundeskanzler Merz gestellt. Anlass ist eine Äußerung des Kanzlers während der Haushaltsberatungen im Bundestag. Merz hatte die AfD-Forderung nach sogenannter Remigration als ethnische Säuberung nach Herkunft und Hautfarbe bezeichnet.
8: Merz genießt als Bundestagsabgeordneter einen besonderen Schutz. Laut Grundgesetz darf ein Abgeordneter zu keiner Zeit wegen einer Äußerung im Parlament gerichtlich verfolgt werden. Es gibt allerdings eine Ausnahme: verleumderische Beleidigungen. Das sieht der parlamentarische Geschäftsführer der AfD-Fraktion Brandner im aktuellen Fall gegeben. Behörden dürfen gegen einen Abgeordneten ermitteln. Für eine Anklage muss der Bundestag allerdings über die Aufhebung der Immunität entscheiden. David Riemer, Berlin.
6: Der Welthandel könnte durch einen neuen Vorstoß der Houthi-Rebellen im Jemen zusätzlich unter Druck geraten. Nach Angaben jemenitischer Regierungsquellen haben sie eine wichtige Insel am Eingang zum Roten Meer erobert. Durch die betroffene Meerenge verläuft eine der wichtigsten Handelsrouten zwischen Europa und Asien. Die USA erinnern heute an die Terroranschläge vom 11. September 2001, die sich zum 25. Mal jähren. Im Mittelpunkt stehen Gedenkveranstaltungen in New York, am Pentagon bei Washington und in Pennsylvania. Angehörige verlesen am früheren World Trade Center die Namen der fast 3000 Todesopfer. Erstmals ist dort auch eine Schweigeminute für Menschen vorgesehen, die später an den Folgen der Anschläge starben.
0: Es ist jetzt 2:05.
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0: Es ist relativ bewölkt hier bei uns in Hameln und auch hier in der Region. Ab und zu, ja, da bekommen Sie so ein paar schöne Sonnenstrahlen, aber den größten Teil des Tages ist es heute doch eher recht bewölkt. Morgen am Samstag, da geht es dann ähnlich weiter, da bekommen Sie ähnliche Temperaturen wie heute, so um die 20 Grad, aber es bleibt bedeckt und eher grau. Hier und da gibt es ein paar Sonnenstrahlen. Der Radioaktivverkehr und heute aufpassen, hier in Hameln und in Emmertal, da wird nämlich vom Landkreis ausgeblitzt. Außerdem Stau und stockender Verkehr hier bei uns in der Region und zwar auf dem Hastenbecker Weg, da dauert es aktuell so ein bisschen länger, ansonsten wurde uns aber nichts gemeldet. Aber ich habe noch eine Meldung für Sie, denn Sie müssen sich ab kommendem Montag auf eine Vollsperrung zwischen Welsede und der Lünthofer Straße einstellen. Die Landesstraße 429, die wird dort nämlich ab etwa 12 Uhr gesperrt. Grund dafür sind Arbeiten an den Schutzplanken. Die Umleitung, die führt dann über Ammegatzen, Hemischenburg, Emmertal und Krone. Das teilte die Niedersächsische Landesbehörde für Straßenbau und Verkehr mit. Die Arbeiten, die sollen dann aber bis Freitagmittag abgeschlossen sein. Danach wird die Strecke dann für den Verkehr wieder freigegeben. Falls Sie sonst was gesehen haben, melden Sie uns das sehr, sehr gerne einfach an die 05151 und dann 6x5 als WhatsApp-Nachricht oder rufen Sie an. Ich wünsche Ihnen jetzt noch eine gute Weiterfahrt.
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0: Es ist Freitag und das heißt, wir gehen mit ganz, ganz großen Schritten aufs Wochenende zu. Vielleicht haben Sie ja auch noch irgendwas Schönes geplant heute Abend oder auch ja dann jetzt am Wochenende, am Samstag oder Sonntag. Und bei uns heißt Freitag natürlich, es wird wieder Zeit für den Lokalhit. Die Sounds hier aus der Region. Und heute, da haben wir was im Gepäck und zwar aus Hannover. Nämlich 5 Personen, die zusammen Dylan Heine ergänzen. Ja, was es damit auf sich hat, darüber reden wir gleich hier. Und wir hören dann natürlich auch mal rein. Mein Name ist Luna Schubert. Vorher jetzt aber noch um Musik von Aha, Take on Me.

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1: Ja, und unser heutiger Lokalhit, das sind 5 Menschen aus Hannover. Dylan Heine laden nämlich mit atmosphärischen Klängen zum Träumen ein. Einfach super, um sich jetzt schon mal so ein bisschen auf den Herbst einzustimmen. Mit ihrem Song Curtain begleiten sie uns heute mal ganz entspannt ins Wochenende. Und den hören wir natürlich gleich auch mal. Also mehr von Dylan und Heine finden Sie übrigens auch auf Spotify, aber auch auf Instagram. Also lehnen Sie sich jetzt einfach mal zurück, schließen Sie vielleicht mal kurz die Augen von der anstrengenden Woche und machen Sie kurz Pause. Die passenden Klänge dazu, die hören Sie jetzt bei unserem heutigen Lokalhit. Dylan Heine mit Curtain.

Und hier hören Sie gleich Blow Me One Last Kiss von Pink. Und Sweat von Inner Circle.

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3: Es ist doch relativ bewölkt hier bei uns in Hameln, aber dafür ziemlich mild. So um die 20 Grad haben wir, dazu ganz wenig Wind, deswegen fühlt es sich auch eigentlich ja ziemlich schön an draußen. Dazu gibt es auch heute keinen Regen mehr, also es bleibt trocken, hier und da auch so ein paar Sonnenstrahlen noch. Morgen, der Samstag zum Wochenende, sieht es dann ähnlich aus wie heute, auch wieder sehr viele Wolken. Hier und da so ein ganz bisschen Sonne, aber ansonsten ja, bleibt es eher bewölkt. Und am Sonntag, da kommt dann ziemlich viel Regen auf sie zu.
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3: Ich bin Luna Schubert. Hallo.

0: so langsam, da werden die Tage wieder kürzer und die Temperaturen vor allem in der Nacht sinken. Der Spätsommer, der geht jetzt langsam, aber sicher zu Ende und der Herbst kommt. Und genau diese Zeit ist jetzt wichtig für Wildtiere, bevor die kalte Jahreszeit dann beginnt. Und wir können ihnen sehr, sehr gut durch diese Zeit helfen, vor allem im Garten. Diana Kramer, die berichtet für Radioaktiv. Also Diana, welche Wildtiere, die brauchen denn jetzt besonders unsere Hilfe?
1: Alle sogenannten Winterschläfer bereiten sich jetzt auf die kalte Jahreszeit vor und dazu gehören zum Beispiel Siebenschläfer, Hamster, die Haselmaus und vor allem Igel. Sie alle müssen sich jetzt möglichst schnell ausreichend Fettreserven anfuttern und gleichzeitig möglichst geschützte Quartiere finden, um die nahrungsarmen Monate dann gut und sicher zu überstehen.
0: Und wie können wir da jetzt helfen?
1: Na, fangen wir mal beim Fressen an. Igel brauchen in den nächsten Wochen richtig viel Futter, zum Beispiel Insekten, Larven oder auch kleine Spinnen. Beim Siebenschläfer oder der Haselmaus sind es Beeren, Nüsse und Samen, die sie zumindest jetzt noch ganz gut im Garten, auf Streuobstwiesen oder auch ungemähten Grünflächen finden. Vor allem bei Igeln hilft aber schon jetzt, dass wir mitfüttern. Wer Igel im Garten hat, kann Schalen mit Soldatenfliegenlarven zum Beispiel oder Katzennassfutter hinstellen und auch Wasserschalen. Am besten funktioniert das in Igelhäusern. Die sind nämlich vor Räubern wie Waschbären oder auch Raubvögeln geschützt.
0: Und sollte ich jenseits meines Grundstücks auch noch was beachten?
1: Ja, da für Winterschläfer ein ungestörter, sicherer Rückzugsort tatsächlich überlebenswichtig ist, sollte man auch in der Natur jetzt einfach ein bisschen aufmerksamer sein. Also vielleicht nicht mehr ganz unüberlegt überall querfeld einlaufen, denn die Tiere nutzen auch Wiesen, Feldränder, Steinmauern und auch wilde Hecken als Verstecke. Jedes Aufscheuchen und jede Flucht kostet sie sehr viel Energie und die müssen sie sich dann in Form von Futter wieder zurückholen. Also Hunde an die Leine und am besten im Wald und auf Wiesen einfach auf den Wegen bleiben.
0: Also Igel und Co., ja, die können sie schützen und denen natürlich auch ein bisschen was hinlegen. Vor allem in ihrem Garten können sie damit helfen, dass die gut durch den Winter kommen.

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2: Vielleicht ja heute noch nach Erzen. Dort haben sie nämlich die Möglichkeit, mit der SPD ins Gespräch zu kommen. Denn am Sonntag, da stehen ja schon die Kommunalwahlen an. Und vielleicht haben sie Lust, sich da einfach nochmal auszutauschen. Das geht heute, denn die Bürgermeisterkandidatin der SPD Erzen, Manuela Schäfer, und den Kandidierenden für Orts- und Gemeinderat, die laden sie ein zum persönlichen Austausch. Und zwar bei einer Runde Buhl. Da haben sie Gelegenheit, Fragen zu stellen, Anregungen zu geben und über die Gemeinde und aktuelle Wahlaussagen ins Gespräch zu kommen. Also Sie sind sehr, sehr herzlich eingeladen, heute ab 17 Uhr mit der SPD in Erzen in Gespräch auf der Buhlbahn. Und jetzt habe ich schon einen Tipp für Sie, und zwar für morgen, denn dort ist ein Konzert des Emmertaler Blasorchesters in Kronde. Das präsentiert Ihnen nämlich ein abwechslungsreiches Programm mit bekannten Evergreens aus Pop, Jazz und auch weiteren Genres. In der besonderen Atmosphäre der Kirche erwartet Sie dort ein stimmungsvoller Konzertabend mit vielseitigen Blasmusikarrangements. Der Eintritt, der ist für Sie komplett frei, Spenden sind aber natürlich sehr herzlich willkommen. Ist morgen in der Philipp-Spitter-Kirche in Kronde um 18 Uhr geht's da los mit dem Konzert des Emmertaler Blasorchesters.
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0: gleich nach den Nachrichten, da dürfen Sie sich hier auf mehr Musik freuen. Und zwar 5 AM mit Michael Schulte. Und Hit Me Like a Hammer von Huey Lewis und The News.
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0: Es ist jetzt 15 Uhr.
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0: Im Weserbergland wurde gestern eine Leiche gefunden. Die Nachrichten jetzt mit Jule Stolper.
4: Die Polizei geht nach dem Fund eines Toten im Burggraben von Kobbenbrügge inzwischen von einem Unglücksfall aus. Nach den bisherigen Ermittlungen ist der 55-jährige Mann offenbar ohne Fremdeinwirkung in den Wassergraben gestürzt und dort ertrunken. Der Mann war am Donnerstagnachmittag entdeckt worden. Ein Passant hatte die im Wasser treibende Person bemerkt und den Notruf gewählt. Einsatzkräfte der Feuerwehr bargen den Mann aus dem Graben. Der Notarzt konnte jedoch nur noch seinen Tod feststellen. Die Polizei hat den Bereich während der Ermittlungen abgesperrt. Für Angehörige sowie weitere Betroffene wurde über die Kreisrettungsleitstelle Weserbergland Notfallseelsorge angefordert. In Fischbeck entstehen 32 neue Wohnungen. Am Ortsrand des Hessisch-Oldendorfer Ortsteils haben die Arbeiten für 3 Mehrfamilienhäuser nach jahrelanger Verzögerung jetzt begonnen. Nach Angaben der Stadt entstehen an der Straße im Bruche insgesamt 32 neue Wohnungen. Die Investitionssumme liegt bei rund 12 Millionen Euro. Geplant sind 22 Eigentums- und 10 Mietwohnungen. Die Investoren sprechen von einer 6-jährigen Verzögerung durch Genehmigungsverfahren. Bürgermeister Tarik Önnelschin habe dazu beigetragen, offene Fragen zu klären und das Projekt voranzubringen. Die Wohnungen sollen klimaneutral mit Wärmepumpen und Solartechnik ausgestattet werden. Mit den neuen Häusern könnte Fischbeck künftig rund 80 Einwohnerinnen und Einwohner mehr haben. Ab heute bis zum 25. September beteiligt sich die Stadt Lüchte an der bundesweiten Fährenwoche. Unter dem Motto Fair handeln, Vielfalt erleben, dreht sich 2 Wochen lang alles um Nachhaltigkeit, weltweite Gerechtigkeit und kulturelle Vielfalt. Den Auftakt gestalteten die Auszubildenden der Stadtverwaltung heute am Freitag auf dem Lüchter Marktplatz. Dort haben heute Vormittag fair gehandelter Kaffee, regionale Erfrischungen, Infostände und Umweltmitmachaktionen für Kinder auf die Besucher gewartet. Übermorgen am Sonntag verbindet sich der Tag des offenen Denkmals mit Nachhaltigkeit. Nach Führungen durch das Kloster Falkenhagen gibt es Überraschungstüten mit fairen Produkten. Zeitgleich laden ein Flohmarkt im Emma-Auen-Park, ein Kartoffelbraten in Harzberg und ein verkaufsoffener Sonntag in der Altstadt zum Schlendern ein. Zu den weiteren Highlights der Wochen gehören ein internationales faires Kochen vom 14. bis 17. September, ein fairer Gottesdienst sowie ein Schokoladentasting der Volkshochschule am 24. September. Das vollständige Programm und Infos zur Anmeldung für einzelne Aktionen finden Sie online unter lüchte.de. Soweit die Meldungen aus der Region, weiter mit den Weltnachrichten.
5: Ich bin Thomas Bleskin. Läden oder Restaurants, in denen man nur bar bezahlen kann, soll es künftig nicht mehr geben. Nach Plänen von Bundesfinanzminister Klingbeil sollen Unternehmen zusätzlich zum Bargeld mindestens eine digitale Bezahlmöglichkeit anbieten, etwa per Karte, Handy oder Uhr. Das soll auch für kleine Beträge gelten.
6: Beim Handel kommt der Plan gar nicht gut an. Der Handelsverband sagt, gerade kleine Läden müssten Geräte anschaffen und Gebühren zahlen und hätten am Ende mehr Bürokratie. Ganz anders sehen das Fachleute vom Handelsforschungsinstitut Köln. Viele Kunden erwarten Kartenzahlungen inzwischen einfach. Trotzdem bleibe Bargeld gerade für ältere Menschen wichtig. Deshalb hält das Institut die Wahl zwischen beiden für sinnvoll. Für größere Händler dürfte sich ohnehin kaum was ändern. Dort kann man fast überall schon bargeldlos zahlen. Zoe Tassovali, Nachrichtenredaktion.
5: Der Welthandel könnte durch einen neuen Vorstoß der Houthi-Rebellen im Jemen zusätzlich unter Druck geraten. Nach Angaben jemenitischer Regierungsquellen haben sie eine wichtige Insel am Eingang zum Roten Meer erobert.
7: Durch die Meerenge von Bab al-Mandab verläuft die wichtigste Seehandelsroute zwischen Europa und Asien. Immer wieder kam es dort zu Angriffen auf Schiffe durch die mit Teheran verbündeten Houthis. Dass sie nun die gesamte jemenitische Küste am Roten Meer wie auch strategisch wichtige Inseln unter ihre Kontrolle gebracht haben, könnte potenziell auch dort die Schifffahrt weitgehend zum Erliegen bringen. So wie es bereits in der Straße von Hormuz der Fall ist. Für die unter hohen Ölpreisen leidende Weltwirtschaft sind das keine guten Nachrichten. Zum Vorrücken der Houthis im Jemen, Christoph Meyer.
5: Ein Vierteljahrhundert nach den Terroranschlägen vom 11. September 2001 gedenken die USA heute der Opfer. In New York, am Pentagon und in Pennsylvania sind Gedenkveranstaltungen geplant. Am früheren World Trade Center verlesen Angehörige die Namen der fast 3000 Menschen, die damals getötet wurden. Präsident Trump wird zu einer Zeremonie am Pentagon erwartet. Nach der Einigung auf einen schärferen Sparkurs bei Volkswagen will die IG Metall das Management zu Gesprächen zwingen. Dafür nutzt die Gewerkschaft eine Klausel aus dem Zukunftstarifvertrag von 2024. Das Unternehmen müsse nun erklären, wie es den Tarifvertrag einhalten will. An der Beschäftigungssicherung ändere sich dadurch nichts. Die Gespräche sollen noch bis Ende September stattfinden.
0: Es ist jetzt 3:05.
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0: Ja, gerade da kommt hier so ein bisschen die Sonne durch und es wird doch eigentlich ganz schön jetzt am Freitagnachmittag. Die meiste Zeit ist es nämlich wirklich relativ bedeckt, aber jetzt am Nachmittag, da bekommen Sie auf jeden Fall noch den ein oder anderen Sonnenstrahl. Das Ganze bei 20 Grad maximal, ganz wenig Wind, deswegen ist es draußen auch wirklich sehr angenehm. Dann zum Wochenende, morgen der Samstag, der sieht nochmal ähnlich aus. Da sieht es auch eher grau aus mit vielen, vielen Wolken. Die Temperaturen, die bleiben ähnlich, zwischen 13 und 21 Grad, aber hier und da bekommen Sie dann auch noch mal einen sonnigen Moment. Der Radioaktivverkehr und heute aufpassen, nämlich in Hameln und in Emmertal. Da wird nämlich vom Landkreis ausgeblitzt. Außerdem habe ich eine Verkehrsmeldung für Sie, denn Autofahrende, die müssen sich ab kommendem Montag auf eine Vollsperrung zwischen Welsede und der Lünthofer Straße einstellen. Die Landesstraße 429, die wird dort ab etwa 12 Uhr gesperrt. Grund dafür sind Arbeiten an den Schutzplanken. Die Umleitung, die führt Sie dann über Ammelgatzen, Hemischenburg, Emmertal und Kronde. Die Arbeiten, die sollen dann aber bis Freitagmittag abgeschlossen sein und danach wird die Strecke auch wieder für Sie freigegeben. Ansonsten wurde uns nichts gemeldet. Die Straßen, die sind relativ frei. Falls Sie aber was gesehen haben sollten, sagen Sie uns sehr, sehr gerne Bescheid. Einfach schnell eine WhatsApp-Nachricht oder uns anrufen an die 05151 und dann 6x5. Ich wünsche Ihnen jetzt noch eine gute Weiterfahrt.
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0: Es ist der Freitagnachmittag jetzt um 3:15 und das Wochenende, das ist jetzt schon wieder zum Greifen nah. Und wenn Sie mich fragen, ich finde die Woche, die ist irgendwie wieder ziemlich schnell vorbeigegangen. Und am Wochenende, da steht natürlich auch wieder viel an, bei Ihnen vielleicht auch privat viel, aber natürlich auch was den Sport hier in der Region angeht. Denn im Fußball und auch im Handball, da dürfen Sie sich auf ganz viele spannende Spiele freuen. Was genau Sie da erwartet, darüber sprechen wir gleich hier im Programm. Mein Name ist Luna Schubert und vorher gibt's aber

0: Das Sportwochenende, das steht jetzt auch schon wieder vor der Tür und für die Mannschaften aus dem Weserbergland geht es wieder um wichtige Punkte. Der VfL Hameln, der will in der Handball-Regionalliga erstmals in dieser Saison gewinnen. Die HSG Blombeck-Lippe, die erwartet den nächsten Champions-League-Gegner und auf den Fußballplätzen stehen ebenfalls spannende Partien an. Hier jetzt einmal unser Überblick mit Anton Postnack-Sommer.
1: In der Handball-Regionalliga will der VfL Hameln die ersten Punkte der neuen Saison holen. Nach der 26:34 Auftaktniederlage gegen Söhre geht es jetzt am Sonntag um 17 Uhr zum Aufsteiger, zum VfL Horneburg. Der ist mit einem überraschenden Sieg in Schaumburg gestartet. Hamels Trainer Marc Siegesmund warnt vor allem vor dem schnellen Umschaltspiel der Gastgeber. In der Champions League steht für die Frauen der HSG Blomberg-Lippe das zweite Spiel an. Am Samstag um 16 Uhr kommt der norwegische Spitzenklub Strohhamar nach Lemgo. Bei ihrem Champions League-Debüt hatte die HSG gegen Bristrita mit 23:28 verloren. Unter der Woche gab es dafür in der Bundesliga einen deutlichen Sieg in der Halle. Saisonstart auch für die Oberliga-Handballerinnen des MTV Rorsen. Sie sind am Samstag um 17.45 Uhr beim Aufsteiger HV Basinghausen zu Gast. Nach dem Klassenerhalt in der vergangenen Saison lautet das Ziel auch diesmal, möglichst frühzeitig den Ligaverbleib zu sichern. Auch die Basketballer des VfL Hameln starten am Sonntag in die neue Spielzeit. Die stark verjüngte Mannschaft tritt um 13.30 Uhr beim TK Hannover 2 an. Tobias Jung ist wieder als Spielertrainer dabei. Zum Fußball, die Oberliga-Frauen von Blau-Weiß Schwalbe Tündern-Hastenbeck wollen ihren Traumstart fortsetzen. Der Tabellenführer hat alle 4 Spiele bisher gewonnen und empfängt am Samstag um 15 Uhr den TuS Lutten. In der Landesliga will die SSG Halvesdorf nach dem Pokal aus in Bückeburg wiedergewinnen. Am Sonntag um 15 Uhr kommt Aufsteiger SG 74 Hannover an den Piepenbusch. Und der Blick in die Bezirksliga. Blau-Weiß-Salzhemmendorf ist bereits heute Abend dran gegen den punktlosen TuS Hasede. Am Sonntag spielt der TB Hillixfeld beim TuS Enzen. Der FC Bad Pyrmont-Hagen will nach dem 7-1-Erfolg vom vergangenen Wochenende beim TSV Kirchdorf den 3. Sieg in Folge holen.
0: Also, das war die Sportvorschau mit Anton Postnack-Sommer. Und hier geht's jetzt weiter mit Musik. Und zwar It's My Life von No Doubt.

0: Und gleich nach den Nachrichten, da geht's ja weiter mit The Greatest von Sia. Und dann Jesse von Joshua Caddison.
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0: Es ist jetzt 15.30 Uhr.
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0: Mit Jule Stolpe.
4: Die Polizei geht nach dem Fund eines Toten im Burggraben von Kobbenbrügge inzwischen von einem Unglücksfall aus. Nach den bisherigen Ermittlungen ist der 55-jährige Mann offenbar ohne Fremdeinwirkung in den Wassergraben gestürzt und dort ertrunken. Der Mann war am Donnerstagnachmittag entdeckt worden. Ein Passant hatte die im Wasser treibende Person bemerkt und den Notruf gewählt. Einsatzkräfte der Feuerwehr bargen den Mann aus dem Graben. Der Notarzt konnte jedoch nur noch seinen Tod feststellen. Das Frauenhaus im Landkreis Holzminden feiert sein einjähriges Bestehen. Seit dem Einzug der ersten Bewohnerinnen im vergangenen September sind die Plätze durchgehend belegt, was laut den Verantwortlichen die hohe Notwendigkeit der Einrichtung unterstreicht. Anlässlich des Jahrestags betont die Gleichstellungsbeauftragte des Landkreises Carina Stegemann noch einmal die Bedeutung der Anonymität. Der Standort der Einrichtung wird bewusst geheim gehalten, um die betroffenen Frauen und Kinder vor ihren Peinigern zu schützen. Nach 35 Jahren im Gemeinderat Erzen und 15 Jahren CDU-Fraktionsvorsitz hört Friede Kurt Redeker auf und tritt nicht erneut zur Wahl an. Es habe ihm sehr viel Spaß gemacht, jahrzehntelang in der Kommunalpolitik für den Flecken Erzen arbeiten zu dürfen. Als besondere Highlights benennt er die Infrastruktur mit den zwei Bädern, funktionierende Kindergärten und Neubauten sowie Sanierungen im Bildungsbereich.
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0: Es ist doch relativ grau hier bei uns in Hameln. Viele, viele Wolken sind hier ja am Himmel. Ab und zu, da kommt so ein bisschen Sonne durch, aber so generell ist es doch heute eher ein bisschen grauer. Dafür aber relativ mild, denn es gibt wenig Wind bei 20 Grad und morgen, der Samstag, der sieht dann so ähnlich aus. Auch da bleibt es eigentlich relativ mild mit 21 Grad an der Spitze, wenig Wind. Dafür bleibt es aber eben auch einfach ein bisschen grauer mit so ein paar Sonnenstrahlen.
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0: Ich bin Luna Schubert und ich wünsche Ihnen einen schönen Freitagnachmittag.

0: Übermorgen, da steht die Kommunalwahl und auch der Erzner Gemeinderat an. Und dann wird auch der Erzner Gemeinderat ein neues Gesicht bekommen. Schon alleine deshalb, weil einige Ratsmitglieder auf eine erneute Kandidatur verzichtet haben. CDU-Ratsherr Friedel Kurt Redeker zum Beispiel, der ist seit 35 Jahren Gemeinderatsmitglied und seit 2011 Fraktionsvorsitzender der CDU. Wie kaum ein anderer hat er in den letzten Jahrzehnten die Erzner Politik geprägt. Und Oliver Hoppe hat für Radioaktiv mal mit ihm gesprochen.
1: Nach Jahrzehnten in der Kommunalpolitik, was bleibt denn besonders hängen?
2: Ganz besonders hängen bleibt, dass es einem Spaß gemacht hat, jahrzehntelang in der Kommunalpolitik für den Flecken Erzen arbeiten zu dürfen. Und es gibt natürlich Highlights, die man gemeinsam auch getragen hat. Das ist die Infrastruktur hier im Flecken Erzen, angefangen von zwei Bädern, die wir vorgehalten werden. Es geht weiter über funktionierende Kindergärten und auch Neubauten im Kindergartenbereich. Schule wird gerade saniert bzw. teilweise neu gebaut. Das sind alles Dinge, die natürlich hier im Flecken Erzen gemeinsam getragen wurden und auch Anlass geben, dass man zurückblicken kann, sagen kann, gut, man hat etwas hier mit erreicht.
1: Wenn das so viel Spaß gemacht hat und so erfolgreich war, warum ist denn dann jetzt Schluss?
2: Ich glaube, bei jedem Menschen ist irgendwann Schluss. Das heißt also, man sollte früh genug sagen, gut, okay, es reicht, man gibt auch mal ab an Jüngere, die sich auch gerne behaupten wollen. Und ein Schluss bedeutet ja noch lange nicht, dass man nicht weiterhin über den Gartenzaun guckt und auch weiterhin seine Beobachtungen versucht mit einzubringen. Es ist auch so, dass ich ja auf kommunaler Ebene auch weiterhin noch kandidiere für den Kreistag, aber ich werde hier für den Ortsrat und natürlich auch für den Gemeinderat nicht mehr zur Verfügung stehen.
1: Trotz der Kandidatur für den Kreistag ist es natürlich wesentlich mehr Freizeit als vorher. Was fängt man denn damit an?
2: Vom Alter her gesehen bin ich seit längerer Zeit Rentner. Auf der anderen Seite führe ich einen landwirtschaftlichen Betrieb nach wie vor. Und dieser Betrieb nimmt auch mich nach wie vor in Anspruch. Und ich bin froh, dass ich diese Arbeit habe und ich bin froh, dass ich dadurch auch jung und frisch bleibe und nicht im Endeffekt auf dem Sofa bzw. vom Fernseher nicht mehr weiß, was ich zu tun zu lassen habe.
0: Sagt das Erzner Politik-Urgestein Friedel Kurt Redeker. Er wird dem neuen Erzner Gemeinderat, der dann übermorgen gewählt wird, nicht mehr angehören. Und apropos die Kommunalwahl am Sonntag. 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
2: Vielleicht ja morgen zur Kleidertauschbörse nach Hasperde, denn dort gibt es für Sie gut erhaltene Kleidung für Erwachsene, aber auch für Kinder sowie Schuhe, Taschen, Bücher, Spiele und noch ganz, ganz viele weitere Dinge zu entdecken. Also man kann einfach stöbern und Sie können auch selber was mitbringen, zum Beispiel alte Kleidung, aber müssen Sie auch nicht. Sie können auch gerne einfach so hingehen, ohne selbst etwas abzugeben. Ja, dann heißt es stöbern bei der Kleidertauschbörse. Die gibt es morgen von 11 bis 16 Uhr bei der Alten Wache in Hasperde. Der Eintritt dazu ist auch komplett kostenlos und es gibt auch Kaffee und Kuchen für Sie. Also schauen Sie doch gerne mal vorbei. Und jetzt habe ich noch einen Tipp für Sie, und zwar für Sonntag, denn dort ist wieder Grenzbeziehung in Oldendorf. Der Verein für Grenzbeziehung und Heimatpflege, der lädt jetzt nämlich schon zur 58. Wanderung ein. Die Wanderung, die dauert circa 2 Stunden. Los geht's um 14 Uhr an der Grundschule im Saaletal, dann entlang der Grenze Bensdorf und Esbeck. Und dann erwartet Sie dort ein gemütliches Ende um etwa 16 Uhr, wo es dann natürlich auch was zu essen für Sie gibt. Also schauen Sie gerne vorbei. Grenzbeziehung in Oldendorf gibt es am Sonntag ab 14 Uhr. Und jetzt habe ich noch eine Ankündigung für Sie, und zwar für Sonntag, denn da können Sie Bodenwerder wieder schön machen. Denn das Motto ist gemeinsam anpacken, denn die Innenstadt soll von Unkraut befreit werden. Und das Ganze wird auch begleitet, denn es wird eine Tombola geben mit tollen Preisen. Außerdem werden Outfits von dem Kleinodsdorf versteigert und Live-Musik gibt es dann auch noch von den Weser-Tramps und Essen und Trinken natürlich auch. Also was ganz Tolles, was man dort machen kann. Und spenden können Sie natürlich auch, und das kommt dann Kindern und Rentnern der Münchhausenstadt zugute. Wir machen Bodenwerder wieder schön. Ja, das gibt's also dann am Sonntag ab 12 Uhr, ab 14.30 Uhr gibt's dann auch Live-Musik und da können Sie eben in der Innenstadt ein bisschen Unkraut jäten. Also schauen Sie gern vorbei.
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0: Don't Answer Me ist das hier am radioaktiven Nachmittag, jetzt am Freitag, und wir gehen mit ganz großen Schritten aufs Wochenende zu, gleich nach den Nachrichten. Da erwartet ihr hier Musik von Coldplay mit We Pray. Und dann gibt's Don't Break My Heart von Dan Harrow. 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
0: Es ist jetzt 16 Uhr.
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0: Rund um die Kitas in Hameln hat sich einiges getan. Doch es gibt ein Aber. Die Nachrichten jetzt mit Jule Stolpe.
5: In Hameln gibt es nach wie vor Probleme mit der Kinderbetreuung. Wenn man sich nur die Zahlen anschaue, sei die Entwicklung positiv und die Stadt komme mit den Anmeldezahlen zurecht, sagt der SPD-Vorsitzende des Ausschusses für Familie, Kindertagesstätten, Schulen und Sport, Kurt Meyer-Bergmann. Allerdings gäbe es nach wie vor Problembereiche. Zum Beispiel müsse noch etwas getan werden für Kinder mit Integrations- und besonderem Förderungsbedarf. Es gehe aber auch da in die richtige Richtung. Das zentrale Problem sieht Meyer-Bergmann darin, für diese Bereiche qualifiziertes Personal zu finden. Normale Kita-Betreuungskräfte gäbe es mittlerweile viel mehr als noch zu Beginn der Wahlperiode. Beim Spezialpersonal hingegen gäbe es immer noch erhebliche Lücken, so Meyer-Bergmann.
6: Was eben auch wichtig ist, dass man merkt, aha, die quantitative Ebene, die haben wir ganz gut hingekriegt. Also auch jetzt nicht nur die Kitas in Trägerschaft der Stadt, sondern für die Stadt insgesamt. Jetzt muss es in der nächsten Wahlperiode darauf ankommen, dass wir die qualitative Dimension hinkriegen. Wir haben ja heute den entsprechenden Bericht auf Bundesebene bekommen, wo wir schlecht sind. Und wir sind eben schlecht darin, dass wir die Kinder nicht so weit in Masse mittlerweile bringen, dass sie schulfähig sind. Sprechen Sie Deutsch? Können Sie eine Schleife?
5: Auch auf kommunaler Ebene müsse also die Grundlage dafür geschaffen werden, dass Kinder 2 Jahre in eine qualifizierte Kita gehen und besser auf das vorbereitet werden, was danach kommt. Die Polizei geht nach dem Fund eines Toten im Burggraben von Cobbenbrügge inzwischen von einem Unglücksfall aus. Nach den bisherigen Ermittlungen ist der 55-jährige Mann offenbar ohne Fremdeinwirkung in den Wassergraben gestürzt und dort ertrunken. Der Mann war am Donnerstagnachmittag entdeckt worden. Ein Passant hatte die im Wasser treibende Person bemerkt und den Notruf gewählt. Einsatzkräfte der Feuerwehr bargen den Mann aus dem Graben. Der Notarzt konnte jedoch nur noch seinen Tod feststellen. Die Polizei hat den Bereich während der Ermittlungen abgesperrt. Für Angehörige sowie weitere Betroffene wurde über die Kreisrettungsleitstelle Weserbergland Notfallseelsorge angefordert. In Fischbeck entstehen 32 neue Wohnungen. Am Ortsrand des Hessisch-Oldendorfer Ortsteils haben die Arbeiten für 3 Mehrfamilienhäuser nach jahrelanger Verzögerung jetzt begonnen. Nach Angaben der Stadt entstehen an der Straße im Bruche insgesamt 32 neue Wohnungen. Die Investitionssumme liegt bei rund 12 Millionen Euro. Geplant sind 22 Eigentums- und 10 Mietwohnungen. Die Investoren sprechen von einer 6-jährigen Verzögerung durch Genehmigungsverfahren. Bürgermeister Tarik Önnelschin habe dazu beigetragen, offene Fragen zu klären und das Projekt voranzubringen. Die Wohnungen sollen klimaneutral mit Wärmepumpen und Solartechnik ausgestattet werden. Mit den neuen Häusern könnte Fischbeck künftig rund 80 Einwohnerinnen und Einwohner mehr haben. Soweit die Meldungen aus der Region, weiter mit den Weltnachrichten.
7: Ich bin Thomas Bleskin. Wer im Laden, Restaurant oder beim Friseur bezahlen will, soll künftig die Wahl zwischen Bargeld und digitaler Zahlung haben. Bundesfinanzminister Klingbeil plant, dass Unternehmen zusätzlich zum Bargeld mindestens eine gängige Bezahlmöglichkeit per Karte, Handy oder Uhr anbieten müssen. Das soll auch für kleine Beträge gelten.
8: Beim Kaffee für 3 Euro soll es genauso funktionieren wie beim großen Einkauf. Eine Mindestgrenze fürs digitale Bezahlen soll es nicht geben. Extra Gebühren für Kunden auch nicht. Welches System ein Laden anbietet, darf er grundsätzlich selbst entscheiden. Ausnahmen sind zum Beispiel für Amateursportvereine oder Wohltätigkeitsverbände geplant. Klingbeils Ministerium nennt noch einen weiteren Grund für die neuen Regeln. Digitale Zahlungen hinterlassen Spuren und sollen so auch helfen, Steuerhinterziehung und Geldwäsche aufzudecken. Zoe Tassovali, Redaktion.
7: Die AfD-Bundestagsfraktion hat nach eigenen Angaben Strafanzeige gegen Bundeskanzler Merz gestellt. Anlass ist eine Äußerung des Kanzlers während der Haushaltsberatungen im Bundestag. Merz hatte die AfD-Forderung nach sogenannter Remigration als ethnische Säuberung nach Herkunft und Hautfarbe bezeichnet.
9: Merz genießt als Bundestagsabgeordneter einen besonderen Schutz. Laut Grundgesetz darf ein Abgeordneter zu keiner Zeit wegen einer Äußerung im Parlament gerichtlich verfolgt werden. Es gibt allerdings eine Ausnahme: verleumderische Beleidigungen. Das sieht der parlamentarische Geschäftsführer der AfD-Fraktion Brandner im aktuellen Fall gegeben. Behörden dürfen gegen einen Abgeordneten ermitteln. Für eine Anklage muss der Bundestag allerdings über die Aufhebung der Immunität entscheiden. David Riemer, Berlin.
7: Der Welthandel könnte durch einen neuen Vorstoß der Houthi-Rebellen im Jemen zusätzlich unter Druck geraten. Nach Angaben jemenitischer Regierungsquellen haben sie eine wichtige Insel am Eingang zum Roten Meer erobert. Durch die betroffene Meerenge verläuft eine der wichtigsten Handelsrouten zwischen Europa und Asien. Die USA erinnern heute an die Terroranschläge vom 11. September 2001, die sich zum 25. Mal jähren. Im Mittelpunkt stehen Gedenkveranstaltungen in New York, am Pentagon bei Washington und in Pennsylvania. Angehörige verlesen am früheren World Trade Center die Namen der fast 3000 Todesopfer. Erstmals ist dort auch eine Schweigeminute für Menschen vorgesehen, die später an den Folgen der Anschläge starben.
0: Es ist gleich 4:06.
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0: Es ist doch ziemlich bedeckt hier bei uns in Hameln, ganz viele Wolken am Himmel, aber zwischendurch kommt die Sonne immer mal wieder für so ein paar Momente raus, dazu eigentlich relativ angenehm draußen, denn es gibt so um die 20 Grad, also man kann doch mit so einer leichten Jacke gut rausgehen, denn es ist auch nicht so windig wie die letzten Tage. Morgen, der Samstag, der sieht dann nochmal ähnlich aus, da bekommen Sie auch Höchstwerte um die 21 Grad, ansonsten bleibt sie morgen trocken und es wird aber wieder ziemlich bedeckt, die Sonne, die kommt nicht so ganz raus. Der Radioaktivverkehr und heute aufpassen, nämlich hier bei uns in Hameln und auch in Emmertal. Da wird nämlich vom Landkreis aus geblitzt. Außerdem haben wir eine Meldung und zwar ab Montag, da gibt es nämlich eine Vollsperrung zwischen Welsede und der Lündorfer Straße. Die Landstraße 429 wird dort nämlich ab etwa 12 Uhr gesperrt. Grund sind Arbeiten an den Schutzplanken, aber eine Umleitung ist natürlich für sie eingerichtet. Die führt dann über Amelgatzen, Hemischenburg, Emmertal und Gronde. Die Arbeiten, die sollen dann aber bis Freitagmittag abgeschlossen sein. Falls Ihnen sonst was aufgefallen ist, melden Sie uns das sehr, sehr gerne. Schreiben Sie uns einfach eine WhatsApp-Nachricht oder rufen Sie uns an unter der 05151 und dann 6x5. Fahren Sie wie immer vorsichtig.
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0: Nächste Woche, da ist Projektwoche für die 8. Klassen der KGS in Salzhemdorf. Und am Mittwoch, da steht dann anlässlich dazu der Ehrenamtstag an. Da kommen Sie dann direkt in den Kontakt mit Menschen und können sich mal in der Praxis ausprobieren. Also eine wirklich tolle Sache. Mehr zum Ehrenamtstag und was das eigentlich so ganz genau ist, darum geht's gleich hier bei uns im Programm. Mein Name ist Luna Schubert und ich begleite Sie heute an diesem Freitagnachmittag ins Wochenende.

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0: 160 Schülerinnen und Schüler der 8. Klasse der KGS Salzhemmdorf sind nächste Woche mittwochvormittags unterwegs. Und zwar im Rahmen der Projektwoche Ready for Life, denn dort ist Ehrenamtstag der 8. Klassen. Das sagt uns die diktatische Schulleiterin Christina Müller.
1: Also im Rahmen unserer neuen Projektwoche, die wir Ready for Life nennen, denn eins unserer Schulentwicklungsziele ist ja Alltagstauglichkeit und wir möchten den Schülerinnen und Schülern das möglichst immer wieder in unserem Schulleben auch ermöglichen, Alltag auch zu spüren. Im Rahmen dieser Projektwoche haben verschiedene Jahrgänge Berührungen mit Alltag. Und der Jahrgang 8 hat unter anderem am Mittwoch, den 16.09., ein Ehrenamtstag,
0: sagt die didaktische Schulleiterin Christina Müller. Ready for Life, die Alltagstauglichkeit, soll also geübt werden mit vielen Menschen, mit denen die Schülerinnen und Schüler in Kontakt kommen. Sie sind am Vormittag dann zum Beispiel in der Bürgerhilfe in Launstein tätig, im Eatpunkt in Salzhemmdorf, im Salzhemmdorfer Bauhof und pflegen dort Beete und die Spielplätze oder sind auch mit dem Heimat- und Verkehrsverein unterwegs und pflegen dann den Biberpfad.
1: Da schwirren die hier im Flecken Salzhemmdorf, vor allen Dingen im Umfeld unserer Schule aus und engagieren sich einen ganzen Vormittag ehrenamtlich, stellen also ihre Arbeitskraft, ihr Ideenreichtum, ihr Können zur Verfügung und unterstützen den Seniorenrat bei der Erstellung der Weihnachtskarten. Die unterstützen die Gemeinde zum Beispiel, um digitale Formate nach vorn zu bringen. Die stellen sich auf den Markttag und unterstützen Senioren bei der Hilfe ihres Smartphones. Wie funktioniert WhatsApp? Ich kriege mein Handy nicht mehr an.
0: Die Eigenverantwortlichkeit soll also geübt werden. Aber was macht das eigentlich mit so jungen Menschen, wenn sie sich richtig in die Gesellschaft einbringen?
1: Wir wollen die Jugendlichen, Teenager sind es ja in dem Fall, so früh wie möglich in die Gesellschaft und in ihre Eigenverantwortung und in ihre Selbstwirksamkeit bringen. Also wie können sie sich in der Gesellschaft engagieren? Was macht das mit ihnen? Wie fühlen sie sich nach so einem Tag, wenn sie etwas Gutes für ihr Umfeld getan haben?
0: Und das wird dann auch im Nachgang im Unterricht beredet, das sagt die didaktische Schulleiterin Christina Müller. Der Ehrenamtstag der 8. Klassen der KGS Salzhemmdorf ist also nächste Woche Mittwoch im Rahmen der Projektwoche Ready for Life. Und da sind sie dann rund um die KGS im Einsatz.

0: dann ein echter Klassiker, Dirty Diana von Michael Jackson.
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0: Es ist jetzt 16.30 Uhr.
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0: Mit Jule Stolpe.
4: Eine aufmerksame Zeugin hat am Donnerstagmittag in Bodenwerder einen Diebstahl an einem Geldautomaten verhindert. Ein 87-jähriger Mann hatte Schwierigkeiten bei der Geldeingabe, was ein 37-jähriger Mann ausnutzte. Unter dem Vorwand zu helfen, hob er unbemerkt knapp 2000 Euro vom Konto des Senioren ab. Als eine 48-jährige Frau die Situation hinterfragte, versuchte der Täter zu flüchten. Die Zeugin hielt ihn fest. Im Gerangel verlor der Mann die Beute und floh ohne Geld zusammen mit einem mutmaßlichen Komplizen. Dank schneller Zeugenhinweise und dem Einsatz eines Hubschraubers konnte die Polizei beide Tatverdächtigen kurz darauf festnehmen. Ab heute bis zum 25. September beteiligt sich die Stadt Lüchte an der bundesweiten Fährenwoche. Unter dem Motto Fair handeln, Vielfalt erleben dreht sich 2 Wochen lang alles um Nachhaltigkeit, weltweite Gerechtigkeit und kulturelle Vielfalt. Zu den Highlights der Wochen gehören ein internationales faires Kochen vom 14. bis 17. September, ein fairer Gottesdienst sowie ein Schokoladentasting der Volkshochschule am 24. September. Das vollständige Programm finden Sie online unter lüchte.de. Das Duft- und Erlebniszentrum Sensoria in Holzminden hat es in die engere Auswahl für den Niedersächsischen Staatspreis für Architektur 2026 geschafft. Das teilt das Niedersächsische Bauministerium mit. Eine Fachjury wählte das Projekt mit 9 weiteren Bauwerken aus insgesamt 100 Bewerbungen aus.
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0: Die Sonne, die ist richtig schön rausgekommen hier bei uns in Hameln und jetzt haben wir so einen richtig schönen spätsommerlichen Freitagnachmittag. Die Sonne, ja, die bleibt Ihnen so ein bisschen erhalten. Hier und da gibt es aber eben auch ganz, ganz viele Wolken. Also ja, so ein bisschen Sonne immer mal wieder, die dann so ein bisschen da hervorblitzt zwischen der Wolkendecke. Ansonsten aber relativ mild mit 20 Grad, also ein schöner Freitagnachmittag. Morgen, der Samstag, geht ähnlich weiter. Da bekommen Sie ähnlich bleibende Temperaturen, aber wieder weiterhin eine dichte Wolkendecke, aber es soll trocken bleiben.
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0: Ich bin Luna Schubert und ich wünsche Ihnen einen schönen Feierabend.

0: Der süße Geruch von Popcorn liegt in der Luft. Zu hören ist eine spannende Titelmusik und ein leises Kichern, wenn der liebste Schauspieler über die Leinwand flackert. Kinobesuche, die sind für viele eine willkommene Auszeit vom stressigen Alltag. Und zum Kinofest am 12. und 13. September haben wir mit dem Kinoleiter des Filmpalast Max Kino hier in Hameln, Jan Dörge, gesprochen und ihn gefragt, was es mit diesem Fest eigentlich auf sich hat.
1: Das Kinofest in Deutschland haben wir tatsächlich ein bisschen von den Franzosen gemopst. Dort heißt das Fête du Cinéma und das gibt es schon seit Jahrzehnten. Das Kino feiert mit seinen Gästen sich selbst und bietet ein ganzes Wochenende viele Filme und alles, was Kino so großartig macht.
0: Sich selbst gemeinsam feiern, das bedeutet in diesem Fall ein bunt gemischtes Wochenende voller Filme aus verschiedenen Kategorien für alle Altersgruppen.
1: Wir zeigen Samstag und Sonntag, jetzt kommendes Wochenende, von mittags bis spätabends alle Filme, die in den letzten Wochen richtig gut gelaufen sind. Da gibt's Spider-Man, da gibt's die Odyssee, da gibt's Vajana, Minions oder auch Paw Patrol. Aber wir zeigen auch ganz viele kleine Sonderveranstaltungen mit kleinen Perlen, die man sonst vielleicht gar nicht gesehen hätte. Und das Größte dabei ist, alles für 5 Euro.
0: Also auch der neue Spider-Man-Film, der steht natürlich an diesem Wochenende auf dem Programm. Ein Film, der den Kinoleiter selbst zum Schwärmen bringt.
1: Spider-Man ist ein ganz besonderer Superheld. Er ist eben halt einer von uns. Ne? Ja, er hat ein paar Fähigkeiten, die wir nicht haben, aber trotzdem ist er verletzlich. Ist er ein Mensch. Er ist kein Gott, er ist kein Superman. Er ist eben halt ein Junge von nebenan und das kriegt der Darsteller Tom Holland wunderbar hin, dass man das nachempfinden kann. Und der neue Film zeigt ihn mit einer sehr verletzlichen Seite, aber auch mit einer sehr spaßigen. Deswegen, der macht von A bis Z einfach Spaß.
0: Zum Kinofest, da seien die Besucherzahlen jedes Jahr besonders hoch. Daher hat Dörge für alle Kinobesucherinnen und Besucher noch einen kleinen Tipp.
1: Also Pi mal Daumen verdreifachen sich die Besucher in Deutschland am Kinofestwochenende. Und zwar, das ist ja deutschlandweit, alle Kinos machen mit. Also wenn ihr jetzt zuhört und zufällig nicht in Hameln seid, ihr könnt in jeder Stadt, in der ihr seid, auch zum Kinofest kommen. Auch in Hannover oder in Bad Pyrmont, überall wird es Kinofest sein. Und es verdreifacht sich, deswegen empfehle ich euch, kauft eure Karten online vorher, da könnt ihr euch eure Plätze noch aussuchen und so habt ihr auch sicher was.
0: Also in jedem Fall ein besonderes Wochenende für alle großen und kleinen Kinofans. Und wenn Sie sich für den Spider-Man-Film oder einen der anderen genannten Filme interessieren sollten, auf der Website des Max Kinos finden Sie das ganze Programm zum Filmfest-Wochenende natürlich auch nochmal zum Nachlesen.

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1: Vielleicht ja morgen zum Nordstadtbasar hier bei uns in Hameln. Denn dort dreht sich alles um Baby- und Kinderkleidung, Spielzeuge und einfach die passende Ausstattung jetzt für die Herbst- und Wintersaison. Und das Beste, Schwangere mit einer Begleitperson und Menschen mit Beeinträchtigung, die dürfen schon eine Stunde vor allen anderen dort stöbern. Für das leibliche Wohl ist natürlich auch gesorgt, nämlich von der DPSG mit süßen und herzhaften Leckereien und natürlich auch mit Getränken. Also kommen Sie sehr, sehr gerne vorbei und entdecken Sie dort einfach richtig schöne Schätze für Ihre Kleinsten. Der Nordstadtbasar, der ist morgen von 10.30 Uhr bis 13 Uhr bei der St. Elisabeth-Gemeinde beim Arndtweg hier bei uns in Hameln. Und wie gesagt, Schwangere und Menschen mit Beeinträchtigung können dann schon eine Stunde früher ab 9.30 Uhr stöbern. Und morgen Abend, da heißt es wieder Back to the 80s, denn die 80s Disco, die ist morgen in der Kulturmühle in Buchhagen zu finden. Freuen Sie sich dort auf unvergessliche Hits von zum Beispiel Michael Jackson, Madonna, Prince, Queen und noch ganz vielen anderen, sowie auch die besten Songs der neuen deutschen Welle. Also ziehen Sie sich Ihre Neonklamotten an, schauen Sie mal im Schrank, was Sie da noch so haben, vielleicht ja auch noch ein paar Tanzschuhe und dann ab auf die Tanzfläche. Ist morgen ab 19 Uhr, ist der Einlass, ab 20 Uhr geht es dann offiziell los. Tickets, die können Sie sich noch reservieren für 10 Euro per Telefon 01523 4269634, auch gerne per WhatsApp, per Mail an kaleidoskop@buchhagen.org oder einfach ganz einfach online über die Website buchhagen.org. Also morgen gibt es die Mühle 80s Disco bei der Kulturmühle in Buchhagen.
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0: Und gleich nach den Nachrichten, da geht's ja weiter mit Be Mine von Kamerad. Und dann I Must Have Been Love von Roxette.
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0: Es ist jetzt 17 Uhr.
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0: Rund um die Kitas in Hameln hat sich einiges getan. Doch es gibt ein Aber. Die Nachrichten jetzt mit Jule Stolpe.
5: In Hameln gibt es nach wie vor Probleme mit der Kinderbetreuung. Wenn man sich nur die Zahlen anschaue, sei die Entwicklung positiv und die Stadt komme mit den Anmeldezahlen zurecht, sagt der SPD-Vorsitzende des Ausschusses für Familie, Kindertagesstätten, Schulen und Sport, Kurt Meyer-Bergmann. Allerdings gäbe es nach wie vor Problembereiche. Zum Beispiel müsse noch etwas getan werden für Kinder mit Integrations- und besonderem Förderungsbedarf. Es gehe aber auch da in die Richtung. Richtung. Das zentrale Problem sieht Meyer-Bergmann darin, für diese Bereiche qualifiziertes Personal zu finden. Normale Kita-Betreuungskräfte gäbe es mittlerweile viel mehr als noch zu Beginn der Wahlperiode. Beim Spezialpersonal hingegen gäbe es immer noch erhebliche Lücken, so Meyer-Bergmann.
6: Was eben auch wichtig ist, dass man merkt, aha, die quantitative Ebene, die haben wir ganz gut hingekriegt. Also auch jetzt nicht nur die Kitas in Trägerschaft der Stadt, sondern für die Stadt insgesamt. Jetzt muss es in der nächsten Wahlperiode darauf ankommen, dass wir die qualitative Dimension hinkriegen. Wir haben ja heute den entsprechenden Bericht auf Bundesebene bekommen, wo wir schlecht sind. Und wir sind eben schlecht darin, dass wir die Kinder nicht so weit in Masse mittlerweile bringen, dass sie schulfähig sind. Sprechen Sie Deutsch? Können Sie eine Schleife?
5: Auch auf kommunaler Ebene müsse also die Grundlage dafür geschaffen werden, dass Kinder 2 Jahre in eine qualifizierte Kita gehen und besser auf das vorbereitet werden, was danach kommt. In Lüchte und Elbringsen geht heute die Freibadsaison zu Ende. Das Abschwimmen für Vereinsmitglieder des Aktionskreis Lüchter Freibad ist morgen am Samstag von 15 bis 18 Uhr. Auch die Vierbeiner dürfen das Freibad Lüchte nochmal ausgiebig nutzen. Das diesjährige Hundeschwimmen ist am Samstag, dem 19. September von 14 bis 17 Uhr. Pro Pfote wird ein Eintrittsgeld von 50 Cent verlangt, das für den Verein bestimmt ist. Zum Sport Fußball. Die Oberliga-Frauen von BWS Tündern-Hastenbeck wollen ihren Traumstart ausbauen und auch das 5. Spiel in Folge gewinnen. Der Tabellenführer empfängt morgen am Samstag um 15 Uhr den TuS Lutten. In der Herren-Landesliga will die SSG Halvesdorf das Pokal aus vergessen machen und in der Liga punkten. Die SSG empfängt Sonntag um 15 Uhr den Aufsteiger SG 74 Hannover. In der Bezirksliga ist Blau-Weiß-Salzhemmendorf heute Abend beim punktlosen TuS Hasede gefordert. Der FC Bad Pyrmont-Hagen will nach dem 7:1-Sieg am vergangenen Wochenende am Sonntag um 15 Uhr beim TSV Kirchdorf den 3. Sieg in Folge holen. Der TB Hillixfeld tritt ebenfalls Sonntag beim TuS Enzen an. Zum Basketball. Die Basketballer des VfL Hameln starten am Sonntag in die neue Spielzeit. Die stark verjüngte Mannschaft tritt um 13.30 Uhr bei TK Hannover 2 an. Betreut werden die Basketballer nach wie vor von Spielertrainer Tobias Jung. Soweit die Meldungen aus der Region. Weiter mit den Weltnachrichten.
7: Ich bin Thomas Bleskin. Läden oder Restaurants, in denen man nur bar bezahlen kann, soll es künftig nicht mehr geben. Nach Plänen von Bundesfinanzminister Klingbeil sollen Unternehmen zusätzlich zum Bargeld mindestens eine digitale Bezahlmöglichkeit anbieten, etwa per Karte, Handy oder Uhr. Das soll auch für kleine Beträge gelten.
8: Beim Handel kommt der Plan gar nicht gut an. Der Handelsverband sagt, gerade kleine Läden müssten Geräte anschaffen und Gebühren zahlen und hätten am Ende mehr Bürokratie. Ganz anders sehen das Fachleute vom Handelsforschungsinstitut Köln. Viele Kunden erwarten Kartenzahlungen inzwischen einfach. Trotzdem bleibe Bargeld gerade für ältere Menschen wichtig. Deshalb hält das Institut die Wahl zwischen beiden für sinnvoll. Für größere Händler dürfte sich ohnehin kaum was ändern. Dort kann man fast überall schon bargeldlos zahlen. Zoe Tassovali, Nachrichtenredaktion.
7: Der Welthandel könnte durch einen neuen Vorstoß der Houthi-Rebellen im Jemen zusätzlich unter Druck geraten. Nach Angaben jemenitischer Regierungsquellen haben sie eine wichtige Insel am Eingang zum Roten Meer erobert.
9: Durch die Meerenge von Bab al-Mandab verläuft die wichtigste Seehandelsroute zwischen Europa und Asien. Immer wieder kam es dort zu Angriffen auf Schiffe durch die mit Teheran verbündeten Houthis. Dass sie nun die gesamte jemenitische Küste am Roten Meer, wie auch strategisch wichtige Inseln unter ihre Kontrolle gebracht haben, könnte potenziell auch dort die Schifffahrt weitgehend zum Erliegen bringen. So wie es bereits in der Straße von Hormuz der Fall ist. Für die unter hohen Ölpreisen leidende Weltwirtschaft sind das keine guten Nachrichten. Zum Vorrücken der Houthis im Jemen, Christoph Meyer.
7: Ein Vierteljahrhundert nach den Terroranschlägen vom 11. September 2001 gedenken die USA heute der Opfer. In New York, am Pentagon und in Pennsylvania sind Gedenkveranstaltungen geplant. Am früheren World Trade Center verlesen Angehörige die Namen der fast 3000 Menschen, die damals getötet wurden. Präsident Trump wird zu einer Zeremonie am Pentagon erwartet. Nach der Einigung auf einen schärferen Sparkurs bei Volkswagen will die IG Metall das Management zu Gesprächen zwingen. Dafür nutzt die Gewerkschaft eine Klausel aus dem Zukunftstarifvertrag von 2024. Das Unternehmen müsse nun erklären, wie es den Tarifvertrag einhalten will. An der Beschäftigungssicherung ändere sich dadurch nichts. Die Gespräche sollen noch bis Ende September stattfinden.
0: Es ist jetzt 5:05.
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0: Die Sonne, die hat sich jetzt wieder verzogen, ja, und jetzt ist es wieder ganz schön grau. Es gibt immer so einen Wechsel, mal richtig schöne sonnige Momente, dann ist sie wieder weg und es ist doch wieder eher so ein bisschen grau und trüb. Dazu die Temperaturen aber recht angenehm von 20 Grad. Und auch morgen, der Samstag am Wochenende, da geht es ja so ähnlich weiter. Die Temperaturen bleiben gleich mit 21 Grad an der Spitze. Dazu bleibt es aber grau mit ganz, ganz vielen Wolken am Himmel, aber morgen soll es trocken bleiben. Und der Radioaktivverkehr und heute aufpassen in Emmertal und in Hameln. Da wird nämlich vom Landkreis ausgeblitzt und da kann es ganz schnell teuer werden. Außerdem müssen Sie sich noch auf eine Vollsperrung einstellen, nämlich ab Montag zwischen Welsede und der Lünthofer Straße. Die Landesstraße 429 wird dort nämlich ab etwa 12 Uhr gesperrt. Grund dafür sind Arbeiten an den Schutzplanken. Eine Umleitung, die wird für Sie eingerichtet über Ammegatzen, Hemischenburg, Emmertal und Gronde. Die Arbeiten, die sollen dann aber bis Freitagmittag abgeschlossen sein. Falls Ihnen sonst noch was aufgefallen ist, hier im Straßenverkehr, sagen Sie uns sehr, sehr gerne Bescheid. Einfach eine kurze WhatsApp-Nachricht an uns, an die 05151 und dann 6x5. Ich wünsche Ihnen jetzt noch eine gute Weiterfahrt.
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0: Ja, diesen Sonntag ist es endlich soweit. Vielleicht können manche von Ihnen es auch gar nicht mehr hören. Ja, hier in Niedersachsen, da wird gewählt. Die Kommunalwahlen, die sind ja gerade das Thema und überall sieht man die Wahlplakate und jeder redet drüber. Hier bei uns in der Region, da werden aber einige alteingesessene Kommunalpolitikerinnen und Politiker nicht mehr dabei sein, denn die stellen sich gar nicht mehr zur Wahl auf. So zum Beispiel Eckhard Füllberg der CDU, der jetzt schon 50 Jahre Ratsmitglied der CDU im Salzhemmendorfer Rat war. Warum für ihn aber jetzt Schluss ist, darüber haben wir mit ihm geredet. Mein Name ist Luna Schubert und darum geht's gleich hier bei uns im Programm. Vorher aber noch ein bisschen Musik für Sie.

0: Kommunalwahl, die steht jetzt am Sonntag an. Doch einige Ratsfrauen und Ratsmänner, die kandidieren nicht mehr. In Salzhemdorf, da war der Landwirt Eckhard Füllberg, der CDU, fast 50 Jahre in der Kommunalpolitik tätig. Aber jetzt hört er auf. 1973, da war er zum ersten Mal im Ortsrat in Oldendorf.
1: Ja, gilt nach wie vor. Wir haben das gerne getan, machen es immer noch gerne, aber ist die Zeit gekommen, auch mal zurückzutreten und auch den jüngeren Leuten hier in unserem Gemeindegebiet den Weg freizumachen, hier Ratsarbeit und für die Politik und für die Gemeinde da zu sein.
2: Auch die Grundschulschließung Lauenstein 2012 und Wallensen 2014 waren ein heißes Thema damals. Auch die Standorte Salzhemdorf und Oldendorf wurden damals diskutiert.
1: Und aufgrund der Schülerzahlen, dass es einfach notwendig war, bestimmte Dinge zu verändern. Ich halte das nach wie vor, trotzdem ich da während dieser ganzen Diskussion, als es auch um den Schulstandort Oldendorf ging, hat man mir ja auch eine gewisse, ja, wie soll ich sagen, gewisse Äußerungen zugeschoben, die ich also nie getan habe, dass ich Oldendorf irgendwie in Frage gestellt habe. Das war nie so. Vielleicht bin ich da aufgrund von zu wenig Diplomatie verkehrt rübergekommen. Aber für mich war der Oldendorfer Standort nie in Frage gestellt.
2: Die Oldendorfer und Salzhemdorfer Grundschulen sind ja geblieben. Mit Blick auf seine jahrelange Ratsarbeit in Salzhemdorf meint Füllberg:
1: Bei meiner Ratsarbeit gewünscht hätte, dass wir parteiübergreifend ein bisschen mehr zusammengearbeitet hätten, weil wir ja grundsätzlich, egal welcher Couleur, welcher Partei wir angehören, für unsere Bevölkerung Dinge hier, sage ich mal, verabschieden oder bewegen wollen. Und dann sollte man das auch, wenn man es schon mal geäußert hat, mehr Zusammenarbeit zu pflegen, dann auch in die Tat umsetzen. Also sich authentisch zu zeigen und sich nicht in irgendeiner Weise verbiegen zu müssen oder zu wollen, um gut darzustellen. Ich glaube, die Bürgerinnen und Bürger, der Wähler merkt relativ schnell, ob man mit seinem Auftreten, mit seinen Gedanken da auf der, sage ich mal, ehrlichen Seite, sage ich einfach mal, rüberkommt.
0: Der CDU-Ratsherr Eckhard Füllberg aus der Gemeinde Salzhemdorf war knapp 50 Jahre in der Salzhemdorfer Lokalpolitik tätig. Jetzt kandidiert er allerdings nicht mehr.

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2: Es ist jetzt 17.30 Uhr.
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4: Die Polizei geht nach dem Fund eines Toten im Burggraben von Kobbenbrügge inzwischen von einem Unglücksfall aus. Nach den bisherigen Ermittlungen ist der 55-jährige Mann offenbar ohne Fremdeinwirkung in den Wassergraben gestürzt und dort ertrunken. Der Mann war am Donnerstagnachmittag entdeckt worden. Ein Passant hatte die im Wasser treibende Person bemerkt und den Notruf gewählt. Einsatzkräfte der Feuerwehr bargen den Mann aus dem Graben. Der Notarzt konnte jedoch nur noch seinen Tod feststellen. Das Frauenhaus im Landkreis Holzminden feiert sein einjähriges Bestehen. Seit dem Einzug der ersten Bewohnerinnen im vergangenen September sind die Plätze durchgehend belegt, was laut den Verantwortlichen die hohe Notwendigkeit der Einrichtung unterstreicht. Anlässlich des Jahrestags betont die Gleichstellungsbeauftragte des Landkreises, Carina Stegemann, noch einmal die Bedeutung der Anonymität. Der Standort der Einrichtung wird bewusst geheim gehalten, um die betroffenen Frauen und Kinder vor ihren Peinigern zu schützen. Nach 35 Jahren im Gemeinderat Erzen und 15 Jahren CDU-Fraktionsvorsitz hört Friede Kurt Redeker auf und tritt nicht erneut zur Wahl an. Es habe ihm sehr viel Spaß gemacht, jahrzehntelang in der Kommunalpolitik für den Flecken Erzen arbeiten zu dürfen. Als besondere Highlights benennt er die Infrastruktur mit den zwei Bädern, funktionierende Kindergärten und Neubauten sowie Sanierungen im Bildungsbereich.
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2: Nach einer ruhigen Nacht bleibt der Samstag überwiegend grau. Viele, viele Wolken sind am Himmel. Die Sonne, die zeigt sich so gut wie gar nicht. Es bleibt aber trocken und mild mit Temperaturen von 21 Grad an der Spitze. Der Sonntag, der sieht dann aber nicht mehr so freundlich aus. Da macht sich ordentlich Regen breit. Den gesamten Tag über kann es nass werden und besonders in den Nachmittagsstunden kann da einiges runterkommen. Dazu kühlt es sich ab, Sie bekommen nur noch höchstens 17 Grad.
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2: Ich bin Luna Schubert und ich wünsche Ihnen einen schönen Feierabend.

0: Heute vor 25 Jahren, da kam es zu den Anschlägen auf das World Trade Center in New York, die seither als 9/11 bekannt sind. Viele erinnern sich noch daran, was sie taten oder wo sie waren, als die Nachricht einging. Auch hier bei uns in der Hammener Fußgängerzone.
1: Ja, ich war beim Arzt.
2: Das weiß ich sogar ganz genau. Da habe ich hier in der Praxis gearbeitet. Und da hatten wir so ein kleines Radio und dann kam da die Nachricht dadurch, dass das Flugzeug da reingeflogen ist.
3: Also ich kann mich nicht erinnern.
4: Ich habe vor dem Fernseher gesessen.
5: Ich bin gerade von der Arbeit gekommen und war auf der Pyrmonter Straße.
6: Ja, weiß ich noch. Da war mein Mann noch im Pflegefall. Der saß gerade am Mittagstisch und ich stelle immer um 12 Uhr das Fernsehen an. Und auf einmal war das im Fernsehen zu sehen. Also wir haben das Ganze so verfolgt, wie das alles da in sich stürzte und es war grauenvoll.
7: Erstes Ausbildungsjahr, also mein Schuljahr hat gerade begonnen. Ich hatte Geografieunterricht. Ich kann mich erinnern, da habe ich es gehört.
8: Es war kurz bevor ich angefangen habe zu arbeiten. Und da habe ich das im Fernsehen gesehen. Meine Tochter hat gesagt, die saß schon vor Fernseher, die hat gesagt, da ist was passiert in Amerika. Und dann ich schnell dahin, habe mir das angeguckt und dann musste ich zur Arbeit.
9: Ja, ich war bei der British Army in Bosnien an dem Tag.
10: Ich habe meine Ausbildung als Friseurin gemacht und habe davon im Laden dann gehört und war sehr erschüttert. Und zu Hause haben wir dann natürlich die Nachrichten verfolgt.
0: Ja, viele Menschen, die wissen auch heute noch ganz genau, wo sie waren oder was sie gemacht haben, als diese traurige und erschütternde Nachricht bekannt wurde. Unsere Gedanken, die sind natürlich auch bei diesem traurigen Jahrestag bei den Opfern und ihren Hinterbliebenen.

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2: Jazzkonzerte mit Techno, ja, das gibt's. Und zwar hier bei uns in Hameln am Wochenende im Double Time und zwar mit LBT. LBT spielt nämlich Live-Techno, komplett akustisch erzeugt auf Klavier, Kontrabass und Schlagzeug, ganz ohne Computer oder Synthesizer. Die Band, die verbindet den Improvisationsgeist des modernen Jazz mit treibenden, clubähnlichen Beats und einer pulsierenden Kickdrum. Also, wenn das was für Sie ist, es gibt gleich zwei Konzerte dieses Wochenende im Double Time hier bei uns in Hameln und zwar am Samstag und am Sonntag jeweils von 20 bis 22:30 Uhr. Tickets für die Konzerte bekommen Sie auf doubletime-club.de und auch an allen bekannten Vorverkaufsstellen. Und am Sonntag, da wartet eine Führung auf Sie und zwar anlässlich des Tages des offenen Denkmals führt nämlich Dr. Thomas Engelke Sie durch das Schloss und den Ort Fürstenberg zu den historischen Spuren der Porzellanherstellung. Dort gibt es eine etwa eineinhalbstündige Führung und die führt Sie zu den ehemaligen Produktionsstätten und endet dann an der Christuskirche. Der Rundweg, ja, der geht circa so 1,5 Kilometer und mit Steigung. Die Teilnahme, die ist für Sie komplett kostenlos. Wenn Sie also Lust haben, ja, dann ist Treffpunkt am Museum Schloss Fürstenberg in Fürstenberg um 14 Uhr am Sonntag. Anmelden sollten Sie sich allerdings dafür und zwar entweder per Anmeldung at fürstenberg-schloss.com oder aber auch telefonisch unter der 05271 966 778 und dann die 10. Und wetterfeste Kleidung und festes Schuhwerk werden dort auch empfohlen, sich anzuziehen. Also das Schloss und den Ort Fürstenberg erkunden, das können Sie diesen Sonntag um 14 Uhr.
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0: Und jetzt ist es auch schon wieder soweit, dass ich mich von Ihnen verabschiede. Das war der Freitagnachmittag hier bei uns bei Radioaktiv und mein Name ist Luna Schubert. Ich wünsche Ihnen jetzt noch einen schönen Abend und dann natürlich auch ein richtig schönes Wochenende. Ja, ich hoffe, vielleicht haben Sie ja irgendwas Schönes geplant, was auch immer Sie machen. Ich wünsche Ihnen ganz, ganz viel Spaß dabei. Sei es jetzt einfach nur ein bisschen zu entspannen auf der Couch oder vielleicht sind Sie ja auch noch tanzen unterwegs, was auch immer Sie machen. Ich wünsche Ihnen ganz viel Spaß und machen Sie es gut. Bis dahin.
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0: Es ist jetzt gleich 18 Uhr.
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0: Rund um die Kitas in Hameln hat sich einiges getan, doch es gibt ein Aber. Die Nachrichten jetzt mit Jule Stolpe.
5: In Hameln gibt es nach wie vor Probleme mit der Kinderbetreuung. Wenn man sich nur die Zahlen anschaue, sei die Entwicklung positiv und die Stadt komme mit den Anmeldezahlen zurecht, sagt der SPD-Vorsitzende des Ausschusses für Familie, Kindertagesstätten, Schulen und Sport, Kurt Meyer-Bergmann. Allerdings gäbe es nach wie vor Problembereiche. Zum Beispiel müsste noch etwas getan werden für Kinder mit Integrations- und besonderem Förderungsbedarf. Es gehe aber auch da in die richtige Richtung. Das zentrale Problem sieht Meyer-Bergmann darin, für diese Bereiche qualifiziertes Personal zu finden. Normale Kita-Betreuungskräfte gäbe es mittlerweile viel mehr als noch zu Beginn der Wahlperiode. Beim Spezialpersonal hingegen gäbe es immer noch erhebliche Lücken, so Meyer-Bergmann.
6: Was eben auch wichtig ist, dass man merkt, aha, die quantitative Ebene, die haben wir ganz gut hingekriegt. Also auch jetzt nicht nur die Kitas in Trägerschaft der Stadt, sondern für die Stadt insgesamt. Jetzt muss es in der nächsten Wahlperiode darauf ankommen, dass wir die qualitative Dimension hinkriegen. Wir haben ja heute den entsprechenden Bericht auf Bundesebene bekommen, wo wir schlecht sind. Und wir sind eben schlecht darin, dass wir die Kinder nicht so weit in Masse mittlerweile bringen, dass sie schulfähig sind. Sprechen Sie Deutsch? Können Sie eine Schleife?
5: Auch auf kommunaler Ebene müsse also die Grundlage dafür geschaffen werden, dass Kinder 2 Jahre in eine qualifizierte Kita gehen und besser auf das vorbereitet werden, was danach kommt. In Lüchte und Elbringsen geht heute die Freibadsaison zu Ende. Das Abschwimmen für Vereinsmitglieder des Aktionskreis Lüchter Freibad ist morgen am Samstag von 15 bis 18 Uhr. Auch die Vierbeiner dürfen das Freibad Lüchte nochmal ausgiebig nutzen. Das diesjährige Hundeschwimmen ist am Samstag, dem 19. September von 14 bis 17 Uhr. Pro Pfote wird ein Eintrittsgeld von 50 Cent verlangt, das für den Verein bestimmt ist. Zum Sport Fußball. Die Oberliga-Frauen von BWS Tündern-Hastenbeck wollen ihren ihren Traumstart ausbauen und auch das 5. Spiel in Folge gewinnen. Der Tabellenführer empfängt morgen am Samstag um 15 Uhr den TuS Lutten. In der Herrenlandesliga will die SSG Halvesdorf das Pokal aus vergessen machen und in der Liga punkten. Die SSG empfängt Sonntag um 15 Uhr den Aufsteiger SG 74 Hannover. In der Bezirksliga ist Blau-Weiß-Salzhemmendorf heute Abend beim punktlosen TuS Hasede gefordert. Der FC Bad Pyrmont-Hagen will nach dem 7:1-Sieg am vergangenen Wochenende am Sonntag um 15 Uhr beim TSV Kirchdorf den 3. Sieg in Folge holen. Der TB Hillixfeld tritt ebenfalls Sonntag beim TuS Enzen an. Zum Basketball. Die Basketballer des VfL Hameln starten am Sonntag in die neue Spielzeit. Die stark verjüngte Mannschaft tritt um 13.30 Uhr bei TK Hannover 2 an. Betreut werden die Basketballer nach wie vor von Spielertrainer Tobias Jung. Soweit die Meldungen aus der Region. Weiter mit den Weltnachrichten.
7: Ich bin Thomas Bleskin. Die USA gedenken 25 Jahre nach den Terroranschlägen vom 11. September 2001 der Opfer. Im Zentrum der Gedenkveranstaltungen stehen erneut die Orte, die damals angegriffen wurden. Das World Trade Center in New York und das Pentagon bei Washington sowie ein Feld im US-Bundesstaat Pennsylvania, auf dem eines der 4 entführten Flugzeuge abgestürzt war.
8: Niemand wird je vergessen, wo er oder sie zum Zeitpunkt der Terrorattacken gerade war. Und kaum einer, der sie erlebt hat, kann glauben, dass die Tragödie schon ein Vierteljahrhundert zurückliegt. Sie hat die Welt verändert. Präsident Trump sprach bei einer Gedenkveranstaltung am Pentagon. Man müsse im Terrorkampf stark und entschlossen bleiben, sagte er. An Ground Zero in New York war Trump mit seiner politischen Rede nicht willkommen. Dort gab es Schweigeminuten, Musik, Gesang, Glockenläuten und das traurige Verlesen der Namen tausender Opfer. Tina Eck, USA.
7: Zum Abschluss der Haushaltswoche hat der Bundestag über die Rentenreform debattiert. Die Pläne der Bundesregierung sind umstritten. Dabei kommt die Kritik nicht nur aus den Reihen der Opposition.
9: In der Koalition wird seit Monaten um die abschlagsfreie Rente nach 45 Versicherungsjahren gestritten. Mehrere Ministerpräsidenten von CDU und SPD wollen sie behalten. Andere in der Union drängen dagegen darauf, die vereinbarte Reform durchzuziehen. Dazu gehört auch der frühere Rentenrebell Johannes Winkel. Er sagt, die Pläne berücksichtigen endlich auch die junge Generation. Die Opposition sieht das ganz anders. Die AfD nennt das geplante Aus einen Affront. Die Grünen halten die Reform für unsozial. Zoe Tassovali, Nachrichtenredaktion.
7: Bund und Länder wollen das Bauen in Deutschland einfacher und günstiger machen. Dafür sollen kostentreibende Standards und Vorschriften überprüft und erfolgreiche Modelle für preiswerteres Bauen stärker verbreitet werden. Ziel seien niedrigere Mieten und Kaufpreise. Helfen soll auch der sogenannte Gebäudetyp E, bei dem auf bestimmte, nicht sicherheitsrelevante Standards verzichtet werden kann. Wer im Laden, Restaurant oder beim Friseur bezahlen will, soll künftig die Wahl zwischen Bargeld und digitaler Zahlung haben. Bundesfinanzminister Klingbeil plant, dass Unternehmen zusätzlich zum Bargeld mindestens eine gängige Bezahlmöglichkeit per Karte, Handy oder Uhr anbieten müssen. Der Gesetzentwurf soll noch dieses Jahr ins Kabinett kommen.
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0: Nach einer ruhigen Nacht bleibt der Samstag überwiegend grau. Viele, viele Wolken sind am Himmel. Die Sonne, die zeigt sich so gut wie gar nicht. Es bleibt aber trocken und mild mit Temperaturen von 21 Grad an der Spitze. Der Sonntag, der sieht dann aber nicht mehr so freundlich aus. Da macht sich ordentlich Regen breit. Den gesamten Tag über kann es nass werden und besonders in den Nachmittagsstunden kann da einiges runterkommen. Dazu kühlt es sich ab. Sie bekommen nur noch höchstens 17 Grad.

0: Unverkennbar Miley Cyrus. 2020 hat sie diese Country-Version des Beatles-Klassikers für Global Go, Unite for Our Future gesungen. Eine Organisation, die Spenden gesammelt hat, um allen den Zugang zu kostenlosen Covid-19-Tests zu ermöglichen. Dieses Hilfsangebot ist jetzt nicht mehr nötig. Viele weitere Hilfsangebote sind es jedoch immer noch. Der Paritätische Wohlfahrtsverband Niedersachsen oder, wie er häufig genannt wird, der Paritätische oder schlicht die Paritäten, ist einer der Spitzenverbände der Wohlfahrtspflege. Der Name kommt aus dem Lateinischen. Paritas bedeutet Gleichheit. Eine der Untergruppen dieses Verbandes ist der Kreisverband Hameln-Pyrmont. Eine der vielen Aufgaben dieses Verbandes ist die Bereitstellung und die Koordination von Selbsthilfegruppen. Und das seit nunmehr 40 Jahren. Am Wahltag, also am 13. September, feiert sich dieser Kreisverband dafür selbst. In der Sumpfe findet ab 18 Uhr eine Veranstaltung statt. Was und wie genau gefeiert wird, was diese Gruppen eigentlich tun, ob das statistisch messbar ist und alles mögliche andere, das fragen wir am besten zwei, die es wissen müssen. Britta Redeke und Regina Heller sind zuständig für die Koordination dieser Selbsthilfegruppen. Britta und ich kennen uns schon lange, wir sind befreundet, deswegen sagen wir natürlich du. Hallo Britta.
1: Hallo Michael, schön, dass wir heute zusammen sind.
0: Regina lerne ich jetzt gerade kennen, weil es aber blöd wäre, sie zu siezen und da ich mit Sicherheit der Ältere bin. Hallo Regina, ich bin Michael.
2: Oh, hallo Michael, schön, dass ich da sein darf, beziehungsweise wir da sind. Ich freue mich ganz doll, muss dich aber gleich mal verbessern. Und zwar, wir feiern nicht unseren Kreisverband oder den Paritätischen, nein, wir feiern die Selbsthilfe.
0: Britta und Regina haben ihre eigene Musikauswahl gemacht. Das heißt, sie haben Songs mitgebracht, die wir zwischendurch nach Bedarf spielen, wenn es zu anstrengend wird oder zu ernst oder zu unkonzentriert oder was auch immer. Aber jetzt erstmal eine Hauptfrage. Warum sind Selbsthilfegruppen oft eine wichtige Ergänzung zu professioneller Beratung oder Therapie?
2: Selbsthilfegruppen sind eine wichtige Ergänzung zu einer professionellen Beratung, weil sie auf einer ganz anderen Ebene stattfinden. Also, man geht von der Kopfebene mehr auf diese Gefühlsebene. Man zeigt sich mit Leib und Seele und das hat diesen heilenden Aspekt, weil die Menschen tatsächlich in Kontakt kommen, sich verstanden fühlen auf dieser emotionalen Ebene.
0: Das habe ich nicht verstanden, Regina. Bei einer professionellen Beratung bin ich auf einer Kopfebene und bei einer Selbsthilfegruppe auf einer emotionalen Ebene? Oder wie hast du das gemeint?
2: Ja, natürlich gehst du auch, wenn du tiefe Therapie machst, auch auf eine emotionale Ebene. Aber der Kontakt zwischen den Menschen passiert, dieser wahrhaftige Kontakt, indem man dieselben Erfahrungen miteinander teilt, ja, dann entsteht, wenn man sich öffnet, wenn man sagt, boah, das habe ich auch erlebt und sich so verstanden fühlt, in dem Moment passiert ein Kontakt, der durch dieses gleiche Erleben heilend sein kann. Also nochmal zusammengefasst. Erstmal ist ein Merkmal von Selbsthilfe die gleiche Betroffenheit. Also ich habe die gleiche Thematik, Problematik oder Erkrankung. Auf dieser Ebene trifft man sich emotional, weil man sich mit Leib und Seele verstanden fühlt. So, auf der anderen Seite gibt es aber auch ganz praktische Hilfestellungen, ja. Ich denke jetzt mal, ich habe eine Nahrungsmittelunverträglichkeit und mein Gegenüber weiß ganz tolle Rezepte. Gib die mir und boah, endlich habe ich ein neues Rezept.
0: Mensch, Regina, das waren ja schon ganz schön viele Informationen zu Anfang. Wir sollten mal Musik machen zwischendurch. Britta, du hast einen Song ausgesucht, der vom Namen her gut zu dem passt, was Regina gerade gesagt hat.
3: Ja, und zwar das Geschenk von Sportfreunde Stiller. Es geht um das Leben, kostbar und nicht selbstverständlich. Für mich.
0: Und eine Band aus Braunschweig.

0: Regina hat ja schon einen tollen Einblick gegeben. Britta, was erleben Menschen das erste Mal, wenn sie in eine Selbsthilfegruppe kommen?
1: Also oft kostet es die Menschen viel Überwindung. Manche kommen mit der Frage, was sie dort erwartet. Muss ich etwas erzählen? Werde ich beurteilt? Und dann passiert meistens genau das Gegenteil. Sie dürfen einfach da sein, sie müssen nichts erklären, was die anderen längst verstehen. Und manchmal sieht man richtig diesen Moment, in dem jemand denkt, hier muss ich mich nicht rechtfertigen. Viele Menschen haben Angst, in eine Selbsthilfegruppe zu gehen, und beim ersten Telefonat versuchen wir stets, die Angst zu nehmen und auch sie zu ermutigen, ruhig den Schritt zu machen. Und ich sage jedes Mal, wenn jemand angerufen hat, ich spüre das Herzklopfen, ich spüre die Aufregung, und ich sage jedes Mal, es ist ein toller erster Schritt, dass Sie angerufen haben. Wir freuen uns auf Sie.
0: Das ist alles anonym, oder?
1: Absolut anonym.
0: Deswegen, ich hatte eine Frage mir überlegt, warum gibt es keine Selbsthilfegruppen für Kinder? Scheitert ja daran, dass die es kaum vor ihren Eltern verbergen könnten, wenn sie das machen würden. Ne? Sind ihr behandelt oder ihr vermittelt nur Erwachsene ab 18, oder?
1: Richtig. Nur Erwachsene, Kinder dürfen nur in eine Selbsthilfegruppe, wenn sie ihre Eltern informieren. Das ist das Problem. Und kein Kind wird zu Mama oder Papa gehen und sagen, ich gehe da jetzt hin, darf ich. Besonders, nee, wenn es ein delikates Thema ist.
0: Es wird ja auch kaum Erwachsene geben, die sagen, ey, Alter, ich bin jetzt bei den anonymen Alkoholikern. Ist immer noch so ein Tabu, ne? Regina, mit welchen Sorgen oder mit welchen Problemen kommen denn Menschen üblicherweise in eine solche Selbsthilfegruppe?
2: Die manchen kommen mit ganz unterschiedlichen Themen und Problemen zu uns. Sie kommen ja oft erstmal in die Selbsthilfekontaktstelle. Und was wir im Laufe der Zeit so merken, ist, dass sich das gerade nach Corona sehr verändert hat. Die Leute haben Themen wie Einsamkeit, psychische Erkrankungen steht ganz vorne mittlerweile. Früher mal war es eher die Suchterkrankung und chronische Erkrankung. Heute haben viele Leute Depressionen und kommen erstmal zu uns, um zu gucken, was ist überhaupt möglich. Passt zu mir eine Beratung, eine professionelle Beratung, oder kann ich schon in eine Selbsthilfegruppe gehen? Und wir sortieren das mit den Leuten und sagen auch, wo sind die Möglichkeiten einer Selbsthilfegruppe und wo gibt es die Grenze?
0: Ich neige dazu, Lieder, die wir spielen, immer in Verbindung mit dem zu bringen, was vorher gesagt wurde. Und in diesem Fall ist es nicht an den Haaren herbeigezogen, wie manchmal, sondern es fällt ziemlich leicht. Das nächste Lied hat Regina ausgesucht, das ist eine Filmmusik, obwohl sie erstaunlicherweise den Film gar nicht gesehen hat. Lady Gaga und Bradley Cooper, A Star is Born. Und I Remember It This Way heißt der Song. Bradley Cooper ist in dem Film hochgradig alkoholabhängig und stirbt zum Schluss an seiner Sucht. Nun ja, vielleicht kriegen wir es ja besser hin.

0: Britta, was sind deiner Erfahrung nach die größten Herausforderungen bei der Organisation solcher Gruppen?
1: Ich habe immer wieder erlebt, dass eine Gruppe Menschen braucht, die Verantwortung übernehmen. Das heißt, die Räume gestalten, die vielleicht einen Kaffee kochen, die Informationen weitergeben, und dazu gehört viel Geduld, bevor so eine Gruppe entsteht. Und wir erleben natürlich auch, dass es immer schwieriger wird, Menschen zu finden, die bereit sind langfristig.
0: Wieso natürlich? Wir erleben natürlich auch, findest du die Entwicklung absehbar?
1: Ja, weil immer mehr Menschen weniger bereit sind zu sagen, okay, ich koche den Kaffee, ich nehme jetzt immer den Schlüssel und ich schließe die Tür auf. Und abgesehen davon stelle ich fest, dass sich die Bedürfnisse von Menschen im Laufe der Jahre verändern. Also wenn man in der Selbsthilfe-Kontaktstelle arbeitet, erlebt man auch ganz viel Veränderung im Laufe der Jahrzehnte. Menschen wollen sich austauschen, aber vielleicht nicht unbedingt jeden Dienstagabend um 19 Uhr für die nächsten 10 Jahre.
0: Dazu passt der nächste Song, den Britta ausgesucht hat, natürlich ganz wunderbar. Britta hat gerade gesagt, sie liebt Max Rabe. Ich zum Beispiel finde Max Rabe eher bescheuert, aber nichts könnte besser passen als der Name dieses Titels. Max Rabe und Namika. Küssen kann man nicht alleine.
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2: Bereit sind wir jetzt für eine traurigere Geschichte von Britta.
3: Wir haben Gruppen zu allen Themen. Unter anderem habe ich eine Zeit lang eine Trauergruppe begleitet, die nannte sich Partner verloren. Das war zum Teil sehr tragisch und berührend, aber ich habe mich wohlgefühlt in dieser Gruppe, weil unheimlich viel Humor auch ein großes Thema war. Und Humor darf bei aller Trauer und auch bei allen Themen in den Selbsthilfegruppen niemals vergessen werden. Humor erleichtert die Menschen, Humor macht das Thema nicht immer so schwer.
2: Das ist natürlich ein Erlebnis, das dir nachhaltig im Gedächtnis geblieben ist. Was habt ihr beide denn für Geschichten oder für Stories erlebt oder für Menschen getroffen, wo ihr sagen würdet, ja, dafür lohnt es sich, diesen Job zu machen?
4: Das Besondere an meiner Arbeit empfinde ich, zu sehen, wie Menschen wachsen. Also ich mag unheimlich gerne zu erleben, dass Menschen selbstverantwortlich ihr Leben in die Hand nehmen, dass sie sich aufmachen, in so eine Gruppe gehen. Manche gründen ja auch mit uns gemeinsam eine Gruppe. Und dass sie dann auf einmal nochmal ganz neue Kompetenzen und Stärken an sich wahrnehmen und auch über ihre eigene Gruppe hinaus sich häufig mit uns gemeinsam in der Selbsthilfe engagieren. Wunderbar.
2: Britta, wie ist das bei dir? Was macht für dich den Reiz dieses Berufes aus?
3: Es gibt immer wieder Momente, wo ich ganz viel Sinnhaftigkeit fühle. Es gibt Momente, das sind nicht unbedingt die großen Erfolge. Es reicht, wenn jemand zum Beispiel nach einem ersten Gespräch sagt, jetzt weiß ich, wo ich anfangen kann und jetzt hat mir endlich jemand zugehört. Ich habe einmal eine Gruppe betreut, wo die beiden Seiten zerstritten waren. Und es ging darum, die wieder zueinander zu bringen, weil eine Selbsthilfegruppe für Menschen oft so einen Lebensmittelpunkt darstellen kann, was man sich gar nicht vorstellen kann. Oder man ahnt es nicht, wie sehr eine Selbsthilfegruppe ein Ritual sein kann. Und die Seiten waren zerstritten und es ging darum, die wieder zueinander zu führen. Und das hat mich sehr berührt, weil die Fronten verhärtet waren. Ich aber natürlich beide Seiten verstehen konnte. Und hier war es die Herausforderung, empathisch und gerecht zu sein und nicht einer Seite besonders zugewandt. Das wäre ja nicht gut gewesen. Jede Seite hatte ihre verständlichen Gründe. Und irgendwie ist mir das gelungen und danach hatte ich ein großes Gefühl der Sinnhaftigkeit meiner Arbeit. Das war einfach toll, als ich den Abend nach Hause gegangen bin und die Gruppe bestehen geblieben ist und nicht auseinandergebrochen ist.
2: Ich fasse es zusammen. Also gibt es ja für euch beide durchaus Glücksmomente in eurem Beruf. Dazu passt natürlich, liegt in der Natur der Sache, der nächste Titel von Herbert Grönemeyer ganz wunderbar. Sekundenglück.
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0: Das waren ziemlich viele anstrengende Themen bis jetzt in dieser Sendung. Macht uns dreien trotzdem Spaß, ist aber nicht ganz, sagen wir mal so, geht nicht so ganz so leicht von der Hand wie eine Sendung über Phil Collins oder über ABBA. Am Sonntag, den 13. September, gibt es in der Sumpfblume abends eine Veranstaltung des Paritätischen Wohlfahrtsverbandes. Vorher, von 12 bis 16 Uhr, präsentieren sich die einzelnen Selbsthilfegruppen vor der Sumpfblume auf der Weserpromenade, also unterhalb des Cafés, mit ihren Ständen. Dort beantworten sie Fragen zu allen Themen rund um die jeweilige Gruppe, geben Informationen ganz allgemeiner Art und stehen also dort Frage und Antwort sozusagen. Den nächsten Song hat Regina ausgesucht von einem Künstler aus Hameln. Tatsächlich, der lebt jetzt langer Zeit schon in Hamburg, ist aber in Hameln immer noch eine feste Größe, Nick March. Und das Lied von dem, naja, hört es euch selber an.
1: Liebe Britta, liebe Regina, es ist mir eine große Freude und eine große Ehre, dass ihr meinen Song Ich lebe im Moment für eure Sendung ausgesucht habt. Ich wünsche euch ganz, ganz viel Spaß bei eurer Feier am 13.09. in der Sumpfblume und noch ganz, ganz viele tolle Jahre eurer Arbeit mit ganz tollen Menschen. Fühlt euch ganz doll gedrückt, euer Nick March.

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1: Regina, kannst du noch ein bisschen was zu den Gruppen erzählen, die dort in der Sumpfblume sich präsentieren würden, also zu den einzelnen Ständen?
2: Wir freuen uns sehr, dass sich ganz unterschiedliche Gruppen diesmal präsentieren. Gruppen, mit denen wir schon sehr lange zusammenarbeiten, wie die anonymen Alkoholiker, Blaues Kreuz oder Morbus Bechterew. Das sind Gruppen, die ich schon kenne, als ich angefangen habe und Britta auch. Dann gibt es wiederum Gruppen, die ganz neu gegründet worden sind, wie die Selbsthilfegruppe Frauen mit Brustkrebs aus Bad Pyrmont. Zum Beispiel, schön ist auch, dass das Bündnis gegen Depressionen Hameln-Pyrmont, das wurde ja erst im letzten Jahr gegründet, das ist auch vor Ort. Da kann man sich rund um die Thematik Depressionen auch informieren, was für Beratungsstellen gibt es, was für Selbsthilfegruppen sind vor Ort. Es gibt aber auch Gruppen wie Epilepsie, Fibromyalgie, die Freiwilligenagentur des Paritätischen steht auch vor Ort. Wir von der Selbsthilfe-Kontaktstelle sind auch dabei. Das heißt, egal zu welcher Gruppe Sie Fragen haben, kommen Sie vorbei. Wenn sie nicht da steht, stehen wir stellvertretend für Sie da.
1: Viele, viele Gruppen hast du erwähnt, Regina. Britta, hat sich die Nachfrage allgemein nach solchen Selbsthilfegruppen hier im Landkreis denn in den letzten Jahren verändert?
3: Ich glaube, Selbsthilfe ist inzwischen aus so einer angestaubten Ecke herausgekommen. Gerade psychische Gesundheit, Einsamkeit und auch chronische Erkrankungen werden viel öfter angesprochen. Gleichzeitig suchen Menschen aber auch, so habe ich festgestellt, nach einer anderen Form des Austausches, nämlich digital, zeitlich flexibler oder thematisch auch ganz speziell.
1: Was heißt denn digital?
3: Naja, es ging mal eine Zeit lang darum, dass wir online, besonders in Corona, Selbsthilfegruppen stattfinden lassen können. Das ist dann wieder eingeschlafen. Also, ich denke, dass im Vordergrund, gerade auch in Bezug auf digitale Treffen oder ähnliche digitale Veränderungen, im Vordergrund steht nach wie vor die persönliche Begegnung. Also der persönliche Austausch, das sich gegenüberstehen, das sich wahrnehmen, vielleicht auch das sich riechen. Ich halte das für ganz essentiell, dass Menschen in der persönlichen Begegnung sind. Und Selbsthilfe muss mit der Zeit gehen, ohne ihren Kern zu verlieren.
1: Mehr Nachfrage jetzt seit Corona oder nach Corona? Weniger Nachfrage? Wie ist die Akzeptanz in der Bevölkerung?
3: Nach Corona war die Nachfrage enorm. Wie ich ja vorhin schon sagte, sind die Treffen der Selbsthilfegruppen für manche Menschen essentiell. Und in Corona konnten die sich nicht treffen und da ist für viele eine Welt eingestürzt. Da war die Nachfrage sehr, sehr groß. Dann ist es wieder etwas abgeflacht und jetzt haben wir einen richtigen Boom von Menschen, die Hilfe suchen in der Selbsthilfe.

0: Regina, vielleicht sagst du noch mal was über neu gegründete Gruppen. Also ihr seid ja auch immer auf der Suche nach neuen Teilnehmenden und so. Was ist denn im Moment jetzt gerade aktuell bei euch los?
1: Ganz aktuell ist die Selbsthilfegruppe für Menschen mit einer Zwangserkrankung. Das ist auch ein Thema, was ziemlich tabuisiert wird noch. Wir freuen uns sehr, dass diese Gruppe sich gegründet hat. Die findet statt den zweiten Dienstag im Monat um 17.30 Uhr im FITZ, Osterstraße 46. Betroffene sind ganz, ganz herzlich willkommen. Dann haben wir noch eine Gruppe, die wird im Oktober gegründet, eine weitere Gruppe für Menschen mit Angst und Depressionen. Wir gründen die am 20. Oktober um 17 Uhr bei uns im Pari im Hinterhofgebäude, Kaiserstraße 80. Auch da sind alle herzlich willkommen, die betroffen sind.
0: Das bringt mich natürlich zu meiner nächsten Frage. Wie kann ich denn mit euch Kontakt aufnehmen?
1: Du kannst jederzeit bei uns vorbeikommen ins Familienzentrum Osterstraße 46 in der Fußgängerzone. Genau, da kannst du vorbeikommen oder telefonisch 051 51 5761 13 oder natürlich über E-Mail regina.heller@paritetischer.ae. Genauso wie meine Kollegin britta.redeke@paritetischer.ae.
0: Regina, kannst du von den Menschen, die in solchen Selbsthilfegruppen von euch teilnehmen, kannst du was mitnehmen? Kannst du was lernen von denen?
1: Auf alle Fälle ganz viel Achtung, Wertschätzung und auch Momente, wo ich tatsächlich so ein liebevolles Gefühl habe, weil diese Menschen sich auf den Weg machen. Ich habe sie erlebt, wo sie zum Teil, wo es ihnen gar nicht gut ging und wie sie ihr Leben in die Hand nehmen und an ihrer Thematik auch manchmal wachsen. Das berührt mich so doll. Oder auch, wenn ich in so eine Gruppe komme und merke, vorher hatte ich irgendwie einen doofen Tag, ne, und denke, scheiße, ist heute irgendwie nicht mein Tag. Ich gehe in diese Gruppe und wenn man in den Kontakt mit den Menschen geht, in diesem Moment, wenn ich erlebe, was die eigentlich für Probleme haben, womit die sich gerade beschäftigen, und manchmal ein bisschen gestärkter aus dieser Gruppe gehen, dann gehe ich raus und denke, ich habe den geilsten Job.
0: Das ist es ja eigentlich, ne? Das elementar Wichtige. Es ist immer so eine Win-Win-Situation. Ihr gebt nicht nur ganz viel, ihr könnt auch ganz viel von euren teilnehmenden Leuten lernen. Britta, du hast den perfekten Satz, um ein Lied anzumoderieren, was du auch selbst ausgesucht hast, von Udo Jürgens. Worum geht's eigentlich genau?
2: Also Micha, ich muss dazu noch mal drei Sätze sagen. Einer ist einfach zu wenig, weil wir zu viel fühlen in der Selbsthilfe. Menschen wollen nicht immer eine Lösung. Manchmal wollen sie erst jemanden finden, der wirklich versteht, was sie gerade erleben. Und das entsteht durch das Gespräch. Selbsthilfe vor allem an erster Stelle bedeutet nicht, dass man alles allein schaffen muss, sondern dass man es nicht allein schaffen muss. Das ist der entscheidende Unterschied. Und für mich ist es so, manchmal beginnt Veränderung nicht mit einer Lösung, sondern damit, dass man jemanden findet, der einfach nur zuhört oder vielleicht auch bestenfalls in Fragen stellt. Und in dem Zusammenhang habe ich für mich den Song von Udo Jürgens gewählt. Schenkt mir noch eine Stunde. Dieses Lied ist einfach nur schön, weil es eine Stunde ist für all das, was im Leben schnell vergangen ist.
0: Großartig, das waren jetzt aber 8 Sätze gefühlt.
2: Egal.
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0: Wenn gerade jemand zuhört, der sich allein fühlt oder der Probleme hat oder Depressionen oder Angstzustände, was könntet ihr dem sagen, Regina?
1: Du kannst gerne bei uns anrufen. Unsere Telefonnummer wiederhole ich nochmal. Hameln und dann 576113. Oder du gehst auf unsere Website. Da kannst du dir auch den Selbsthilfefahrplan herunterladen. Komm einfach vorbei. Wir schauen dann gemeinsam, was gerade für dich im Vordergrund steht, welche Gruppe eventuell passen könnte. Oder wir können auch gegebenenfalls nach Beratungsstellen schauen.
2: Ich möchte sagen, dass Selbsthilfe ganz viel leistet ohne Aufsehen. Das habe ich in meiner langjährigen Arbeit in der Selbsthilfe-Kontaktstelle gelernt. Und ich möchte einfach oder ich wünsche mir, dass Selbsthilfe selbstverständlich wird und dass niemand mehr denkt, da gehe ich hin, weil mit mir etwas nicht stimmt, sondern dass man sagt, ich habe ein Thema in meinem Leben und ich suche einen Menschen oder ich suche Menschen, die damit Erfahrung haben und ähnlich fühlen.
0: So, toller letzter Satz, Britta. Wir sind fast am Ende. Vielen Dank, Regina Heller und Britta Redeke, für eure Mitteilsamkeit. Und solange es Menschen wie Britta und Regina gibt, ist die Welt ja eigentlich ein ganz wunderbarer Ort, oder? Das passt natürlich wieder zum letzten Lied von Katie Melua mit Eva Cassidy. Und Eva Cassidy ist seit langer Zeit tot. Wunder der Technik, die haben trotzdem ein Duett fertiggebracht. Wunderschön. Danke fürs Zuhören.

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4: Die Schlagzeilen aus der Region mit Jule Stolper. In Großberkel wird wieder angepackt. Die evangelisch-lutherische St. Johanneskirchengemeinde ruft für Samstag, dem 12. September, zu einer großen Müllsammelaktion auf. Treffpunkt ist um 11 Uhr auf dem Pfarrhof. Teilnehmende werden gebeten, Eimer, Müllsäcke oder Handschuhe mitzubringen. Als Dankeschön für den ehrenamtlichen Einsatz gibt es im Anschluss Bratwurst und Kaltgetränke. Die Polizei im Landkreis Schaumburg warnt vor den Gefahren des sogenannten Choking Games. Bei diesem Internettrend nehmen Jugendliche einander in den Würgegriff, bis das Gegenüber das Bewusstsein verliert. Anlass der Warnung ist ein aktueller Fall aus dieser Woche, bei dem ein Jugendlicher nach dem Würgen vom Rettungsdienst versorgt werden musste. Die Ermittler betonen, dass es sich zwar um einen Einzelfall handelt, die Risiken aber extrem hoch sind. Wer bei dem gefährlichen Trend mitmacht, macht sich strafbar. Der zurückliegende Kommunalwahlkampf war in Erzen intensiver als je zuvor. So schätzt der CDU-Fraktionsvorsitzende im Erzener Gemeinderat Friedel Kurt Redeker die letzten Wochen ein. Man könne sich darüber streiten, ob es teilweise auch übertrieben worden ist. Vor allem, was die vielen Plakate angeht, hält er das Ausmaß für überzogen. Die vielen Veranstaltungen in den Erzner Ortsteilen bewertet er positiv. Soweit die Schlagzeilen aus der Region, weiter mit den Weltnachrichten.
5: Ich bin Thomas Bleskin. Mit Schweigeminuten, Glockenschlägen und Lichtinstallationen gedenken die USA 25 Jahre nach den Terroranschlägen vom 11. September 2001 der Opfer. Im Zentrum der Gedenkveranstaltungen stehen erneut die Orte, die damals angegriffen wurden. Das World Trade Center in New York und das Pentagon bei Washington. Sowie ein Feld im US-Bundesstaat Pennsylvania, auf das ein Flugzeug abgestürzt war.
6: Am Ground Zero, dem Ort der zerstörten Zwillingstürme in New York, lasen Angehörige die Namen der fast 3000 Getöteten vor. Auch New Yorks Bürgermeister Zoran Mamdani gedachte dort der Opfer, während US-Präsident Donald Trump an einer Gedenkveranstaltung am Pentagon teilnahm. 25 Jahre sind die Terroranschläge nun her, aber es gibt immer mehr Menschen, die an den gesundheitlichen Folgen leiden, unter anderem, weil sie giftigen Rauch und Staub eingeatmet haben. Daran sind inzwischen mehr Menschen gestorben als an den Anschlägen selbst. Aus New York, Christina Horsten.
5: Bundesarbeitsministerin Bärbel Baas hat im Bundestag für die geplante Rentenreform geworben. Sie warnte, ohne Reform drohten Rentenkürzungen und deutlich höhere Beiträge. Auch Vertreter der Union verteidigten die Pläne. Kritik kam von AfD, Grünen und Linken sowie teilweise auch aus den Reihen der Regierungsparteien. Wie geht es weiter in Sachen Social-Media-Verbot für Kinder und Jugendliche? Bundesbildungsministerin Karin Prien hat erste Eckpunkte für gesetzliche Regelungen angekündigt. Kommenden Monat soll es Klarheit geben, wie sie sich einen besseren Jugendschutz bei Social Media vorstellt.
7: Eine Expertenkommission hatte Vorschläge ausgearbeitet, darunter etwa ein verpflichtendes KI-Seepferdchen. Das Zertifikat soll, ähnlich wie das Abzeichen beim Schwimmen, Kinder schon früh an die Möglichkeiten und Gefahren von künstlicher Intelligenz heranführen. Im Raum steht auch eine gesetzliche Mindestaltersgrenze von 13, damit Jugendliche Social-Media-Accounts eigenständig nutzen können. Auch sollen Handys deutschlandweit bis zur 7. Klasse aus den Schulen verbannt werden. Die Bildungsministerin ist demgegenüber offen. Aktuell werden die Vorschläge mit den Ländern abgestimmt. Tanja Wagner, Nachrichtenredaktion.
5: Geschäfte und Restaurants, in denen bisher nur bar bezahlt werden kann, sollen künftig auch eine digitale Bezahlmöglichkeit anbieten müssen. Das plant Bundesfinanzminister Klingbeil. Kunden sollen dann zwischen Bargeld und Karte, Handy oder Uhr wählen können. Die Regelung soll auch für kleine Beträge gelten. Bargeld bleibt weiterhin möglich.
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8: Nach einer ruhigen Nacht bleibt der Samstag überwiegend grau. Viele, viele Wolken sind am Himmel. Die Sonne, die zeigt sich so gut wie gar nicht. Es bleibt aber trocken und mild mit Temperaturen von 21 Grad an der Spitze. Der Sonntag, der sieht dann aber nicht mehr so freundlich aus. Da macht sich ordentlich Regen breit. Den gesamten Tag über kann es nass werden und besonders in den Nachmittagsstunden kann da einiges runterkommen. Dazu kühlt es sich ab. Sie bekommen nur noch höchstens 17 Grad.
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5: Die Schlagzeilen aus der Region mit Jule Stolper. In Großberkel wird wieder angepackt. Die evangelisch-lutherische St. Johanneskirchengemeinde ruft für Samstag, dem 12. September, zu einer großen Müllsammelaktion auf. Treffpunkt ist um 11 Uhr auf dem Pfarrhof. Teilnehmende werden gebeten, Eimer, Müllsäcke oder Handschuhe mitzubringen. Als Dankeschön für den ehrenamtlichen Einsatz gibt es im Anschluss Bratwurst und Kaltgetränke. Die Polizei im Landkreis Schaumburg warnt vor den Gefahren des sogenannten Choking Games. Bei diesem Internettrend nehmen Jugendliche einander in den Würgegriff, bis das Gegenüber das Bewusstsein verliert. Anlass der Warnung ist ein aktueller Fall aus dieser Woche, bei dem ein Jugendlicher nach dem Würgen vom Rettungsdienst versorgt werden musste. Die Ermittler betonen, dass es sich zwar um einen Einzelfall handelt, die Risiken aber extrem hoch sind. Wer bei dem gefährlichen Trend mitmacht, macht sich strafbar. Der zurückliegende Kommunalwahlkampf war in Erzen intensiver als je zuvor. So schätzt der CDU-Fraktionsvorsitzende im Erzener Gemeinderat Friedel Kurt Redeker die letzten Wochen ein. Man könne sich darüber streiten, ob es teilweise auch übertrieben worden ist. Vor allem, was die vielen Plakate angeht, hält er das Ausmaß für überzogen. Die vielen Veranstaltungen in den Erzner Ortsteilen bewertet er positiv. Soweit die Schlagzeilen aus der Region, weiter mit den Weltnachrichten.
6: Ich bin Thomas Bleskin. Die USA gedenken 25 Jahre nach den Terroranschlägen vom 11. September 2001 der Opfer. Im Zentrum der Gedenkveranstaltungen stehen erneut die Orte, die damals angegriffen wurden. Das World Trade Center in New York und das Pentagon bei Washington sowie ein Feld im US-Bundesstaat Pennsylvania, auf dem eines der vier entführten Flugzeuge abgestürzt war.
7: Niemand wird je vergessen, wo er oder sie zum Zeitpunkt der Terrorattacken gerade war. Und kaum einer, der sie erlebt hat, kann glauben, dass die Tragödie schon ein Vierteljahrhundert zurückliegt. Sie hat die Welt verändert. Präsident Trump sprach bei einer Gedenkveranstaltung am Pentagon. Man müsse im Terrorkampf stark und entschlossen bleiben, sagte er. An Ground Zero in New York war Trump mit seiner politischen Rede nicht willkommen. Dort gab es Schweigeminuten, Musik, Gesang, Glockenläuten und das traurige Verlesen der Namen tausender Opfer. Tina Eck, USA.
6: Zum Abschluss der Haushaltswoche hat der Bundestag über die Rentenreform debattiert. Die Pläne der Bundesregierung sind umstritten. Dabei kommt die Kritik nicht nur aus den Reihen der Opposition.
8: In der Koalition wird seit Monaten um die abschlagsfreie Rente nach 45 Versicherungsjahren gestritten. Mehrere Ministerpräsidenten von CDU und SPD wollen sie behalten. Andere in der Union drängen dagegen darauf, die vereinbarte Reform durchzuziehen. Dazu gehört auch der frühere Rentenrebell Johannes Winkel. Er sagt, die Pläne berücksichtigen endlich auch die junge Generation. Die Opposition sieht das ganz anders. Die AfD nennt das geplante Aus einen Affront. Die Grünen halten die Reform für unsozial. Zoe Tassovali, Nachrichtenredaktion.
6: Bund und Länder wollen das Bauen in Deutschland einfacher und günstiger machen. Dafür sollen kostentreibende Standards und Vorschriften überprüft und erfolgreiche Modelle für preiswerteres Bauen stärker verbreitet werden. Ziel seien niedrigere Mieten und Kaufpreise. Helfen soll auch der sogenannte Gebäudetyp E, bei dem auf bestimmte, nicht sicherheitsrelevante Standards verzichtet werden kann. Wer im Laden, Restaurant oder beim Friseur bezahlen will, soll künftig die Wahl zwischen Bargeld und digitaler Zahlung haben. Bundesfinanzminister Klingbeil plant, dass Unternehmen zusätzlich zum Bargeld mindestens eine gängige Bezahlmöglichkeit per Karte, Handy oder Uhr anbieten müssen. Der Gesetzentwurf soll noch dieses Jahr ins Kabinett kommen.
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9: Nach einer ruhigen Nacht bleibt der Samstag überwiegend grau. Viele, viele Wolken sind am Himmel. Die Sonne, die zeigt sich so gut wie gar nicht. Es bleibt aber trocken und mild mit Temperaturen von 21 Grad an der Spitze. Der Sonntag, der sieht dann aber nicht mehr so freundlich aus. Da macht sich ordentlich Regen breit. Den gesamten Tag über kann es nass werden und besonders in den Nachmittagsstunden kann da einiges runterkommen. Dazu kühlt es sich ab. Sie bekommen nur noch höchstens 17 Grad.
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Ja, ein Rock'n'Roll Freitag. Ich muss auch mal wieder in eine Kneipe. Hallo, herzlich willkommen zu Krollys Mad & Confused. Mein Name ist Thomas Kroll. Ich bin für diese Sendung verantwortlich. Und ich habe euch heute einen Studiogast mitgebracht. Das werdet ihr gleich erleben. Wir fangen erstmal locker an mit Grade 2. Die Jungs, die sind ja mittlerweile ein bisschen erwachsen geworden. Cutthroat.

0: Ja, geiler Song von Grey 2 Cutthroat. Ja, mein Studiogast, das ist kein geringerer als Depri Klaus oder Pandemie Klaus Fritten.
1: Yo, Kuckuck, da bin ich mal wieder.
0: Da ist er wieder. Lange hat's gedauert.
1: Ja, wir hatten es ja schon länger vorgehabt, aber irgendwie hat es ja zeitlich immer nicht geklappt bei dir.
0: Ja, genau, weil ich immer so viel vorhabe, oder du, genau.
1: Ja.
0: Ja, und was willst du jetzt hier?
1: Ja, ich möchte euch wieder allen auf Nerven gehen und habe ein paar Lieder mitgebracht. Ja, heute ein bisschen mal andere Musik. Thomas war schockiert, was ich da für komische Mucke rausgesucht habe.
0: Ich glaube, du wirst heute ein paar Fans verlieren.
1: Ich glaube nicht. Ich glaube, das passt schon.
0: Okay,
1: ich glaube
0: okay,
1: nicht.
0: Okay.
1: Okay, dann checken wir erstmal an. Das erste Lied ist von Twin Noir, Stimmen. Und dann erzähle ich da noch mal was dazu.
0: Alles klar. Fangen wir mal an.

0: So. So, da war ich zu früh, okay. Das waren Kurschatten aus Dortmund mit dem Lied Stillleben. Ja, und zur Geschichte dazu, die habe ich halt durch Twin Noir kennengelernt. Die haben ein Vorprogramm in der Subkultur gespielt. Und vorher habe ich Twin Noir gesehen mit Kontrolle in der Glocksee in Hannover. Und Alles hat eigentlich durch dich angefangen, Thomas, weil du Kontrolle nach Hameln geholt hast.
1: Im Regenbogen, genau.
0: Und so hat sich der Kreis irgendwie geschlossen für mich, weil ich stehe halt auf die alte Punk-Schuhe, hier so Post-Punk, Wave-Punk.
1: Ja, ist auch ein geiler Sound, finde ich auch sehr.
0: Viele
1: sehr
0: denken schön, das immer nicht, viele denken, ich stehe nur auf Deutsch-Punk, aber ich mag es auch ein bisschen, dieses düster Wavige, sage ich mal.
1: Ja. Ja, mit dem Deutsch-Punk, das ist ja eine andere Geschichte, weil ja, aber egal.
0: Kommt auch noch was.
1: Da kommen wir
0: auch noch später dazu. Aber deswegen, das mal ein bisschen andere Mucke stelle ich heute mal vor.
1: Also Twin Noir fand ich richtig gut, flott. Stillleben von Kurschatten fand ich auch ganz gut. Ja, gut, aber wir machen jetzt mal weiter mit Eka Vandell. Das ist eine Rapperin, Songschreiberin aus Australien. Song von mir, die habe ich jetzt entdeckt und eigentlich Rapperin, aber die macht auch punkige Sachen und ich habe hier ein richtig tolles Lied, Broke Days Party Nights.
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0: Ja, das war Eka Vandel. Die hat auch schon eine Nummer 1 gelandet, mit einer anderen Band zusammen. Das war mehr Hip-Hop. Aber hier ging es ja mal richtig zur Sache. Broke Days, Party Nights. So, Fritten.
1: Ja, jetzt als nächstes kommt die Band Tiavo. Das Lied möchte ich meiner Frau Jenny widmen.
2: Kuckuck.
1: Weil, ja, Kuckuck. Spaß am Glas heißt das Lied. Die haben wir auf dem Pflasterfest gesehen. Die haben am Freitag am Pflasterfest hier in Hameln gespielt.
0: Ach was.
1: Ja, ja, war ein Zufall. Ich habe jetzt Tickets geholt für ein 17.10. Spielen sie im Musikzentrum Hannover. Und dann habe ich kurzfristig erfahren, dass sie am Pflasterfest spielen. Hätte ich mir die Karten für Hannover auch sparen können.
0: Gibt's
1: auch
0: gar nicht.
1: Aber die Band ist echt super. Ist so auch so neue deutsche Welle, wird die Musikrichtung genannt.
0: Ja, alles klar, hören wir mal rein.
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0: So, das war Sexschweiß mit dem Lied Dada.
1: Dein Lieblingslied, ne?
0: Ja, ich finde das super. Ja, die haben mich auch echt abgeholt. Die habe ich in der Faust Live gesehen. Die Band gibt es erst seit 23, aber die Frontsängerin, die hat
1: also deshalb war ja auch da. Ich glaube, das Lied hatten wir schon mal gespielt in einer Sendung von dir. Und du findest die Sängerin so geil. Also.
0: Ja, die ist auf jeden Fall ist eine gute Frontfrau. Auf jeden Fall. Die erinnert mich irgendwie an der Sängerin von Baboon Show.
1: Aber die sieht ja nicht so gut aus, hast du gesagt.
0: Auf jeden Fall gibt die Vollgas. Frauenpower. Alles
1: ja.
0: klar.
1: Ja, war ja auch richtig geil. Also fand ich auch gut. So, weitermachen wir mit AM100. 100 mit S dran, eine neue Band aus Amerika, Matt Hensley spielt da mit, haben sie gegründet, sind aber auch alles ältere Leute, Wood and Lovely.

0: Jo, das war wie gesagt Root Boy, Root and Lovely von The A100 mit S dran. Ja, dieser Matt Hentschig, der ist der Akkordeonspieler von Flogging Molly und der hat mit mehreren Musikern jetzt diese Band gegründet, ganz frisch. Wie gesagt, die Musiker sind alle schon ein bisschen älter, aber fand ich richtig gut. So, Fred, ich übergebe mal.
1: Ja, du gibst dich.
0: Du wieder, ne? Ja, nicht so, aber...
1: Na komm. So, als nächstes kommt The Hirscheffekt aus Hannover. Oh Gott. Die Musikrichtung kann ich ehrlich gesagt gar nicht richtig beschreiben. Die sind sehr experimentell. Also ich kann es nicht in Worte fassen, was sie für Musik machen, aber ist für mich der Oberkracher. Die spielen auch am 19.12. in der Faust in Hannover und da bin ich auf jeden Fall.
0: Ja, okay.
1: Vielleicht kommt auch der Thomas.

0: So, das war wie gesagt Hirscheffekt.
1: Muss ich jetzt auch gerade mal sagen. Also so.
0: So. Ich hoffe, ihr kommt drauf klar. Ist halt wie gesagt mal was anderes heute.
1: Also die schnellen Sachen und die vollen, so wo richtig Action war, das fand ich ganz gut.

0: Und teilweise war es ja wie so der sterbende Schwan, wenn es so ruhig wurde, filmmusikmäßig.
1: Ja, ihr müsst aber mal reinhören. Wie gesagt, die haben echt...
0: Müssen wir nicht.
1: Doch, macht das mal. So, als nächstes kommt die Band Wargasm aus England. Da ist Sam Matlock der Sänger. Das ist der Sohn von den legendären Glenn Matlock von den Sex Pistols.
0: Ja.
1: Und der hat mit Milky Way, der Sängerin, hat er die Band Wargasm gegründet, 2018.
0: Die hast du ja auch schon live gesehen.
1: Habe ich auch schon live gesehen. Merchandiser habe ich gemacht, weil die Merchandiserin mal eine rauchen wollte. Habe ich mal.
0: Also kiffen praktisch.
1: Kann sein, das kann ich nicht genau sagen. Ich habe auf jeden Fall für 2-3 Lieder habe ich den Merchandiser gemacht von denen.
0: Aber wie gesagt, du findest hier ganz gut.
1: Ja, ich mag das.
0: Ja, Wargasm. Smile World Syndrome.

0: Ja, das ist, waren die Dynamite Shakers mit Hot Stumps. Das ist eine französische Garage-Punk-Band oder Rock-Band. Ich bin auch der Einzige, der hier für Druck sorgt. Hier,
1: ja, auf jeden Fall.
0: Also seine Songs, die kannst du vergessen.
1: Thomas ist heute für die Punkrock-Schiene unterwegs. Ja. Die kommen nachher auch noch ein bisschen Deutsch-Punk.
0: Okay, dann denke ich noch einen hinterher.
1: Aber die fand ich gut eben. War gut. Ja, hast du gut gemacht, Thomas.
0: Franzosen, die können das auch. Jetzt kommen Starcrawler aus Amerika mit On To You.

0: kommt natürlich noch mal ein bisschen Kindermusik. Aber die haben ganz schön Gas gegeben. Wie gesagt, die gibt es schon seit 2015. Erst dachte ich immer, da singt eine Frau, aber es ist also es ist eine reine Männerband. Und ja, on to you.
1: Hätte ich auch nicht gedacht.
0: Ja, Starcrawler. Ja, jetzt machen wir wieder leider weiter mit Fritten.
1: Was heißt leider?
0: Okay.
1: Jetzt kommt Popper Klopper als nächstes, auch alte Kumpels von mir. Ja. Und die, da freue ich mich auch schon drauf. Die werde ich im November in Berlin wieder live sehen. Da
0: spielt in Berlin schon wieder?
1: Ja, mit Hausverbot und in Nausicaa. Und die sind jetzt gerade irgendwie auf CD-Release-Tour oder sowas, wollen sie irgendwie jetzt am Ende des Jahres machen. Und dann im Clash in Berlin, schön mit Hausverbot, Popper Klopper, Ad Nauseam, fahren wir mit ein paar Hamler hin. Ja. Vielleicht kommst du ja auch mit, aber du sagst ja immer, du hast keine Zeit.
0: Das ist mir zu weit.
1: Und das sieht Halbmast ist halt von der neuen Scheibe und ja, hört rein.
0: Ja, alles klar.

0: Ja, das waren Skeptiker. Ach, mit wann oder wie, unverkennlich die Stimme von Eugen.
1: Das sind ja deine Freunde, ne?
0: Der Gitarrist ist ein Freund von mir. Aber Eugen habe ich noch nie persönlich kennengelernt. Wir grüßen uns, weil wir uns vom Sehen kennen, aber...
1: Aus Anstand.
0: Aber Matze ist ein guter Bekannter von mir, auch aus Berlin. Und die habe ich jetzt letztes Jahr in Leipzig gesehen. Dann waren sie nochmal in Hannover, Subkultur. Der Laden stieß ja leider auch in Hannover.
1: Echt?
0: Subkultur macht dicht. Ja. Ich glaube, Ende des Jahres ist wieder ein guter Laden weniger.
1: Scheiße, ja.
0: Erst das Met... Ja. Und dann die Subkultur Hannover.
1: Ja,
0: aber die spielen am 20.11. spielen die Skeptiker in Hildesheim, in der Lösecke.
1: Okay.
0: Vielleicht kommst du da ja mit, Thomas.
1: Ja, wenn du mich mitnimmst,
0: alles klar.
1: So, jetzt müssen wir mal ein bisschen runterkommen. Wir spielen Rico Take 5, das alte Dave Brubeck-Thema. Rico, der Posaunist von Specials. Ab geht's.

0: Rico, das hast du ganz fein gemacht. Tolle Melodie. Das Original von Dave Brubeck 1959 war auf Platz 2 in Amerika. Ja, Hammer-Song.
1: Ja, ja. Manche sagen so, manche sagen so. Ja. Also,
0: ja, du kannst ja so lange rausgehen.
1: Ja, mach ich das nächste Mal.
0: Ja, die erste Sendung, der erste Teil ist zu Ende. Ging mal wieder schnell rum.
1: Ja, oder? Mir hat auch Spaß gemacht. Ich hoffe, die Mucke ist nicht ganz so nervig diesmal. Und wenn nicht, ist es mir auch egal. Ihr müsst da durch heute.
0: Nicht so.
1: Doch, ihr müsst da durch. Und ich denke mal...
0: Hört gleich nochmal rein, wenn das heißt, Crowley's Mad and Confused. Nach den Nachrichten haben wir noch einen Teil und Fritten hat noch ein paar schöne Lieder mitgebracht.
1: Bis gleich dann. Ich freue mich. Ja. Ich freue mich.
0: Dann hören wir zum Abschluss nochmal Tomorrow Never Comes von Rancid. Ab geht's.

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5: Die Schlagzeilen aus der Region mit Jule Stolper. In Großberkel wird wieder angepackt. Die evangelisch-lutherische St. Johanneskirchengemeinde ruft für Samstag, dem 12. September, zu einer großen Müllsammelaktion auf. Treffpunkt ist um 11 Uhr auf dem Pfarrhof. Teilnehmende werden gebeten, Eimer, Müllsäcke oder Handschuhe mitzubringen. Als Dankeschön für den ehrenamtlichen Einsatz gibt es im Anschluss Bratwurst und Kaltgetränke. Die Polizei im Landkreis Schaumburg warnt vor den Gefahren des sogenannten Choking Games. Bei diesem Internettrend nehmen Jugendliche einander in den Würgegriff, bis das Gegenüber das Bewusstsein verliert. Anlass der Warnung ist ein aktueller Fall aus dieser Woche, bei dem ein Jugendlicher nach dem Würgen vom Rettungsdienst versorgt werden musste. Die Ermittler betonen, dass es sich zwar um einen Einzelfall handelt, die Risiken aber extrem hoch sind. Wer bei dem gefährlichen Trend mitmacht, macht sich strafbar. Der zurückliegende Kommunalwahlkampf war in Erzen intensiver als je zuvor. So schätzt der CDU-Fraktionsvorsitzende im Erzener Gemeinderat Friedel Kurt Redeker die letzten Wochen ein. Man könne sich darüber streiten, ob es teilweise auch übertrieben worden ist. Vor allem, was die vielen Plakate angeht, hält er das Ausmaß für überzogen. Die vielen Veranstaltungen in den Erzner Ortsteilen bewertet er positiv. Soweit die Schlagzeilen aus der Region, weiter mit den Weltnachrichten.
6: Ich bin Thomas Bleskin. Mit Schweigeminuten, Glockenschlägen und Lichtinstallationen gedenken die USA 25 Jahre nach den Terroranschlägen vom 11. September 2001 der Opfer. Im Zentrum der Gedenkveranstaltungen stehen erneut die Orte, die damals angegriffen wurden. Das World Trade Center in New York und das Pentagon bei Washington. Sowie ein Feld im US-Bundesstaat Pennsylvania, auf das ein Flugzeug abgestürzt war.
7: Am Ground Zero, dem Ort der zerstörten Zwillingstürme in New York, lasen Angehörige die Namen der fast 3000 Getöteten vor. Auch New Yorks Bürgermeister Zoran Mamdani gedachte dort der Opfer, während US-Präsident Donald Trump an einer Gedenkveranstaltung am Pentagon teilnahm. 25 Jahre sind die Terroranschläge nun her, aber es gibt immer mehr Menschen, die an den gesundheitlichen Folgen leiden, unter anderem, weil sie giftigen Rauch und Staub eingeatmet haben. Daran sind inzwischen mehr Menschen gestorben als an den Anschlägen selbst. Aus New York, Christina Horsten.
6: Bundesarbeitsministerin Bärbel Baas hat im Bundestag für die geplante Rentenreform geworben. Sie warnte, ohne Reform drohten Rentenkürzungen und deutlich höhere Beiträge. Auch Vertreter der Union verteidigten die Pläne. Kritik kam von AfD, Grünen und Linken sowie teilweise auch aus den Reihen der Regierungsparteien. Wie geht es weiter in Sachen Social-Media-Verbot für Kinder und Jugendliche? Bundesbildungsministerin Karin Prien hat erste Eckpunkte für gesetzliche Regelungen angekündigt. Kommenden Monat soll es Klarheit geben, wie sie sich einen besseren Jugendschutz bei Social Media vorstellt.
8: Eine Expertenkommission hatte Vorschläge ausgearbeitet, darunter etwa ein verpflichtendes KI-Seepferdchen. Das Zertifikat soll, ähnlich wie das Abzeichen beim Schwimmen, Kinder schon früh an die Möglichkeiten und Gefahren von künstlicher Intelligenz heranführen. Im Raum steht auch eine gesetzliche Mindestaltersgrenze von 13, damit Jugendliche Social-Media-Accounts eigenständig nutzen können. Auch sollen Handys deutschlandweit bis zur 7. Klasse aus den Schulen verbannt werden. Die Bildungsministerin ist demgegenüber offen. Aktuell werden die Vorschläge mit den Ländern abgestimmt. Tanja Wagner, Nachrichtenredaktion.
6: Geschäfte und Restaurants, in denen bisher nur bar bezahlt werden kann, sollen künftig auch eine digitale Bezahlmöglichkeit anbieten müssen. Das plant Bundesfinanzminister Klingbeil. Kunden sollen dann zwischen Bargeld und Karte, Handy oder Uhr wählen können. Die Regelung soll auch für kleine Beträge gelten. Bargeld bleibt weiterhin möglich.
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9: Nach einer ruhigen Nacht bleibt der Samstag überwiegend grau. Viele, viele Wolken sind am Himmel. Die Sonne, die zeigt sich so gut wie gar nicht. Es bleibt aber trocken und mild mit Temperaturen von 21 Grad an der Spitze. Der Sonntag, der sieht dann aber nicht mehr so freundlich aus. Da macht sich ordentlich Regen breit. Den gesamten Tag über kann es nass werden und besonders in den Nachmittagsstunden kann da einiges runterkommen. Dazu kühlt es sich ab. Sie bekommen nur noch höchstens 17 Grad.
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0: Ja, herzlich willkommen zum zweiten Teil von Krollis mit und Confused. Schön, dass ihr noch dran geblieben seid. Wir geben jetzt nochmal richtig Vollgas, ja, außer mit Frittenstücken natürlich. Das war gerade Third and Pike von The Drones aus Seattle. Die habe ich ja schon ein paar Mal gespielt, die finde ich richtig, richtig geil. Ja, Fritten ist wieder erwarten, hier geblieben. Ja, was hast du noch mitgebracht?
1: Jetzt habe ich die Band Hench mitgebracht, die kommen aus Manchester. Die habe ich letztens durch einen Zufall irgendwie im Netz kennengelernt. Und ja, die sind so durch, einfach nur so eine durche Musik. Das sind angebliche Außerirdische und die wollen der Menschheit erklären, dass wir unseren Planet retten müssen. Und der Sänger hat auch so eine Elektrokugel auf dem Kopf und der Schlagzeuger und Bassist sind irgendwie mit einer Alien-Maske oder so unterwegs.
0: Keiner hat einen Aluhut auf, oder?
1: Nee, Aluhut, ich dachte, die Fans haben Aluhut, Hüte auf und Fliegenpilzköpfe. Nee, Hench aus Manchester und das Lied heißt Tardigrades oder sowas. Ich kann es nicht ganz genau aussprechen.
0: Tardigrades, okay.
1: Viel Spaß.
0: Oh, das geht ja gut los.
2: Oh.

0: So, das war, wie immer, sage ich so, Crash Karma so. Aus Los Angeles. Da spielt der Bassist von Vizo mit. Das ist sein Zweitprojekt. Da sind noch nur zwei Leute. Schlagzeugerin, die singt halt auch. Und er spielt Gitarre und Bass gleichzeitig. So ein Spezialinstrument, irgendwie mit zwei Tonabnehmern. Einmal wow. Die Bassspur, die Gitarrenspur. Okay. Ist also sehr beeindruckend. Die spielen im November in der Faust, Hannover. Ich werde leider nicht da sein. Uh-huh. Aber fahrt mal hin, unterstützt sie. Ich glaube, das ist echt sehr sehenswert auf jeden Fall. Ganz
1: Krach, das
0: ist ja, für zwei
1: war
0: Leute.
1: Auch gar nicht so schlecht. Also das fand ich gut. Ja.
0: Ja, und was kommt jetzt, Thomas?
1: Jetzt kommt erstmal Dropkick Murphys mit The Big Man.

0: das war natürlich Dropkick Murphy. Und wo Dropkick Murphy draufsteht, ist es auch drin. The Big Man. Flotter Song.
1: Ja, auf jeden Fall.
0: Ja, ich, na gut, du hast, ein bisschen, ja. hast gerade ein bisschen geschlummert, aber.
1: Was habe ich geschlummert? Ich habe nicht geschlummert.
0: Da hast du nicht.
1: Nee.
0: Gut, aber du hast noch ein paar Lieder mitgebracht.
1: Ja, ich habe als nächstes mitgebracht die Band Kräftig aus Dienstlaken. Das sind Freunde von der Band Frustkiller. Und die wollen auch zusammen am 12.12. wollten sie eigentlich in Hameln in der Balkenmühle spielen, ist aber jetzt verschoben worden auf den 10.04. auf nächstes Jahr im Regenbogen. Da soll noch Mad Dog Den im Vorprogramm sein und noch ein Special Act aus Hameln, eine Überraschungsband.
0: Ich weiß schon wer.
1: Ich weiß es nicht genau.
0: Also nicht Vortex.
1: Nee, Vortex nicht. Ich, also fängt mit A an auf jeden
0: und
1: Fall.
0: Hört mit Arschloch auf, Schloch.
1: Also deswegen viel Spaß erstmal mit Kräftig Gegenwind.
0: Ja, alles klar. Hör mal rein.
2: And here we go.

0: das war Frustkiller mit der Moment. Und wie gesagt, merkt euch schon mal dass der, den Termin vor. 10.04.2027, kräftig, Frustkiller mit einem Special Act aus Hameln und Mad Dog Den am 10.04. im Regenbogen.
1: Nächstes ich bin noch lange hin, aber die Zeit vergeht so schnell, ist es doch wieder nicht so lange.
0: Ja, tragt es in den Kalender ein.
1: Ja, mache ich gleich.
0: So, jetzt kommt Thomas erstmal wieder.
1: So, jetzt habe ich hier für euch Kisscam, das ist ein italienisches Projekt mit Karma.

Ja, sehr schön. Das waren die Split Dogs aus England mit Monster Truck. Richtig punkig, sehr, sehr schön. Davor muss ich noch was sagen. Kiss Karma, Kiss Cam mit Karma, der sprachgeübt hat, natürlich gehört. Das war, die Band kommt

0: der absolute Knaller. Es waren am Anfang nur noch, ja, vielleicht ein paar hundert Leute, 800, und ganz am Ende waren noch 200, 300 Leute da.
1: Hast du alle weggeschubst?
0: Also so nah und so exklusiv werde ich Soulfly wahrscheinlich nie wieder sehen. War wirklich...
1: Ja, hat sich sehr gelohnt.
0: Hat sich voll gelohnt, also war der Kracher.
1: Super.
0: Viel Spaß dann mit Soulfly, und jetzt das Lied heißt, warte, muss ich nachgucken.
1: When all is said and done.
0: Genau, wollte ich auch gerade sagen.
1: Ehrlich?
0: Ja.

0: Mein Bruder von Thiago war das.
1: Wieder du bist mein Bruder.
0: Ja, mein Bruder. Bruder, ja. Ja. Du bist auch, der Hexer für dich hat das rausgesucht und für meine Hoshis.
1: Mein Bruder.
0: Und meine Hoshis, ja. Sepp und alle anderen, die,
1: ja, super.
0: Die ich kenne. Alle meine Brüder.
1: Ja.
0: Du bist mein ältester Bruder, oh, Thomas.
1: Ja, das stimmt aber auch wirklich.
0: Ja, das stimmt wirklich.
1: Ganz schön alt, ja. Ja, und das war also Thiago?
0: Thiago, was ich vorhin schon erzählt habe, diese neue deutsche Welle. Er wird teilweise mit Falco verglichen vom Gesang halt so. Ja. Also, hört mal rein, die neue Scheibe, die letzten, die haben doch ja zwei Scheiben raus mit dem neuen Projekt halt so, okay, ne? Aber es lohnt sich da mal reinzuhören. Ich, wenn wer auf Neue Deutsche Welle steht, das ist die neue Version davon.
1: Kein Unfall. Na gut, dann machen wir weiter mit The Mockups. Das ist ein Nebenprojekt von Chemical Romance, dem Sänger. The Mockups mit I Wanna Know Your Name.

0: So, jetzt habe ich euch nochmal das neue oder relativ neue Lied von Baboon Show gespielt. Ganz neu, ja.
1: Die Woche ist rausgekommen.
0: Die Woche ist rausgekommen. Mit Red. Das habe ich vorhin am Ende der ersten Sendung schon mal gespielt, so als Lückenfüller, weil ich nicht wusste, wie das mit Radioaktiv an die abschalten. Habe ich nochmal angespielt und jetzt habe ich es mal ganz ausgespielt. Ist nicht so der Burner, aber das ist jetzt auch nur reingerutscht wegen dem Gitarrensoli. Ja, gut, jetzt machen wir weiter mit dir wieder.
1: Mit mir wieder, ja, geht's wieder weiter. Jetzt kommt Alarmsignal, die Band aus Celle, die gibt's auch schon seit 2000, aber ich glaube, es ist nur noch der
0: 2000 Jahre.
1: Nein, seit 2000. 2000 okay. Gegründet, früher ja. War es. Die haben auf jeden Fall einen Weg gemacht, aber ich glaube, von der Urbesetzung Gründungsmitgliedern ist nur noch der Bassist und Sänger dabei. Mittlerweile am Schlagzeug ist ja der Reiz von der Band Kotzreiz, spielt mittlerweile da auch Schlagzeug.
0: Der Reiz?
1: Ja, der auch hier bei Jennifer Rostock der Schlagzeuger ist.
0: Das weiß ich nicht.
1: Und der okay. Ist jetzt der Schlagzeuger von Alarmsignal und dann, ja. Wie gesagt, ist es ein, ganz viele Besetzungswechseln gab es da in der Band auf jeden Fall.
0: Und das ist jetzt neu?
1: Das ist ganz neu, Fresse auf heißt das.
0: Okay.

0: Das war The Hirscheffekt.
1: Schon
0: sogar,
1: wieder?
0: Ja, wieder. Und diesmal war es das Lied Die Brücke. Und sogar Thomas ist jetzt immer überlegen, ob er doch mitkommt. Also ich habe ihn fast so.
2: Aber wenn, dann würde ich alleine fahren. Also.
0: Ja, ist auch besser. Du und Auto fahren beim Konzert, dass ich nicht lache.
2: Ja, aber, das nicht, aber kommen wir auch schon selber hin.
0: Aber ich habe ihn schon fast dazu. Der kommt mit. Ja. Mal schauen.
2: Mal schauen, mal schauen, mal schauen. Ja, die Sendung nähert sich unaufhaltsam dem Ende. Ich habe ja noch mal was Schönes von Grey 2, von den neuen Bressig.

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1: 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Great Two, ja, Fritten sagte schon, die haben sich ganz schön
2: gemacht für dich. Ja, ich weiß nicht, keine Ahnung, wann das war. Wir haben sie, du hast ja mal Matt gehabt halt so, ne? Und da, wie alt waren die da damals?
1: Nee, die waren nicht. Ich hätte sie fast gehabt, aber irgendwie hat das nicht geklappt. Das ist ausgefallen oder die sind nicht rübergekommen.
2: Nee, ja, die haben im Met gespielt, bin mir ganz sicher, ich habe ein Tape von denen und Roman war auch da, die haben bei denen
1: Roman
2: gespielt.
1: Ja, das weiß ich, Roman wollte das mal vermitteln irgendwie.
2: Okay.
1: Ich kann es jetzt nicht genau,
2: ich kann es auch nicht hundertprozentig sagen, es waren so viele Konzerte am Schluss im Met.
1: Ja,
2: und
1: ja, ja, schade.
2: Legendäre
1: schade.
2: Abende auf jeden Fall.
1: Das sage ich dir. Ja, mein Name ist Thomas Kroll, ich war für diese tolle Sendung verantwortlich. Fritten, hat es dir mal wieder gefallen?
2: Ja, mir hat es sehr gefallen. Mein Name ist Fritten und ich war für diese Sendung nicht verantwortlich.
1: Das stimmt.
2: Und ich
1: ja, aber trotzdem, also die Songs von dir, da müssen wir nochmal drüber reden.
2: Ja, ich hoffe, ich habe ein paar neue Bands euch mal unterbreiten können. Also, ich finde es ja klasse.
1: Ich würde ja mal jetzt gerne die Meinung hören von den verehrten Hörern, aber geht ja gerade nicht. Gut, war, meistens war es gut. Und Hirscheffekt ist gewöhnungsbedürftig, aber ja.
2: Du kommst mit.
1: Aber der Name ist ja irgendwie schon geil, ne?
2: The Hirscheffekt.
1: Hirscheffekt, ja. Da kann man echt nicht meckern. Ja, wie gesagt, also wir hören uns in 2 Wochen wieder, wenn es heißt Crawley's Mad and Confused. Ich grüße euch alle ganz lieb. Fritten, hast du noch was zu sagen?
2: Ich grüße euch auch alle auf jeden Fall, auch unsere Hoshis auf jeden Fall. Die Thomas hat uns immer grüßt und alle, die mich kennen. Und
1: ja, das sind ja ein paar, ne? 2, 3. Also die
2: 3.100, was du 3.100, immer gerne sagst. Genau. Ja, man sieht sich bestimmt auf irgendeinem Konzert oder irgendwo in der City, wie auch immer. Wir sehen uns.
1: Auf jeden Fall hat es wieder eine Menge Spaß gemacht. Ich hoffe euch auch. Die Zeit ging wieder super schnell rum. Und ja, ist immer so, wenn es Spaß macht, ne, dann. Aber leider ist es irgendwann mal zu Ende. So, meine Freunde, macht's gut. Ich will aufhören mit Slatzen, eine alte Punkband von 94. Habe ich hier einen Song. Ich will hier raus. Schaltet wieder ein in 2 Wochen, wenn es heißt Crawley's Mad and Confused. Solange macht es gut. Habt euch alle lieb. Piep, piep, piep und Kuckuck.
2: Tschüss.

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5: Die Schlagzeilen aus der Region mit Jule Stolper. In Großberkel wird wieder angepackt. Die evangelisch-lutherische St. Johanneskirchengemeinde ruft für Samstag, dem 12. September, zu einer großen Müllsammelaktion auf. Treffpunkt ist um 11 Uhr auf dem Pfarrhof. Teilnehmende werden gebeten, Eimer, Müllsäcke oder Handschuhe mitzubringen. Als Dankeschön für den ehrenamtlichen Einsatz gibt es im Anschluss Bratwurst und Kaltgetränke. Die Polizei im Landkreis Schaumburg warnt vor den Gefahren des sogenannten Choking Games. Bei diesem Internettrend nehmen Jugendliche einander in den Würgegriff, bis das Gegenüber das Bewusstsein verliert. Anlass der Warnung ist ein aktueller Fall aus dieser Woche, bei dem ein Jugendlicher nach dem Würgen vom Rettungsdienst versorgt werden musste. Die Ermittler betonen, dass es sich zwar um einen Einzelfall handelt, die Risiken aber extrem hoch sind. Wer bei dem gefährlichen Trend mitmacht, macht sich strafbar. Der zurückliegende Kommunalwahlkampf war in Erzen intensiver als je zuvor. So schätzt der CDU-Fraktionsvorsitzende im Erzener Gemeinderat Friedel Kurt Redeker die letzten Wochen ein. Man könne sich darüber streiten, ob es teilweise auch übertrieben worden ist. Vor allem, was die vielen Plakate angeht, hält er das Ausmaß für überzogen. Die vielen Veranstaltungen in den Erzner Ortsteilen bewertet er positiv. Soweit die Schlagzeilen aus der Region, weiter mit den Weltnachrichten.
6: Ich bin Katrin Müller. Einer Studie der Vereinten Nationen zufolge geht es in Deutschland nicht gerade gerecht zu. Vor allem Frauen, Kinder, Ostdeutsche, Ruhrgebietler, Einwanderer und Menschen mit Behinderungen sind benachteiligt, heißt es in dem Bericht des UN-Sonderberichterstatters.
7: Die Einkommens- und Vermögensungleichheit in Deutschland hat seit den 2010er Jahren deutlich zugenommen, heißt es in dem Bericht. Frauen beispielsweise verdienen hierzulande durchschnittlich 16% weniger als Männer. Dieser Gender Pay Gap sei nicht nur groß, sondern vor allem auch größer als in fast allen anderen westlichen Industrienationen. Deutschland müsse mehr Geld in die Kinderbetreuung stecken und die veraltete Infrastruktur erneuern. Dafür sollten Reiche etwa über die Erbschaft Steuer stärker eingebunden werden. Tanja Wagner, Nachrichtenredaktion.
6: Feierlich haben die USA 25 Jahre nach den 9-11-Terroranschlägen der Opfer gedacht. Im Zentrum der Gedenkveranstaltungen die Orte, die damals angegriffen wurden. Das World Trade Center in New York und das Pentagon bei Washington. Sowie ein Feld im US-Bundesstaat Pennsylvania, auf das ein Flugzeug abgestürzt war.
8: Niemand wird je vergessen, wo er oder sie zum Zeitpunkt der Terrorattacken gerade war. Und kaum einer, der sie erlebt hat, kann glauben, dass die Tragödie schon ein Vierteljahrhundert zurückliegt. Sie hat die Welt verändert. Präsident Trump sprach bei einer Gedenkveranstaltung am Pentagon. Man müsse im Terrorkampf stark und entschlossen bleiben, sagte er. An Ground Zero in New York war Trump mit seiner politischen Rede nicht willkommen. Dort gab es Schweigeminuten, Musik, Gesang, Glockenläuten und das traurige Verlesen der Namen tausender Opfer. Aus den USA, Tina Eck.
6: Bundesarbeitsministerin Bärbel Baas hat im Bundestag für die geplante Rentenreform geworben. Sie versprach angehenden Rentnerinnen und Rentnern Vertrauensschutz, falls die abschlagsfreie Rente nach 45 Versicherungsjahren eingeschränkt wird. Baas warnte, ohne Reform drohten Rentenkürzungen und deutlich höhere Beiträge. Zum Fußball. Zweitligist SV Darmstadt 98 hat am 5. Spieltag seinen ersten Sieg verbucht. Die Lilien gewannen die Heimpartie gegen Arminia Bielefeld mit 2:1. Und der erste FC Nürnberg setzte sich gegen Hannover 96 ebenfalls mit 2:1 durch.
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9: Nach einer ruhigen Nacht bleibt der Samstag überwiegend grau. Viele, viele Wolken sind am Himmel. Die Sonne, die zeigt sich so gut wie gar nicht. Es bleibt aber trocken und mild mit Temperaturen von 21 Grad an der Spitze. Der Sonntag, der sieht dann aber nicht mehr so freundlich aus. Da macht sich ordentlich Regen breit. Den gesamten Tag über kann es nass werden und besonders in den Nachmittagsstunden kann da einiges runterkommen. Dazu kühlt es sich ab. Sie bekommen nur noch höchstens 17 Grad.
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4: Die Schlagzeilen aus der Region mit Jule Stolper. In Großberkel wird wieder angepackt. Die evangelisch-lutherische St. Johanneskirchengemeinde ruft für Samstag, dem 12. September, zu einer großen Müllsammelaktion auf. Treffpunkt ist um 11 Uhr auf dem Pfarrhof. Teilnehmende werden gebeten, Eimer, Müllsäcke oder Handschuhe mitzubringen. Als Dankeschön für den ehrenamtlichen Einsatz gibt es im Anschluss Bratwurst und Kaltgetränke. Die Polizei im Landkreis Schaumburg warnt vor den Gefahren des sogenannten Choking Games. Bei diesem Internettrend nehmen Jugendliche einander in den Würgegriff, bis das Gegenüber das Bewusstsein verliert. Anlass der Warnung ist ein aktueller Fall aus dieser Woche, bei dem ein Jugendlicher nach dem Würgen vom Rettungsdienst versorgt werden musste. Die Ermittler betonen, dass es sich zwar um einen Einzelfall handelt, die Risiken aber extrem hoch sind. Wer bei dem gefährlichen Trend mitmacht, macht sich strafbar. Der zurückliegende Kommunalwahlkampf war in Erzen intensiver als je zuvor. So schätzt der CDU-Fraktionsvorsitzende im Erzener Gemeinderat Friedel Kurt Redeker die letzten Wochen ein. Man könne sich darüber streiten, ob es teilweise auch übertrieben worden ist. Vor allem, was die vielen Plakate angeht, hält er das Ausmaß für überzogen. Die vielen Veranstaltungen in den Erzner Ortsteilen bewertet er positiv. Soweit die Schlagzeilen aus der Region, weiter mit den Weltnachrichten.
5: Ich bin Katrin Müller. Feierlich haben die USA 25 Jahre nach den 9/11-Terroranschlägen der Opfer gedacht. Im Zentrum der Gedenkveranstaltungen die Orte, die damals angegriffen wurden. Das World Trade Center in New York und das Pentagon bei Washington. Sowie ein Feld im US-Bundesstaat Pennsylvania, auf das ein Flugzeug abgestürzt war.
6: Am Ground Zero, dem Ort der zerstörten Zwillingstürme in New York, lasen Angehörige die Namen der fast 3000 Getöteten vor. Auch New Yorks Bürgermeister Zoran Mamdani gedachte dort der Opfer, während US-Präsident Donald Trump an einer Gedenkveranstaltung am Pentagon teilnahm. 25 Jahre sind die Terroranschläge nun her, aber es gibt immer mehr Menschen, die an den gesundheitlichen Folgen leiden, unter anderem, weil sie giftigen Rauch und Staub eingeatmet haben. Daran sind inzwischen mehr Menschen gestorben als an den Anschlägen selbst. Aus New York, Christina Horsten.
5: Ein UN-Sonderberichterstatter sieht Ungleichheiten in Deutschland und fordert mehr Anstrengungen von der Bundesregierung zu ihrer Bekämpfung. Seit 2010 habe die Einkommens- und die Vermögensungleichheit in Deutschland zugenommen, was zu sozialer Verunsicherung beitrage, vor allem in der unteren Mittelschicht, hieß es. Betroffen sind demnach insbesondere Menschen mit Behinderungen, Einwanderer, Flüchtlinge und Frauen. Zum Abschluss der Haushaltswoche im Bundestag stand die Rentenreform im Fokus. Und einmal mehr haben die Pläne der Bundesregierung für heftige Debatten gesorgt. Dabei kommt die Kritik nicht nur aus den Reihen der Opposition.
7: In der Koalition wird seit Monaten um die abschlagsfreie Rente nach 45 Versicherungsjahren gestritten. Mehrere Ministerpräsidenten von CDU und SPD wollen sie behalten. Andere in der Union drängen dagegen darauf, die vereinbarte Reform durchzuziehen. Dazu gehört auch der frühere Rentenrebell Johannes Winkel. Er sagt, die Pläne berücksichtigen endlich auch die junge Generation. Die Opposition sieht das ganz anders. Die AfD nennt das geplante Aus einen Affront. Die Grünen halten die Reform für unsozial. Zoe Tassovali, Redaktion.
5: Zum Fußball. Robin Gosens hat dem FC Schalke 04 den Weg zum ersten Bundesligasieg seit 2023 geebnet. Nach einem Tor gegen seinen Ex-Club gewann der Aufsteiger zum Auftakt des dritten Spieltags mit 3:1 beim 1. FC Union Berlin.
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8: Nach einer ruhigen Nacht bleibt der Samstag überwiegend grau. Viele, viele Wolken sind am Himmel. Die Sonne, die zeigt sich so gut wie gar nicht. Es bleibt aber trocken und mild mit Temperaturen von 21 Grad an der Spitze. Der Sonntag, der sieht dann aber nicht mehr so freundlich aus. Da macht sich ordentlich Regen breit. Den gesamten Tag über kann es nass werden und besonders in den Nachmittagsstunden kann da einiges runterkommen. Dazu kühlt es sich ab, Sie bekommen nur noch höchstens 17 Grad.
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3: Die Schlagzeilen aus der Region mit Jule Stolper. In Großberkel wird wieder angepackt. Die evangelisch-lutherische St. Johanneskirchengemeinde ruft für Samstag, dem 12. September, zu einer großen Müllsammelaktion auf. Treffpunkt ist um 11 Uhr auf dem Pfarrhof. Teilnehmende werden gebeten, Eimer, Müllsäcke oder Handschuhe mitzubringen. Als Dankeschön für den ehrenamtlichen Einsatz gibt es im Anschluss Bratwurst und Kaltgetränke. Die Polizei im Landkreis Schaumburg warnt vor den Gefahren des sogenannten Choking Games. Bei diesem Internettrend nehmen Jugendliche einander in den Würgegriff, bis das Gegenüber das Bewusstsein verliert. Anlass der Warnung ist ein aktueller Fall aus dieser Woche, bei dem ein Jugendlicher nach dem Würgen vom Rettungsdienst versorgt werden musste. Die Ermittler betonen, dass es sich zwar um einen Einzelfall handelt, die Risiken aber extrem hoch sind. Wer bei dem gefährlichen Trend mitmacht, macht sich strafbar. Der zurückliegende Kommunalwahlkampf war in Erzen intensiver als je zuvor. So schätzt der CDU-Fraktionsvorsitzende im Erzener Gemeinderat Friedel Kurt Redeker die letzten Wochen ein. Man könne sich darüber streiten, ob es teilweise auch übertrieben worden ist. Vor allem, was die vielen Plakate angeht, hält er das Ausmaß für überzogen. Die vielen Veranstaltungen in den Erzner Ortsteilen bewertet er positiv. Soweit die Schlagzeilen aus der Region, weiter mit den Weltnachrichten.
4: Ich bin Katrin Müller. Einer Studie der Vereinten Nationen zufolge geht es in Deutschland nicht gerade gerecht zu. Vor allem Frauen, Kinder, Ostdeutsche, Ruhrgebietler, Einwanderer und Menschen mit Behinderungen sind benachteiligt, heißt es in dem Bericht des UN-Sonderberichterstatters.
5: Die Einkommens- und Vermögensungleichheit in Deutschland hat seit den 2010er Jahren deutlich zugenommen, heißt es in dem Bericht. Frauen beispielsweise verdienen hierzulande durchschnittlich 16% weniger als Männer. Dieser Gender Pay Gap sei nicht nur groß, sondern vor allem auch größer als in fast allen anderen westlichen Industrienationen. Deutschland müsse mehr Geld in die Kinderbetreuung stecken und die veraltete Infrastruktur erneuern. Dafür sollten Reiche etwa über die Erbschaft Steuer stärker eingebunden werden. Tanja Wagner, Nachrichtenredaktion.
4: Feierlich haben die USA 25 Jahre nach den 9/11-Terroranschlägen der Opfer gedacht. Im Zentrum der Gedenkveranstaltungen die Orte, die damals angegriffen wurden. Das World Trade Center in New York und das Pentagon bei Washington. Sowie ein Feld im US-Bundesstaat Pennsylvania, auf das ein Flugzeug abgestürzt war.
6: Niemand wird je vergessen, wo er oder sie zum Zeitpunkt der Terrorattacken gerade war. Und kaum einer, der sie erlebt hat, kann glauben, dass die Tragödie schon ein Vierteljahrhundert zurückliegt. Sie hat die Welt verändert. Präsident Trump sprach bei einer Gedenkveranstaltung am Pentagon. Man müsse im Terrorkampf stark und entschlossen bleiben, sagte er. An Ground Zero in New York war Trump mit seiner politischen Rede nicht willkommen. Dort gab es Schweigeminuten, Musik, Gesang, Glockenläuten und das traurige Verlesen der Namen tausender Opfer. Aus den USA, Tina Eck.
4: Bundesarbeitsministerin Bärbel Baas hat im Bundestag für die geplante Rentenreform geworben. Sie versprach angehenden Rentnerinnen und Rentnern Vertrauensschutz, falls die abschlagsfreie Rente nach 45 Versicherungsjahren eingeschränkt wird. Baas warnte, ohne Reform drohten Rentenkürzungen und deutlich höhere Beiträge. Zum Fußball. Robin Gosens hat den FC Schalke 04 zum ersten Bundesligasieg seit Mai 2023 geführt und damit die Sorgen seines früheren Clubs Union Berlin weiter verschärft. Eine Woche nach dem achtungsvollen Remis gegen den FC Bayern gewann der Aufsteiger aus Gelsenkirchen in Köpenick mit 3:1. Die Berliner bleiben dagegen sieglos in der Liga.
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7: Nach einer ruhigen Nacht bleibt der Samstag überwiegend grau. Viele, viele Wolken sind am Himmel. Die Sonne, die zeigt sich so gut wie gar nicht. Es bleibt aber trocken und mild mit Temperaturen von 21 Grad an der Spitze. Der Sonntag, der sieht dann aber nicht mehr so freundlich aus. Da macht sich ordentlich Regen breit. Den gesamten Tag über kann es nass werden und besonders in den Nachmittagsstunden kann da einiges runterkommen. Dazu kühlt es sich ab, Sie bekommen nur noch höchstens 17 Grad.
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3: Die Schlagzeilen aus der Region mit Jule Stolper. In Großberkel wird wieder angepackt. Die evangelisch-lutherische St. Johanneskirchengemeinde ruft für Samstag, dem 12. September, zu einer großen Müllsammelaktion auf. Treffpunkt ist um 11 Uhr auf dem Pfarrhof. Teilnehmende werden gebeten, Eimer, Müllsäcke oder Handschuhe mitzubringen. Als Dankeschön für den ehrenamtlichen Einsatz gibt es im Anschluss Bratwurst und Kaltgetränke. Die Polizei im Landkreis Schaumburg warnt vor den Gefahren des sogenannten Choking Games. Bei diesem Internettrend nehmen Jugendliche einander in den Würgegriff, bis das Gegenüber das Bewusstsein verliert. Anlass der Warnung ist ein aktueller Fall aus dieser Woche, bei dem ein Jugendlicher nach dem Würgen vom Rettungsdienst versorgt werden muss. Die Ermittler betonen, dass es sich zwar um einen Einzelfall handelt, die Risiken aber extrem hoch sind. Wer bei dem gefährlichen Trend mitmacht, macht sich strafbar. Der zurückliegende Kommunalwahlkampf war in Erzen intensiver als je zuvor. So schätzt der CDU-Fraktionsvorsitzende im Erzener Gemeinderat Friedel Kurt Redeker die letzten Wochen ein. Man könne sich darüber streiten, ob es teilweise auch übertrieben worden ist. Vor allem was die vielen Plakate angeht, hält er das Ausmaß für überzogen. Die vielen Veranstaltungen in den Erzener Ortsteilen bewertet er positiv. Soweit die Schlagzeilen aus der Region, weiter mit den Weltnachrichten.
4: Ich bin Katrin Müller. Feierlich haben die USA 25 Jahre nach den 9/11-Terroranschlägen der Opfer gedacht. Im Zentrum der Gedenkveranstaltungen die Orte, die damals angegriffen wurden. Das World Trade Center in New York und das Pentagon bei Washington. Sowie ein Feld im US-Bundesstaat Pennsylvania, auf das ein Flugzeug abgestürzt war.
5: Am Ground Zero, dem Ort der zerstörten Zwillingstürme in New York, lasen Angehörige die Namen der fast 3000 Getöteten vor. Auch New Yorks Bürgermeister Zoran Mamdani gedachte dort der Opfer, während US-Präsident Donald Trump an einer Gedenkveranstaltung am Pentagon teilnahm. 25 Jahre sind die Terroranschläge nun her, aber es gibt immer mehr Menschen, die an den gesundheitlichen Folgen leiden, unter anderem, weil sie giftigen Rauch und Staub eingeatmet haben. Daran sind inzwischen mehr Menschen gestorben als an den Anschlägen selbst. Aus New York, Christina Horsten.
4: Ein UN-Sonderberichterstatter sieht Ungleichheiten in Deutschland und fordert mehr Anstrengungen von der Bundesregierung zu ihrer Bekämpfung. Seit 2010 habe die Einkommens- und die Vermögensungleichheit in Deutschland zugenommen, was zu sozialer Verunsicherung beitrage, vor allem in der unteren Mittelschicht, hieß es. Betroffen sind demnach insbesondere Menschen mit Behinderungen, Einwanderer, Flüchtlinge und Frauen. Zum Abschluss der Haushaltswoche im Bundestag stand die Rentenreform im Fokus. Und einmal mehr haben die Pläne der Bundesregierung für heftige Debatten gesorgt. Dabei kommt die Kritik nicht nur aus den Reihen der Opposition.
6: In der Koalition wird seit Monaten um die abschlagsfreie Rente nach 45 Versicherungsjahren gestritten. Mehrere Ministerpräsidenten von CDU und SPD wollen sie behalten. Andere in der Union drängen dagegen darauf, die vereinbarte Reform durchzuziehen. Dazu gehört auch der frühere Rentenrebell Johannes Winkel. Er sagt, die Pläne berücksichtigen endlich auch die junge Generation. Die Opposition sieht das ganz anders. Die AfD nennt das geplante Aus einen Affront. Die Grünen halten die Reform für unsozial. Zoe Tassovali, Redaktion.
4: Zum Fußball. Robin Gosens hat dem FC Schalke 04 den Weg zum ersten Bundesligasieg seit 2023 geebnet. Nach einem Tor gegen seinen Ex-Club gewann der Aufsteiger zum Auftakt des dritten Spieltags mit 3:1 beim 1. FC Union Berlin.
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7: Nach einer ruhigen Nacht bleibt der Samstag überwiegend grau. Viele, viele Wolken sind am Himmel. Die Sonne, die zeigt sich so gut wie gar nicht. Es bleibt aber trocken und mild mit Temperaturen von 21 Grad an der Spitze. Der Sonntag, der sieht dann aber nicht mehr so freundlich aus. Da macht sich ordentlich Regen breit. Den gesamten Tag über kann es nass werden und besonders in den Nachmittagsstunden kann da einiges runterkommen. Dazu kühlt es sich ab, Sie bekommen nur noch höchstens 17 Grad.
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3: Die Schlagzeilen aus der Region mit Jule Stolpe. In Großberkel wird wieder angepackt. Die evangelisch-lutherische St. Johanneskirchengemeinde ruft für Samstag, dem 12. September, zu einer großen Müllsammelaktion auf. Treffpunkt ist um 11 Uhr auf dem Pfarrhof. Teilnehmende werden gebeten, Eimer, Müllsäcke oder Handschuhe mitzubringen. Als Dankeschön für den ehrenamtlichen Einsatz gibt es im Anschluss Bratwurst und Kaltgetränke. Die Polizei im Landkreis Schaumburg warnt vor den Gefahren des sogenannten Choking Games. Bei diesem Internettrend nehmen Jugendliche einander in den Würgegriff, bis das Gegenüber das Bewusstsein verliert. Anlass der Warnung ist ein aktueller Fall aus dieser Woche, bei dem ein Jugendlicher nach dem Würgen vom Rettungsdienst versorgt werden musste. Die Ermittler betonen, dass es sich zwar um einen Einzelfall handelt, die Risiken aber extrem hoch sind. Wer bei dem gefährlichen Trend mitmacht, macht sich strafbar. Der zurückliegende Kommunalwahlkampf war in Erzen intensiver als je zuvor. So schätzt der CDU-Fraktionsvorsitzende im Erzener Gemeinderat Friedel Kurt Redeker die letzten Wochen ein. Man könne sich darüber streiten, ob es teilweise auch übertrieben worden ist. Vor allem, was die vielen Plakate angeht, hält er das Ausmaß für überzogen. Die vielen Veranstaltungen in den Erzner Ortsteilen bewertet er positiv. Soweit die Schlagzeilen aus der Region, weiter mit den Weltnachrichten.
4: Ich bin Katrin Müller. US-Präsident Trump wird an diesem Wochenende in Irland erwartet. Bei dem Besuch ab heute stehen nicht nur politische Gespräche auf dem Programm, Trump ist auch zu Gast bei einem Golfturnier.
5: Zunächst will Trump in Dublin die irische Präsidentin Catherine Connolly und Premierminister Micheál Martin treffen. Im Mittelpunkt seiner Reise steht aber auch der Golfsport. Am Sonntag besucht der US-Präsident die Schlussrunde der Irish Open auf seinem eigenen Golfresort in Doonbeg. Sein Besuch wird von Protesten begleitet. In Dublin und in Doonbeg sind Demonstrationen angekündigt. Die irische Polizei sprach vorab von einem der komplexesten Sicherheitseinsätze, die sie je durchgeführt habe. Aus London, Philipp Detlefs.
4: In gut einer Woche wird in Mecklenburg-Vorpommern und in Berlin eine neue Landesregierung gewählt. In Mecklenburg-Vorpommern können den Umfragen zufolge AfD und SPD mit vielen Stimmen rechnen. In Berlin Linke und CDU. Das unterstreichen auch aktuelle Daten unter anderem aus dem ZDF-Politbarometer.
6: Auf 37% kann die AfD dem aktuellen ZDF-Politbarometer zufolge in Mecklenburg-Vorpommern hoffen. 3 Punkte dahinter liegt die SPD von Ministerpräsidentin Schwesig. Sie zieht, viele im Land vertrauen ihr und wollen sie wieder als Landeschefin. In Berlin kommt die Linke den ZDF-Zahlen nach auf 23% und damit auf Platz 1. Es folgt die CDU mit 21%. Gewählt wird in Mecklenburg-Vorpommern und der Hauptstadt am 20. September. Lea Matschullert, Nachrichtenredaktion.
4: Feierlich haben die USA 25 Jahre nach den 9/11-Terroranschlägen der Opfer gedacht. Im Zentrum der Gedenkveranstaltungen die Orte, die damals angegriffen wurden. Das World Trade Center in New York und das Pentagon bei Washington sowie ein Feld im US-Bundesstaat Pennsylvania, auf das ein Flugzeug abgestürzt war. Zum Fußball. In der Bundesliga hat der FC Schalke 04 den ersten Sieg seit Mai 2023 gefeiert. Der Aufsteiger aus Gelsenkirchen gewann gegen Union Berlin mit 3:1. Und Tennisstar Alexander Zverev ist bei den US Open ins Finale gestürmt und hat die große Chance auf seinen zweiten Grand-Slam-Triumph. Der French Open-Sieger bezwang im Halbfinale den russischen Außenseiter Karen Khachanov nervenstark in 3 Sätzen. Am Sonntag geht es für Zverev dann um den Titel.
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7: Nach einer ruhigen Nacht bleibt der Samstag überwiegend grau. Viele, viele Wolken sind am Himmel. Die Sonne, die zeigt sich so gut wie gar nicht. Es bleibt aber trocken und mild mit Temperaturen von 21 Grad an der Spitze. Der Sonntag, der sieht dann aber nicht mehr so freundlich aus. Da macht sich ordentlich Regen breit. Den gesamten Tag über kann es nass werden und besonders in den Nachmittagsstunden kann da einiges runterkommen. Dazu kühlt es sich ab. Sie bekommen nur noch höchstens 17 Grad.